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1: Ich bin David Riemer. Bei einem Angriff auf ein großes islamisches Zentrum im US-Bundesstaat San Diego sind 3 Menschen getötet worden. Die Polizei geht davon aus, dass sich 2 mutmaßliche Angreifer im Alter von 17 und 19 Jahren selbst das Leben nahmen. Die Attacke werde bis auf Weiteres als Hassverbrechen eingestuft, so ein Polizeisprecher. Die SPD will sich innerhalb der Bundesregierung für eine rechtliche Grundlage für einen Mietendeckel in den Ländern einsetzen. Das hat SPD-Generalsekretär Klüssendorf erklärt. In Berlin hatte das Bundesverfassungsgericht solch einen Mietendeckel gekippt, mit dem Argument, dass der Bund für Mietrecht zuständig sei und nicht die Länder.
2: Der Berliner Mietendeckel bedeutete für viele Mieter zuerst, dass sie weniger zahlen mussten. Dann hatten Vermieter plötzlich Anspruch auf Nachzahlungen, als die Regelung gekippt wurde. Dass die Bundes-SPD ausgerechnet jetzt wieder eine rechtliche Grundlage schaffen will, damit Bundesländer jeweils für sich Mietendeckel festlegen können, liegt an der bevorstehenden Abgeordnetenhauswahl in Berlin, wo die SPD aktuell in Umfragen hinten liegt. Die Union lehnt Mietendeckel allerdings ab und innerhalb der Bundesregierung gibt es sowieso schon zahlreiche Streitthemen. Aus Berlin Jan-Henner Reitze.
1: Bundesinnenminister Dobrindt will den Zivilschutz in Deutschland ausbauen und dafür insgesamt 10 Milliarden Euro investieren bis zum Jahr 2029. Über diese Pläne in einem Eckpunktepapier soll die Bundesregierung morgen in ihrer Kabinettssitzung beraten.
3: Nach dem Ende des Kalten Krieges wurde vieles für überflüssig gehalten, Schutzbunker zum Beispiel. Doch wegen der Bedrohung durch Russland hat die Regierung vor gut einem Jahr Ausnahmen von der Schuldenbremse beschlossen, auch für den Zivilschutz. Mit den 10 Milliarden Investitionen sollen zum Beispiel jetzt 1.000 Spezialfahrzeuge angeschafft werden und über 100.000 stapelbare Feldbetten. Außerdem soll die Warn-App Nina so weiterentwickelt werden, dass sie den Weg zum nächsten Schutzraum anzeigen kann. Dafür müssen aber wohl noch viele Schutzräume überhaupt erst wieder eingerichtet werden. Aus Berlin Ronny Tochau.
1: Zum Fußball. Pep Guardiola steht einem Medienbericht zufolge vor dem Rücktritt als Coach von Manchester City. Laut der britischen Zeitung Daily Mail wird der Spanier den englischen Fußballclub zum Saisonende verlassen. Als Topfavorit auf die Nachfolge gilt Ex-Chelsea-Coach Enzo Maresca. Guardiola gewann mit City unter anderem 6-mal die Meisterschaft und 2023 die Champions League. Er hat in Manchester noch einen Vertrag bis 2027.
4: Und jetzt das Wetter für das Emsland und die Grafschaft Bentheim.
5: Dichte Wolken und nur wenige Auflockerungen gibt es in der Nacht. Dazu kann sich in den Frühstunden Nebel bilden. Die Tiefstwerte liegen bei 5 bis 7 Grad. Der Dienstag ist dann anfangs zumindest mal bis zum Mittag grob, teils auch mal aufgelockert. Danach gibt es wieder Regen bis zum Abend. Die Temperaturen liegen bei bis zu 19 Grad. Am Mittwoch geht es dann bei bis zu 18 Grad mit einem sehr wechselhaften Mix aus Sonne, Wolken und Schauern weiter. Ab Donnerstag wird es dann besser. Mehr Sonnenschein und mehr Wärme bei bis zu 20 Grad.
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1: Ich bin David Riemer. US-Präsident Trump hat einen angeblich für heute geplanten Angriff auf den Iran abgesagt. Er habe das Militär angewiesen, die Attacke nicht durchzuführen, schrieb er auf der Plattform True Social. Gleichzeitig soll das Militär bereit sein, einen umfassenden, groß angelegten Angriff zu beginnen, falls keine akzeptable Vereinbarung mit dem Iran erzielt werde.
2: Einige Golfstaaten, darunter Katar und Saudi-Arabien, hätten ihn gebeten, von dem geplanten Militärschlag zunächst abzusehen, weil gerade ernsthafte Verhandlungen im Gange seien, erklärte Trump weiter. Aus Respekt sei er dieser Bitte nachgekommen. Zuvor hatte Trump den Druck auf den Iran wieder mal hochgeschraubt und gedroht, den Krieg wieder aufzunehmen. Die Uhr ticke, der Iran solle nun schnell handeln, hatte Trump gewarnt. Seit Anfang April gilt eine von ihm einseitig verhängte, oftmals sehr wackelige Waffenruhe. Aus den USA, Tina Eck.
1: Union und SPD sind sich einig, dass die automatische Diätenerhöhung für Bundestagsabgeordnete in diesem Jahr ausgesetzt werden soll. Er sei dafür, diese Idee aus der Union schnellstmöglich umzusetzen, sagte SPD-Generalsekretär Klüssendorf.
3: Man könne nicht bei Krankenversicherung, Rente und Pflege über Einsparungen diskutieren und sich gleichzeitig eine Diätenerhöhung von 500 Euro pro Monat genehmigen, so SPD-Generalsekretär Klüssendorf. Auch Unionsfraktionschef Spahn hatte sich offen gezeigt für einen Verzicht auf die anstehende automatische Diätenerhöhung zum 1. Juli. Er verstehe, dass Bürger, wenn sie verzichten müssten, das auch von Abgeordneten erwarteten, so Spahn. Die Diäten werden seit 2014 jedes Jahr angepasst, der allgemeinen Lohnentwicklung folgend, ähnlich wie die Rente. Aus Berlin, Ronny Tochau.
1: Bei einem Angriff auf ein großes islamisches Zentrum in San Diego sind 3 Menschen getötet worden. 2 mutmaßliche Angreifer seien in einem Auto auf dem Parkplatz tot aufgefunden worden, sagte ein Polizeisprecher. Die US-Behörden gehen aktuell davon aus, dass sich die Verdächtigen im Alter von 17 und 19 Jahren selbst das Leben nahmen. Die Polizei betrachtet die Attacke bis auf Weiteres als ein Hassverbrechen. Nach dem Einsturz eines Mehrfamilienhauses im sächsischen Görlitz sind 2 von den ursprünglich 5 Vermissten wohlauf. Das teilte eine Polizeisprecherin mit. Nun werde noch nach 3 Personen gesucht, die nicht erreichbar seien. Ob sich die Vermissten unter den Trümmern befinden, ist weiter unklar. Möglicherweise habe es in dem Haus eine Gasexplosion gegeben, schrieb die Polizei auf X.
4: Und jetzt das Wetter für das Emsland und die Grafschaft Bentheim.
5: Da kommt jetzt noch ein bisschen Regen auf uns zu, heute und auch morgen, aber dann wird es deutlich besser. Heute Vormittag, bevor es dann wieder nass wird, aufgelockert, ein paar hohe Wolkenfelder, die durchziehen. Zum Nachmittag dann von Südwesten wieder zunehmende Bewölkung und auch einsetzender Regen. Die Temperaturen heute zumindest schon mal etwas milder bei 16 bis 18 Grad. So geht es dann morgen am Mittwoch auch weiter. Viele Schauer. Ab und zu mal ein paar Auflockerungen bei bis zu 18 Grad. Ab Donnerstag dann ein paar Wolken, viel Sonnenschein, das Ganze bei bis zu 21 Grad. Und zum Wochenende geht es dann in Richtung Sommertemperaturen.
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1: Ich bin David Riemer. Bei einem Angriff auf ein großes islamisches Zentrum im US-Bundesstaat San Diego sind 3 Menschen getötet worden. Die Polizei geht davon aus, dass sich 2 mutmaßliche Angreifer im Alter von 17 und 19 Jahren selbst das Leben nahmen. Die Attacke werde bis auf Weiteres als Hassverbrechen eingestuft, so ein Polizeisprecher. Die SPD will sich innerhalb der Bundesregierung für eine rechtliche Grundlage für einen Mietendeckel in den Ländern einsetzen. Das hat SPD-Generalsekretär Klüssendorf erklärt. In Berlin hatte das Bundesverfassungsgericht solch einen Mietendeckel gekippt, mit dem Argument, dass der Bund für Mietrecht zuständig sei und nicht die Länder.
2: Der Berliner Mietendeckel bedeutete für viele Mieter zuerst, dass sie weniger zahlen mussten. Dann hatten Vermieter plötzlich Anspruch auf Nachzahlungen, als die Regelung gekippt wurde. Dass die Bundes-SPD ausgerechnet jetzt wieder eine rechtliche Grundlage schaffen will, damit Bundesländer jeweils für sich Mietendeckel festlegen können, liegt an der bevorstehenden Abgeordnetenhauswahl in Berlin, wo die SPD aktuell in Umfragen hinten liegt. Die Union lehnt Mietendeckel allerdings ab und innerhalb der Bundesregierung gibt es sowieso schon zahlreiche Streitthemen. Aus Berlin Jan-Henner Reitze.
1: Bundesinnenminister Dobrindt will den Zivilschutz in Deutschland ausbauen und dafür insgesamt 10 Milliarden Euro investieren bis zum Jahr 2029. Über diese Pläne in einem Eckpunktepapier soll die Bundesregierung morgen in ihrer Kabinettssitzung beraten.
3: Nach dem Ende des Kalten Krieges wurde vieles für überflüssig gehalten, Schutzbunker zum Beispiel. Doch wegen der Bedrohung durch Russland hat die Regierung vor gut einem Jahr Ausnahmen von der Schuldenbremse beschlossen, auch für den Zivilschutz. Mit den 10 Milliarden Investitionen sollen zum Beispiel jetzt 1.000 Spezialfahrzeuge angeschafft werden und über 100.000 stapelbare Feldbetten. Außerdem soll die Warn-App Nina so weiterentwickelt werden, dass sie den Weg zum nächsten Schutzraum anzeigen kann. Dafür müssen aber wohl noch viele Schutzräume überhaupt erst wieder eingerichtet werden. Aus Berlin Ronny Tochau.
1: Zum Fußball. Pep Guardiola steht einem Medienbericht zufolge vor dem Rücktritt als Coach von Manchester City. Laut der britischen Zeitung Daily Mail wird der Spanier den englischen Fußballclub zum Saisonende verlassen. Als Topfavorit auf die Nachfolge gilt Ex-Chelsea-Coach Enzo Maresca. Guardiola gewann mit City unter anderem 6-mal die Meisterschaft und 2023 die Champions League. Er hat in Manchester noch einen Vertrag bis 2027.
4: Und jetzt das Wetter für das Emsland und die Grafschaft Bentheim.
5: Da kommt jetzt noch ein bisschen Regen auf uns zu, heute und auch morgen, aber dann wird es deutlich besser. Heute Vormittag, bevor es dann wieder nass wird, aufgelockert, ein paar hohe Wolkenfelder, die durchziehen. Zum Nachmittag dann von Südwesten wieder zunehmende Bewölkung und auch einsetzender Regen. Die Temperaturen heute zumindest schon mal etwas milder bei 16 bis 18 Grad. So geht es dann morgen am Mittwoch auch weiter. Viele Schauer, ab und zu mal ein paar Auflockerungen bei bis zu 18 Grad. Ab Donnerstag dann ein paar Wolken, viel Sonnenschein, das Ganze bei bis zu 21 Grad. Und zum Wochenende geht es dann in Richtung Sommertemperaturen.
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1: Ich bin Katrin Müller. US-Präsident Donald Trump hat einen angeblich für heute geplanten Angriff auf den Iran abgesagt. Er habe das Militär angewiesen, die Attacke nicht durchzuführen, schrieb er auf der Plattform Truth Social. Gleichzeitig soll das Militär demnach bereit sein, einen umfassenden, groß angelegten Angriff zu beginnen, falls keine akzeptable Vereinbarung mit dem Iran erzielt werde.
2: Einige Golfstaaten, darunter Katar und Saudi-Arabien, hätten ihn gebeten, von dem geplanten Militärschlag zunächst abzusehen, weil gerade ernsthafte Verhandlungen im Gange seien, erklärte Trump weiter. Aus Respekt sei er dieser Bitte nachgekommen. Zuvor hatte Trump den Druck auf den Iran wieder mal hochgeschraubt und gedroht, den Krieg wieder aufzunehmen. Die Uhr ticke, der Iran solle nun schnell handeln, hatte Trump gewarnt. Seit Anfang April gilt eine von ihm einseitig verhängte, oftmals sehr wackelige Waffenruhe. Aus den USA, Tina Eck.
1: Bundeskanzler Friedrich Merz ist heute Nachmittag zu Gast bei der Fraktionssitzung der SPD im Bundestag. Geplant sind eine Rede und eine Aussprache sowie ein Vorabstatement.
3: Pfiffe wie bei seiner Rede beim Deutschen Gewerkschaftsbund muss Merz zwar nicht befürchten, aber innerlich brodelt es auch in dem ein oder anderen SPD-Abgeordneten. Denn mit der Union tun sich einige Gegensätze auf, ob in Sachen Spritpreise, Steuern oder Rente. Merz will es dennoch schaffen, bis zur Sommerpause ein großes Reformpaket zu schnüren. Wie realistisch das ist und wie weit sich die Union dafür eventuell verbiegen muss, davon wird Merz bei der SPD-Fraktion einen Eindruck bekommen. Aus Berlin Jan-Henna Reitze.
1: Bei einem Angriff auf ein großes islamisches Zentrum in San Diego sind 3 Menschen getötet worden. 2 mutmaßliche Angreifer seien in einem Auto auf dem Parkplatz tot aufgefunden worden, sagte ein Polizeisprecher. Die Behörden gehen davon aus, dass sich die Verdächtigen im Alter von 17 und 19 Jahren selbst das Leben nahmen. Die Polizei betrachtet die Attacke als Hassverbrechen. Auch das FBI wurde eingeschaltet. US-Präsident Donald Trump sprach von einer entsetzlichen Situation. Zum Sport. Pep Guardiola steht einem Medienbericht zufolge vor dem Rücktritt als Coach von Manchester City. Wie die britische Zeitung Daily Mail berichtet, wird der Spanier den Premier League Club zum Saisonende verlassen. Guardiola gewann mit Manchester City unter anderem 6-mal die Meisterschaft und 2023 erstmals die Champions League.
4: Und jetzt das Wetter für das Emsland und die Grafschaft Bentheim.
5: Da kommt jetzt noch ein bisschen Regen auf uns zu, heute und auch morgen, aber dann wird es deutlich besser. Heute Vormittag, bevor es dann wieder nass wird, aufgelockert, ein paar hohe Wolkenfelder, die durchziehen. Zum Nachmittag dann von Südwesten wieder zunehmende Bewölkung und auch einsetzender Regen. Die Temperaturen heute zumindest schon mal etwas milder bei 16 bis 18 Grad. So geht es dann morgen am Mittwoch auch weiter. Viele Schauer. Ab und zu mal ein paar Auflockerungen bei bis zu 18 Grad. Ab Donnerstag dann ein paar Wolken, viel Sonnenschein, das Ganze bei bis zu 21 Grad. Und zum Wochenende geht es dann in Richtung Sommertemperaturen.
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2: Mit Deborah Krockhaus, guten Morgen. Auf der B70 in Meppen ist gestern ein LKW gegen eine Leitplanke gefahren. Wie die Polizei mitteilt, war der 50-jährige LKW-Fahrer gegen 9.30 Uhr auf der Bundesstraße unterwegs. Dabei wurde er von einem Auto überholt. Beim Wiedereinscheren schnitt das Auto den LKW, sodass der 50-Jährige ausweichen musste. Dabei touchierte der LKW die Leitplanke. Es entstanden Schäden am LKW sowie an der Leitplanke. Die Schadenshöhe steht noch nicht fest. Der bislang unbekannte Autofahrer setzte seine Fahrt fort, ohne sich um den Schaden zu kümmern. Die Polizei bittet Zeugen, sich zu melden. Das Landgericht Osnabrück hat eine 32-jährige Frau wegen der Einfuhr von Betäubungsmitteln in nicht geringer Menge und Beihilfe zum Handeltreiben mit Betäubungsmitteln in nicht geringer Menge zu einer Freiheitsstrafe von 3 Jahren und 6 Monaten verurteilt. Das hat das Landgericht mitgeteilt. Der Frau war zuvor vorgeworfen worden, im Dezember 2025 bei Bad Bentheim mit einem Auto nach Deutschland eingereist zu sein. In dem Auto sollen sich 14 Plastikpakete mit insgesamt 3,2 Kilogramm Amphetamin befunden haben. Die Samtgemeinde Spelle und der Energiedienstleister Westenergie rufen zu Bewerbungen für den Local Stars Awards 2026 auf. Mit dem Preis sollen Projekte gewürdigt werden, die das Leben der Menschen vor Ort verbessern. Bewerben können sich Vereine, Gruppen, Initiativen oder einzelne engagierte Bürgerinnen und Bürger, die sich für eine starke Gemeinschaft, bewussten Konsum oder eine gesunde Natur einsetzen. Einreichungen sind noch bis zum 31. Mai auf der Homepage von Westenergie möglich. Den Link gibt es unter emsfechtewelle.de. Nach einem digitalen Bürgervoting wählt eine Jury den Sieger oder die Siegerin aus den 3 meistgewählten Projekten. Die Gewinnerin oder der Gewinner erhält 500 Euro und kann sich zudem für den Regionalentscheid qualifizieren. Die Stadt Meppen weist darauf hin, dass sich Kinder und Jugendliche ab sofort für das Sommerferienprogramm der Stadt anmelden können. Das Jugend- und Kulturzentrum JAM hat gemeinsam mit Vereinen, Organisationen und Bürgerinnen und Bürgern ein Programm erarbeitet, aus dem sich Kinder und Jugendliche im Alter zwischen 6 und 16 Jahren ihr jeweils individuelles Programm für die Sommerferien zusammenstellen können. Die Vergabe der Plätze erfolgt am 2. Juni. Die Teilnehmerinnen und Teilnehmer werden anschließend per E-Mail kontaktiert. Das Veranstaltungsangebot kann online eingesehen werden. Den entsprechenden Link und die Kontaktdaten für Fragen findet ihr auf unserer Homepage unter emsfechtewelle.de.
1: Und jetzt das Wetter für das Emsland und die Grafschaft Bentheim.
3: Da kommt jetzt noch ein bisschen Regen auf uns zu, heute und auch morgen, aber dann wird es deutlich besser. Heute Vormittag, bevor es dann wieder nass wird, aufgelockert, ein paar hohe Wolkenfelder, die durchziehen, zum Nachmittag dann von Südwesten wieder zunehmende Bewölkung und auch einsetzender Regen. Die Temperaturen heute zumindest schon mal etwas milder bei 16 bis 18 Grad. So geht's dann morgen am Mittwoch auch weiter. Viele Schauer, ab und zu mal ein paar Auflockerungen bei bis zu 18 Grad. Ab Donnerstag dann ein paar Wolken, viel Sonnenschein, das Ganze bei bis zu 21 Grad. Und zum Wochenende geht's dann in Richtung Sommertemperaturen.
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1: Ich bin Katrin Müller. Nur einmal am Tag die Preise erhöhen, nämlich um 12 Uhr. Diese Regelung gilt seit April an deutschen Tankstellen. Dagegen wurde tausendfach verstoßen, wie eine Auswertung des Verbraucherdienstes Mehr Tanken zeigt.
2: Fast jede fünfte Tankstelle soll laut dieser Auswertung gegen die 12-Uhr-Regel verstoßen haben. Und das soll in dem beobachteten Zeitraum insgesamt rund 17.000 Mal passiert sein. Die meisten Verstöße wurden in Bayern festgestellt. In Berlin sei die Quote am niedrigsten. Der Bundesverband Freier Tankstellen nimmt Tankstellenbetreiber in Schutz. Der Prozess von der Preisänderung bis hin zur Datenübermittlung ans Kartellamt sei lang. Und verschiedene Faktoren könnten dazu führen, dass eine Preisänderung erst verzögert übermittelt wird. Fiona Reinhardt, Nachrichtenredaktion.
1: US-Präsident Donald Trump hat nach eigenen Angaben einen angeblich für heute geplanten Angriff auf den Iran abgesagt. Gleichzeitig soll das Militär demnach jederzeit bereit sein, einen umfassenden, groß angelegten Angriff zu beginnen, falls keine akzeptable Vereinbarung mit dem Iran erzielt werde. Laut Trump haben Saudi-Arabien, Katar und die Vereinigten Arabischen Emirate um eine Verschiebung um 3 Tage gebeten. Wenige Tage nach einem Staatsbesuch von US-Präsident Donald Trump in Peking reist Kreml-Chef Wladimir Putin auf Einladung des chinesischen Staatschefs Xi Jinping nach China. Bei dem 2-tägigen Besuch solle es um die Beziehungen beider Länder und internationale und regionale Probleme gehen, kündigte der Kreml an.
3: Rund 40 Dokumente sollen während des Besuchs unterzeichnet werden. Russland will den Handel mit dem Nachbarland ausbauen und zum Beispiel noch mehr Öl und Gas liefern. Putin, der heute in Peking ankommt und dann am Mittwoch auch Staatschef Xi trifft, wird von mehreren Regierungsmitgliedern und Chefs großer Konzerne begleitet. Putin will sich auch aus erster Hand über die Reise von US-Präsident Trump nach China vorige Woche informieren. Der Kreml betonte aber hier in Moskau, es gebe keinen Zusammenhang zwischen den beiden Besuchen. Aus Moskau, Ulf Mauder.
1: Wer die neue Kaufprämie für Elektroautos nutzen will, kann die staatliche Unterstützung ab heute beantragen. Bundesumweltminister Carsten Schneider will das entsprechende Förderportal am Vormittag freischalten. Das Antragsverfahren soll digital ablaufen. Förderfähig sind Kauf und Leasing neuer Elektroautos, bestimmter Plug-in-Hybride, die sowohl mit Strom als auch mit Treibstoff fahren können, sowie Elektroautos mit sogenannten Reichweitenverlängerern.
4: Und jetzt das Wetter für das Emsland und die Grafschaft Bentheim.
5: Jetzt am Vormittag gibt es in der Region einen Mix aus Sonne und Wolken. Zum Nachmittag hin zieht es sich dann mehr zu. Dann müssen wir auch mit Regen rechnen. Das Ganze heute bei Temperaturen von bis zu 18 Grad. In der Nacht zu morgen sinken die Werte ab auf bis zu 12 Grad. Morgen gibt es einen Mix aus Sonne, Wolken und Regen. Bei Tageshöchstwerten von 17 Grad weht ein böig auffrischender Wind. Und am Donnerstag gibt es dann auch wieder einen Sonne-Wolken-Mix bei bis zu 22 Grad.
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1: Es klingt nach einem Teufelskreis gerade. Obwohl die Preise für den Sommerurlaub zuletzt immer weiter gestiegen sind, zeigen Umfragen, dass viele Menschen mit der Buchung ihres Sommerurlaubs zögern und dadurch am Ende vielleicht noch mehr zahlen. Und in knapp 6 Wochen starten in den ersten Bundesländern schon die Sommerferien. Die Tourismusbranche spricht davon, dass Urlaube immer kurzfristiger gebucht werden. Woran das liegt und wie man jetzt trotzdem noch ein Schnäppchen machen könnte, darüber spreche ich jetzt mit Carolina Wochtal vom Europäischen Verbraucherzentrum. Hallo, Frau Wochtal.
2: Hallo.
1: Frau Wochtal, warum warten aktuell so viele Menschen mit der Urlaubsbuchung?
2: Zum einen sind Verbraucherinnen und Verbraucher aktuell natürlich wirtschaftlich vorsichtiger geworden. Hohe Lebenshaltungskosten, Inflation und natürlich auch eine allgemeine Unsicherheit führen dazu, dass viele Haushalte eben auch größere Ausgaben, und dazu gehört der Sommerurlaub, länger hinausschieben. Hinzu kommt aus unserer Sicht auch ein psychologischer Faktor. Also viele Menschen beobachten eben diese Preisentwicklung zunächst und hoffen auf etwas bessere Angebote oder mehr Klarheit. Und in Summe sorgt das eben dafür, dass kurzfristiger gebucht wird.
1: Kommen denn noch bessere Angebote oder bin ich jetzt, ich sag mal, der Gelackmeierte, wenn ich noch nicht gebucht habe?
2: Nicht zwangsläufig, aber Flexibilität wird hier den entscheidenden Unterschied machen. Wer konkrete Vorstellungen hat und bei diesen auch bleibt, der hat jetzt tatsächlich eine schlechtere Position als zum Beispiel auch Frühbucherinnen. Entscheidend wird sein, wie offen ich bin bei Reiseziel, Reisedaten oder auch der Art der Unterkunft. Allerdings sollten diejenigen, die aktuell noch nicht gebucht haben, auch nicht darauf spekulieren, dass kurzfristig vor Ferienbeginn plötzlich nochmal alles billiger wird. Dafür ist tatsächlich die Nachfrage zu stabil.
1: Was sind denn Ihre Tipps, wie es vielleicht doch mit einem Schnäppchen klappen könnte?
2: Zum Beispiel, dass man nicht am Wochenende fliegt, vielleicht auch alternative, kleinere Flughäfen prüft, natürlich auch vielleicht Hin- und Rückflug nochmal getrennt sich anschaut, in diesem Jahr vielleicht auch das Thema Bahn oder Fernbus mit in die Kalkulation einzubeziehen. Und der Vergleich ist entscheidend. Also nicht nur auf einem Portal schauen, sondern bei mehreren und insbesondere natürlich auch gerne mal direkt bei Hotel oder Airline. Das sorgt für die ein oder andere positive Preisüberraschung.
1: Dankeschön, Frau Wochtal.
2: Sehr gerne, herzlichen Dank.
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2: Mit Deborah Krockhaus, guten Morgen. Auf der B70 in Meppen ist gestern ein LKW gegen eine Leitplanke gefahren. Wie die Polizei mitteilt, war der 50-jährige LKW-Fahrer gegen 9.30 Uhr auf der Bundesstraße unterwegs. Dabei wurde er von einem Auto überholt. Beim Wiedereinscheren schnitt das Auto den LKW, sodass der 50-Jährige ausweichen musste. Dabei touchierte der LKW die Leitplanke. Es entstanden Schäden am LKW sowie an der Leitplanke. Die Schadenshöhe steht noch nicht fest. Der bislang unbekannte Autofahrer setzte seine Fahrt fort, ohne sich um den Schaden zu kümmern. Die Polizei bittet, Zeugen sich zu melden. Das Landgericht Osnabrück hat eine 32-jährige Frau wegen der Einfuhr von Betäubungsmitteln in nicht geringer Menge und Beihilfe zum Handeltreiben mit Betäubungsmitteln in nicht geringer Menge zu einer Freiheitsstrafe von 3 Jahren und 6 Monaten verurteilt. Das hat das Landgericht mitgeteilt. Der Frau war zuvor vorgeworfen worden, im Dezember 2025 bei Bad Bentheim mit einem Auto nach Deutschland eingereist zu sein. In dem Auto sollen sich 14 Plastikpakete mit insgesamt 3,2 Kilogramm Amphetamin befunden haben. Die Samtgemeinde Spelle und der Energiedienstleister Westenergie rufen zu Bewerbungen für den Local Stars Awards 2026 auf. Mit dem Preis sollen Projekte gewürdigt werden, die das Leben der Menschen vor Ort verbessern. Bewerben können sich Vereine, Gruppen, Initiativen oder einzelne engagierte Bürgerinnen und Bürger, die sich für eine starke Gemeinschaft, bewussten Konsum oder eine gesunde Natur einsetzen. Einreichungen sind noch bis zum 31. Mai auf der Homepage von Westenergie möglich. Den Link gibt es unter emsfechtewelle.de. Nach einem digitalen Bürgervoting wählt eine Jury den Sieger oder die Siegerin aus den 3 meistgewählten Projekten. Die Gewinnerin oder der Gewinner erhält 500 Euro und kann sich zudem für den Regionalentscheid qualifizieren. Die Stadt Meppen weist darauf hin, dass sich Kinder und Jugendliche ab sofort für das Sommerferienprogramm der Stadt anmelden können. Das Jugend- und Kulturzentrum JAM hat gemeinsam mit Vereinen, Organisationen und Bürgerinnen und Bürgern ein Programm erarbeitet, aus dem sich Kinder und Jugendliche im Alter zwischen 6 und 16 Jahren ihr jeweils individuelles Programm für die Sommerferien zusammenstellen können. Die Vergabe der Plätze erfolgt am 2. Juni. Die Teilnehmerinnen und Teilnehmer werden anschließend per E-Mail kontaktiert. Das Veranstaltungsangebot kann online eingesehen werden. Den entsprechenden Link und die Kontaktdaten für Fragen findet ihr auf unserer Homepage unter emsfechtewelle.de.
1: Und jetzt das Wetter für das Emsland und die Grafschaft Bentheim.
2: Jetzt am Vormittag gibt es in der Region einen Mix aus Sonne und Wolken. Zum Nachmittag hin zieht es sich dann mehr zu. Dann müssen wir auch mit Regen rechnen. Das Ganze heute bei Temperaturen von bis zu 18 Grad. In der Nacht zu morgen sinken die Werte ab auf bis zu 12 Grad. Morgen gibt es einen Mix aus Sonne, Wolken und Regen. Bei Tageshöchstwerten von 17 Grad weht ein böig auffrischender Wind. Und am Donnerstag gibt es dann auch wieder einen Sonne-Wolken-Mix bei bis zu 22 Grad.
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Singer-Songwriter Sting hat Anfang der 1980er Jahre mit seiner Band The Police große Erfolge gefeiert. Nach der Auflösung hat der Brite eine erfolgreiche Solo-Karriere gestartet. Neben diversen gut platzierten Singles und Alben gab es auch den ein oder anderen Preis für Sting. Unter anderem wurde er am 19. Mai 1981, das war also noch die Bandzeit, bei den Ivor Novello Awards zum Songwriter des Jahres gewählt. Diesen britischen Preis, den gibt es seit 1956 und er wird jährlich in London verliehen. Ziel war es in den 50ern, die britische Musik vor allem gegenüber dem musikalischen Einfluss aus den USA aufzuwerten. Über die Jahre hinweg haben sich dabei verschiedene Kategorien etabliert, darunter der Album Award, internationale Leistungen oder eben auch die Kategorie Songwriter des Jahres. Ja, und dass Sting ein durchaus würdiger Träger dieses Awards ist, das hat er schon bewiesen, ob als Songwriter für The Police oder später auch solo. Hier gibt es jetzt einen Song, der von Sting geschrieben wurde und mit dem The Police ihren wohl größten Erfolg hatten.

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1: Ich bin Katrin Müller. Tausende Tankstellen haben nach Darstellung eines Verbraucherdienstes gegen die im April eingeführte 12-Uhr-Regel verstoßen. Demnach erhöhten rund 3.000 von gut 15.200 Tankstellen bis zum Stichtag 11. Mai die Preise insgesamt rund 17.000 Mal zu unerlaubten Zeiten, wie aus einer Auswertung des Verbraucherdienstes Mehr Tanken auf Basis von Daten der Markttransparenzstelle für Kraftstoffe hervorgeht. Betroffen war fast jede fünfte Tankstelle. Am höchsten war die Quote laut Auswertung in Bayern, am niedrigsten in Berlin. US-Präsident Donald Trump hat einen angeblich für heute geplanten Angriff auf den Iran abgesagt. Er habe das Militär angewiesen, die Attacke nicht durchzuführen, schrieb er auf der Plattform Truth Social. Gleichzeitig soll das Militär demnach bereit sein, einen umfassenden, groß angelegten Angriff zu beginnen, falls keine akzeptable Vereinbarung mit dem Iran erzielt werde.
2: Einige Golfstaaten, darunter Katar und Saudi-Arabien, hätten ihn gebeten, von dem geplanten Militärschlag zunächst abzusehen, weil gerade ernsthafte Verhandlungen im Gange seien, erklärte Trump weiter. Aus Respekt sei er dieser Bitte nachgekommen. Zuvor hatte Trump den Druck auf den Iran wieder mal hochgeschraubt und gedroht, den Krieg wieder aufzunehmen. Die Uhr ticke, der Iran solle nun schnell handeln, hatte Trump gewarnt. Aus den USA, Tina Eck.
1: Bundeskanzler Friedrich Merz ist heute Nachmittag zu Gast bei der Fraktionssitzung der SPD im Bundestag. Geplant sind eine Rede und eine Aussprache sowie ein Vorabstatement.
3: Pfiffe wie bei seiner Rede beim Deutschen Gewerkschaftsbund muss Merz zwar nicht befürchten, aber innerlich brodelt es auch in dem ein oder anderen SPD-Abgeordneten. Denn mit der Union tun sich einige Gegensätze auf, ob in Sachen Spritpreise, Steuern oder Rente. Merz will es dennoch schaffen, bis zur Sommerpause ein großes Reformpaket zu schnüren. Wie realistisch das ist und wie weit sich die Union dafür eventuell verbiegen muss, davon wird Merz bei der SPD-Fraktion einen Eindruck bekommen. Aus Berlin Jan-Henner Reitze.
1: Zum Fußball. Torwart Manuel Neuer wird nach Informationen der Bild als Nummer 1 im deutschen Nationalteam zur Fußball-WM in diesem Sommer reisen. Bundestrainer Julian Nagelsmann habe den bisherigen Stammkeeper Oliver Baumann angerufen und ihm mitgeteilt, dass er mit Bayern Torhüter Neuer zwischen den Pfosten plane, heißt es. Baumann habe dem Bundestrainer zugesichert, dass er dem DFB-Team auch als Ersatzkeeper für die WM zur Verfügung steht.
4: Und jetzt das Wetter für das Emsland und die Grafschaft Bentheim.
5: Jetzt am Vormittag gibt es in der Region einen Mix aus Sonne und Wolken. Zum Nachmittag hin zieht es sich dann mehr zu. Dann müssen wir auch mit Regen rechnen. Das Ganze heute bei Temperaturen von bis zu 18 Grad. In der Nacht zu morgen sinken die Werte ab auf bis zu 12 Grad. Morgen gibt es einen Mix aus Sonne, Wolken und Regen. Bei Tageshöchstwerten von 17 Grad weht ein böig auffrischender Wind. Und am Donnerstag gibt es dann auch wieder einen Sonne-Wolken-Mix bei bis zu 22 Grad.
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1: Marilyn Monroe war eine der Pop-Ikonen des 20. Jahrhunderts. In den 1950er Jahren wurde sie zum Weltstar, aber schon 1962, genauer gesagt am 19. Mai 1962, hatte sie ihren letzten öffentlichen Auftritt. Wir schauen mal kurz, wie sie es überhaupt bis dahin geschafft hat. Marilyn Monroe wird 1926 als Norma Jean Mortensen in Los Angeles geboren, wächst überwiegend bei Pflegeeltern oder im Waisenhaus auf. Mit 16 Jahren heiratet sie dann James Doherty. Nach 4 Jahren folgt das Ehe aus. Zu diesem Zeitpunkt ist sie schon als Model und Nachwuchsschauspielerin unterwegs, erscheint schon bald auf den Covern von Zeitschriften und bekommt erste Rollen. Was folgt, ist ein Imagewechsel. Sie färbt sich die Haare, legt sich einen Künstlernamen zu und wird zu Marilyn Monroe, wie sie wahrscheinlich die meisten kennen. In den 1950er Jahren startet sie dann richtig durch. Letztendlich wird sie zum Sexsymbol ihrer Zeit. Beruflicher Erfolg ist die eine Sache, privat läuft es aber nicht so. Ihre Ehen halten nicht, der Kinderwunsch erfüllt sich nicht, Depressionen kommen auf. Ihr letzter Auftritt dann am 19. Mai 1962 im Madison Square Garden in New York findet die Feier zum 45. Geburtstag von Präsident John F. Kennedy statt. Monroe fliegt dafür nach New York, obwohl sie eigentlich gar nicht soll, weil sie bei aktuellen Dreharbeiten im Zeitplan zurückliegt. Die Gerüchte um eine Affäre zwischen Monroe und Kennedy werden verstärkt. Das heißt, Monroe hätte den ganzen Tag für ihren Auftritt geübt. Sie betritt die Bühne und singt ein Geburtstagslied mit Teilen aus Happy Birthday to You und Thanks for the Memory. Besonders spektakulär ist dabei ihr Outfit, ein hautfarbenes Kleid mit Strasskristallen, das später für 4,8 Millionen US-Dollar versteigert wird. Also schon ein sensationeller Abend für die Menschen vor Ort. Im August 1962 verstirbt Marilyn Monroe dann mit nur 36 Jahren unter mysteriösen Umständen, 2,5 Monate nach ihrem letzten öffentlichen Auftritt am 19. Mai 1962.

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2: Mit Deborah Krockhaus, guten Morgen. Auf der B70 in Meppen ist gestern ein LKW gegen eine Leitplanke gefahren. Wie die Polizei mitteilt, war der 50-jährige LKW-Fahrer gegen 9.30 Uhr auf der Bundesstraße unterwegs. Dabei wurde er von einem Auto überholt. Beim Wiedereinscheren schnitt das Auto den LKW, sodass der 50-jährige ausweichen musste. Dabei touchierte der LKW die Leitplanke. Es entstanden Schäden am LKW sowie an der Leitplanke. Die Schadenshöhe steht noch nicht fest. Der bislang unbekannte Autofahrer setzte seine Fahrt fort, ohne sich um den Schaden zu kümmern. Die Polizei bittet, Zeugen sich zu melden. Das Landgericht Osnabrück hat eine 32-jährige Frau wegen der Einfuhr von Betäubungsmitteln in nicht geringer Menge und Beihilfe zum Handeltreiben mit Betäubungsmitteln in nicht geringer Menge zu einer Freiheitsstrafe von 3 Jahren und 6 Monaten verurteilt. Das hat das Landgericht mitgeteilt. Der Frau war zuvor vorgeworfen worden, im Dezember 2025 bei Bad Bentheim mit einem Auto nach Deutschland eingereist zu sein. In dem Auto sollen sich 14 Plastikpakete mit insgesamt 3,2 Kilogramm Amphetamin befunden haben. Die Samtgemeinde Spelle und der Energiedienstleister Westenergie rufen zu Bewerbungen für den Local Stars Award 2026 auf. Mit dem Preis sollen Projekte gewürdigt werden, die das Leben der Menschen vor Ort verbessern. Bewerben können sich Vereine, Gruppen, Initiativen oder einzelne engagierte Bürgerinnen und Bürger, die sich für eine starke Gemeinschaft, bewussten Konsum oder eine gesunde Natur einsetzen. Einreichungen sind noch bis zum 31. Mai auf der Homepage von Westenergie möglich. Den Link gibt es unter emsfechtewelle.de. Nach einem digitalen Bürgervoting wählt eine Jury den Sieger oder die Siegerin aus den 3 meistgewählten Projekten. Die Gewinnerin oder der Gewinner erhält 500 Euro und kann sich zudem für den Regionalentscheid qualifizieren. Die Stadt Meppen weist darauf hin, dass sich Kinder und Jugendliche ab sofort für das Sommerferienprogramm der Stadt anmelden können. Das Jugend- und Kulturzentrum JAM hat gemeinsam mit Vereinen, Organisationen und Bürgerinnen und Bürgern ein Programm erarbeitet, aus dem sich Kinder und Jugendliche im Alter zwischen 6 und 16 Jahren ihr jeweils individuelles Programm für die Sommerferien zusammenstellen können. Die Vergabe der Plätze erfolgt am 2. Juni. Die Teilnehmerinnen und Teilnehmer werden anschließend per E-Mail kontaktiert. Das Veranstaltungsangebot kann online eingesehen werden. Den entsprechenden Link und die Kontaktdaten für Fragen findet ihr auf unserer Homepage unter emsfechtewelle.de.
1: Und jetzt das Wetter für das Emsland und die Grafschaft Bentheim.
2: Jetzt am Vormittag gibt es in der Region einen Mix aus Sonne und Wolken. Zum Nachmittag hin zieht es sich dann mehr zu. Dann müssen wir auch mit Regen rechnen. Das Ganze heute bei Temperaturen von bis zu 18 Grad. In der Nacht zu morgen sinken die Werte ab auf bis zu 12 Grad. Morgen gibt es einen Mix aus Sonne, Wolken und Regen. Bei Tageshöchstwerten von 17 Grad weht ein böig auffrischender Wind. Und am Donnerstag gibt es dann auch wieder einen Sonne-Wolken-Mix bei bis zu 22 Grad.
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1: Noch bis Sonntag läuft in der Region die Emsland-Sport-Tombola. Mit mehr als 100.000 Einzelpreisen stehen die Chancen gar nicht so schlecht, dass wer lose kauft, auch etwas gewinnt. Selten sind natürlich die Hauptpreise, davon gibt es insgesamt nur 10. Und eine davon hat jetzt Elisabeth Hüsken aus Wiedmarschenlohne gewonnen. Wie der Kreissportbund, kurz KSB Emsland, mitteilt, nimmt die 88-Jährige schon seit Jahren an der Emsland-Sport-Tombola teil. Auch in diesem Jahr, da hat sie 5 Lose gekauft, mit insgesamt 4 Gewinnen, ja, und einer davon der ganz große. Darüber hat sich Hüsken natürlich unglaublich gefreut, so sehr, dass sie, das hat sie selber gesagt, gar nicht schlafen konnte. Den Hauptpreis kann sie dann Mitte Juni auf der Waldbühne in Amsen entgegennehmen und darauf freut sich die 88-Jährige auch schon. Patrick Fehring von der Sporthilfe Emsland begleitet die Tombola und ist begeistert von dem Erfolg und der positiven Entwicklung. Und es sei natürlich auch immer schön zu sehen, welche Menschen hinter den Gewinnen stehen. Ja, und mit der Emsland Sporttombola gibt es nicht nur Gewinne für einzelne Menschen, damit wird ja auch der Sport in der Region unterstützt. Win-win für alle quasi.

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1: Ich bin Katrin Müller. Nur einmal am Tag die Preise erhöhen, nämlich um 12 Uhr. Diese Regelung gilt an deutschen Tankstellen. Dagegen wurde tausendfach verstoßen, wie eine Auswertung des Verbraucherdienstes Mehr Tanken zeigt.
2: Fast jede fünfte Tankstelle soll laut dieser Auswertung gegen die 12-Uhr-Regel verstoßen haben. Und das soll in dem beobachteten Zeitraum insgesamt rund 17.000 Mal passiert sein. Die meisten Verstöße wurden in Bayern festgestellt. In Berlin sei die Quote am niedrigsten. Der Bundesverband Freier Tankstellen nimmt Tankstellenbetreiber in Schutz. Der Prozess von der Preisänderung bis hin zur Datenübermittlung ans Kartellamt sei lang. Und verschiedene Faktoren könnten dazu führen, dass eine Preisänderung erst verzögert übermittelt wird. Fiona Reinhardt, Nachrichtenredaktion.
1: US-Präsident Donald Trump hat nach eigenen Angaben einen angeblich für heute geplanten Angriff auf den Iran abgesagt. Gleichzeitig soll das Militär demnach jederzeit bereit sein, einen umfassenden, groß angelegten Angriff zu beginnen, falls keine akzeptable Vereinbarung mit dem Iran erzielt werde. Laut Trump haben Saudi-Arabien, Katar und die Vereinigten Arabischen Emirate um eine Verschiebung um 3 Tage gebeten. Wer die neue Kaufprämie für Elektroautos nutzen will, kann die staatliche Unterstützung ab heute beantragen. Bundesumweltminister Carsten Schneider will das entsprechende Förderportal am Vormittag freischalten. Das Antragsverfahren soll digital ablaufen.
3: Erstmal brauchen die Interessierten eine Bund-ID, mit der sie sich bei den Behörden ausweisen können, denn der Antrag wird online gestellt. In dem Portal können dann die nötigen Nachweise hochgeladen werden. Neben reinen E-Autos werden auch die mit Reichweitenverlängerung und bestimmte Plug-in-Hybride gefördert. Es winken bis zu 6.000 Euro Prämie. Wie hoch der staatliche Zuschuss im Einzelnen ist, hängt von Fahrzeug, Einkommen und Familiengröße ab. 3 Milliarden Euro sind insgesamt im Fördertopf. Das Umweltministerium rechnet damit, dass die Mittel für die nächsten 2 Jahre reichen. Ursula Winkler, Nachrichtenredaktion.
1: Zum Fußball. Torwart Manuel Neuer wird nach Informationen der Bild als Nummer 1 im deutschen Nationalteam zur Fußball-WM in diesem Sommer reisen. Bundestrainer Julian Nagelsmann habe den bisherigen Stammkeeper Oliver Baumann angerufen und ihm mitgeteilt, dass er mit Bayern-Torhüter Neuer zwischen den Pfosten plane, heißt es. Baumann habe dem Bundestrainer zugesichert, dass er dem DFB-Team auch als Ersatzkeeper für die WM zur Verfügung steht.
4: Und jetzt das Wetter für das Emsland und die Grafschaft Bentheim.
5: Jetzt am Vormittag gibt es in der Region einen Mix aus Sonne und Wolken. Zum Nachmittag hin zieht es sich dann mehr zu. Dann müssen wir auch mit Regen rechnen. Das Ganze heute bei Temperaturen von bis zu 18 Grad. In der Nacht zu morgen sinken die Werte ab auf bis zu 12 Grad. Morgen gibt es einen Mix aus Sonne, Wolken und Regen. Bei Tageshöchstwerten von 17 Grad weht ein bürchauffrischender Wind. Und am Donnerstag gibt es dann auch wieder einen Sonne-Wolken-Mix bei bis zu 22 Grad.
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0: Die Bundesrepublik Deutschland ist eine Demokratie. Was für uns selbstverständlich ist, ist für viele Menschen auf der Welt nur ein Traum. Am kommenden Samstag feiern wir 77 Jahre Grundgesetz. Meine Kollegin Sophia Kruglikow hat sich deswegen mal auf den Weg in die Lingener Innenstadt gemacht und euch gefragt, was euch so zum Grundgesetz einfällt.
1: Am kommenden Samstag vor 77 Jahren wurde das Grundgesetz der Bundesrepublik Deutschland beschlossen. Dabei galt es damals als provisorische Lösung. Denn vor 77 Jahren sah die Welt auch etwas anders aus. Deutschland war nach dem Zweiten Weltkrieg in 4 Besatzungszonen aufgeteilt. Und deshalb wurde damals entschieden, das Ganze nicht Verfassung, sondern Grundgesetz zu nennen. Ich war in der Lingener Innenstadt und wollte mal wissen, wer denn den ersten Grundsatz unseres Grundgesetzes so auf dem Schirm hat.
2: Alle sind gleich zu behandeln, irgendwie so.
3: Rechte des Menschen sind unantastbar.
4: Die Würde des Menschen ist unantastbar.
1: Ganz genau, die Würde des Menschen ist unantastbar. Sie zu achten und zu schützen ist Verpflichtung aller staatlichen Gewalt. Zitat Ende. Das Grundgesetz ist das Herzstück unserer Demokratie. Es ist das rechtliche und demokratische Fundament Deutschlands und steht über allen anderen Gesetzen. Es regelt, wie unser Staat funktioniert, schützt die Freiheitsrechte der Bürgerinnen und Bürger und bildet die oberste Richtschnur für unser demokratisches Zusammenleben. Warum ist das Grundgesetz für die Bürgerinnen und Bürger in Lingen wichtig?
5: Das ist ja letztendlich eine Leitplanke, ne, der Gemeinschaft und des Zusammenlebens, ne? Und jeder weiß dann so in etwa, an was er sich theoretisch halten sollte, ne? Also insofern gibt es ja ein Regelwerk.
6: Ja, damit wir gesetzlich geschützt sind und da wir dadurch eigentlich nur Vorteile haben. Dass ich meine Meinung frei äußern darf.
4: Das hilft uns insofern, dass das Grundgesetz eine Richtlinie darstellt, die dafür sorgen, dass die Institutionen wie der Bundestag, Bundespräsident, die Regierung, der Kanzler, aber auch die Länderhoheit und das Bundesverfassungsgericht dafür sorgen, dass wir uns auf dieser Straße begeben, dass wir Rechte haben und Pflichten und in diesem nicht eingeschnürten Korsett demokratisch sehr gut leben können.
1: Das Grundgesetz wurde seit seiner Entstehung 69 Mal geändert. Zuletzt in Bezug auf die Schuldenbremse. Und falls ihr euch mal gefragt habt, wie viel es wiegt und wie viele Wörter es enthält, hier die Antworten. Das Grundgesetz wiegt 1,4 Kilogramm und umfasst 21.000 Wörter. Wie wird der Feiertag des Grundgesetzes bei den Bürgerinnen und Bürgern wahrgenommen? Als ein besonderer Tag oder eher als ein normaler?
5: Das Grundgesetz ist sehr wichtig für uns, ne? Letztendlich ist es ja der Zusammenhalt für unsere Gemeinschaft und, sag ich mal, Leitlinien. Also insofern ist das schon ein wichtiger Tag.
6: Eigentlich ein normaler, weil wir das gar noch nicht so auf dem Schirm haben mit den 77 Jahren.
4: Nein, ein normaler Tag ist das nicht. Schon wichtig. 70 Jahre im Mai 1949 das Grundgesetz verabschiedet. Auf jeden Fall sind die Grundrechte sehr, sehr wichtig aufgrund dessen, was wir in der Weimarer Republik erlebt haben. Deswegen steht die Würde des Menschen auch an erster Stelle.
1: Unser Grundgesetz regelt das demokratische Zusammenleben, bindet den Staat an Recht und Gesetz und stellt sicher, dass sich politische Macht niemals unkontrolliert gegen die eigene Bevölkerung richten kann. Es schützt unsere Demokratie und damit unsere Freiheit.
0: Eine Freiheit, die in vielen Teilen der Welt nicht selbstverständlich ist und deshalb geschützt werden muss. Jetzt die Frage, hättet ihr den ersten Grundsatz spontan sagen können?

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2: Mit Deborah Krockhaus, guten Morgen. Auf der B70 in Meppen ist gestern ein LKW gegen eine Leitplanke gefahren. Wie die Polizei mitteilt, war der 50-jährige LKW-Fahrer gegen 9.30 Uhr auf der Bundesstraße unterwegs. Dabei wurde er von einem Auto überholt. Beim Wiedereinscheren schnitt das Auto den LKW, sodass der 50-Jährige ausweichen musste. Dabei touchierte der LKW die Leitplanke. Es entstanden Schäden am LKW sowie an der Leitplanke. Die Schadenshöhe steht noch nicht fest. Der bislang unbekannte Autofahrer setzte seine Fahrt fort, ohne sich um den Schaden zu kümmern. Die Polizei bittet, Zeugen sich zu melden. Das Landgericht Osnabrück hat eine 32-jährige Frau wegen der Einfuhr von Betäubungsmitteln in nicht geringer Menge und Beihilfe zum Handeltreiben mit Betäubungsmitteln in nicht geringer Menge zu einer Freiheitsstrafe von 3 Jahren und 6 Monaten verurteilt. Das hat das Landgericht mitgeteilt. Der Frau war zuvor vorgeworfen worden, im Dezember 2025 bei Bad Bentheim mit einem Auto nach Deutschland eingereist zu sein. In dem Auto sollen sich 14 Plastikpakete mit insgesamt 3,2 Kilogramm Amphetamin befunden haben. Die Samtgemeinde Spelle und der Energiedienstleister Westenergie rufen zu Bewerbungen für den Local Stars Awards 2026 auf. Mit dem Preis sollen Projekte gewürdigt werden, die das Leben der Menschen vor Ort verbessern. Bewerben können sich Vereine, Gruppen, Initiativen oder einzelne engagierte Bürgerinnen und Bürger, die sich für eine starke Gemeinschaft, bewussten Konsum oder eine gesunde Natur einsetzen. Einreichungen sind noch bis zum 31. Mai auf der Homepage von Westenergie möglich. Den Link gibt es unter emsfechtewelle.de. Nach einem digitalen Bürgervoting wählt eine Jury den Sieger oder die Siegerin aus den 3 meistgewählten Projekten. Die Gewinnerin oder der Gewinner erhält 500 Euro und kann sich zudem für den Regionalentscheid qualifizieren. Die Stadt Meppen weist darauf hin, dass sich Kinder und Jugendliche ab sofort für das Sommerferienprogramm der Stadt anmelden können. Das Jugend- und Kulturzentrum JAM hat gemeinsam mit Vereinen, Organisationen und Bürgerinnen und Bürgern ein Programm erarbeitet, aus dem sich Kinder und Jugendliche im Alter zwischen 6 und 16 Jahren ihr jeweils individuelles Programm für die Sommerferien zusammenstellen können. Die Vergabe der Plätze erfolgt am 2. Juni. Die Teilnehmerinnen und Teilnehmer werden anschließend per E-Mail kontaktiert. Das Veranstaltungsangebot kann online eingesehen werden. Den entsprechenden Link und die Kontaktdaten für Fragen findet ihr auf unserer Homepage unter emsfechtewelle.de.
1: Und jetzt das Wetter für das Emsland und die Grafschaft Bentheim.
2: Jetzt am Vormittag gibt es in der Region einen Mix aus Sonne und Wolken. Zum Nachmittag hin zieht es sich dann mehr zu, dann müssen wir auch mit Regen rechnen. Das Ganze heute bei Temperaturen von bis zu 18 Grad. In der Nacht zu morgen sinken die Werte ab auf bis zu 12 Grad. Morgen gibt es einen Mix aus Sonne, Wolken und Regen. Bei Tageshöchstwerten von 17 Grad weht ein böig auffrischender Wind. Und am Donnerstag gibt es dann auch wieder einen Sonne-Wolken-Mix bei bis zu 22 Grad.
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Es gibt ja eine ganze Menge Wettbewerbe, bei denen sich viele fragen, wer hat sich das denn ausgedacht? Was ich zum Beispiel noch nicht wusste, was es jetzt aber offensichtlich auch gibt, ist eine deutsche Meisterschaft im Bäume umarmen. Dieser Wettbewerb ist neu seit diesem Jahr und da hat es jetzt auch den ersten deutschen Meister gegeben. Darüber hat unter anderem der NDR berichtet und zwar haben sich die Teilnehmerinnen und Teilnehmer im niedersächsischen Bad Pyrmont getroffen, um sich den Titel als bester Baumumarmer zu holen. Es gab drei Disziplinen. Dabei ging es darum, wer kann am schnellsten Bäume umarmen, wer ist dabei am kreativsten und wer hat das beste Baumwissen. Durchsetzen konnten sich am Ende Marie Skraja im Einzel und eine Gruppe rund um Julian Schnabel im Teamwettbewerb. Die Idee kommt ursprünglich aus Finnland. Da findet die Tree Hugging World Championship schon seit Jahren statt. Jetzt gibt es das Ganze also auch in Deutschland. Und wenn ich da so die Bilder sehe, dann sieht das auf jeden Fall so aus, als hätten alle Teilnehmenden da ziemlich viel Spaß gehabt. Die Meisterschaft soll künftig übrigens weiterhin in Bad Pyrmont ausgetragen werden. Also bis zum nächsten Jahr können wir alle noch ein bisschen üben.

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1: Ich bin Katrin Müller. Tausende Tankstellen haben nach Darstellung eines Verbraucherdienstes gegen die im April eingeführte 12-Uhr-Regel verstoßen. Demnach erhöhten rund 3.000 von gut 15.200 Tankstellen bis zum Stichtag 11. Mai die Preise insgesamt rund 17.000 Mal zu unerlaubten Zeiten, wie aus einer Auswertung des Portals Mehr Tanken hervorgeht. Das war fast jede fünfte Tankstelle. Die Zahl der Angriffe auf Mitglieder von Parteien hat im vergangenen Jahr massiv zugenommen. Bundesweit registrierte die Polizei 5.140 Straftaten, die sich gegen Parteirepräsentanten oder Parteimitglieder richteten. Das war ein Anstieg um fast 40% gegenüber 2024, wie aus einer Antwort der Bundesregierung auf eine Anfrage der AfD-Fraktion hervorgeht.
2: Seit Jahren steigt die Zahl der Straftaten, die sich gegen Angehörige von Parteien richtet. Ein Grund für den nochmal deutlichen Zuwachs im vergangenen Jahr dürfte das aufgeheizte Klima im Wahlkampf Anfang 2025 gewesen sein. Mit mehr als 1.850 Fällen war die AfD besonders stark betroffen, aber auch CDU und Grüne. Die meisten Angriffe kommen aus dem rechten und linken Spektrum, heißt es. Diana Kramer, Nachrichtenredaktion.
1: Wer die neue Kaufprämie für Elektroautos nutzen will, kann die staatliche Unterstützung ab heute beantragen. Das Förderportal soll in Kürze freigeschaltet sein. Das Antragsverfahren läuft ausschließlich digital ab.
3: Gefördert werden E-Autos, bestimmte Plug-in-Hybride und Elektroautos mit sogenannten Reichweitenverlängerern. Ob Kauf oder Leasing spielt keine Rolle. Wichtig ist nur, dass das Auto dieses Jahr neu zugelassen wurde. Die Förderung kann also auch rückwirkend beantragt werden. Wie viel Geld man bekommt, hängt vom Fahrzeug ab, aber auch vom Einkommen und der Familiengröße. Bis zu 6.000 Euro sind maximal drin. Da die Anträge nur online gestellt werden können, ist eine Bund-ID Voraussetzung, also ein Konto, mit dem man sich online gegenüber Behörden ausweisen kann. Fiona Reinhardt, Nachrichtenredaktion.
1: Eine Reise mit einem Kreuzfahrtschiff haben in Deutschland im vergangenen Jahr so viele Menschen wie noch nie unternommen. Rund 1,5 Millionen Urlauber starteten eine Hochseekreuzfahrt von einem deutschen Hafen. Rund 4% mehr als im Vorjahr, wie das Statistische Bundesamt mitteilte. Während der Corona-Pandemie waren die Zahlen stark eingebrochen. Die jüngsten Passagierzahlen liegen aber nun sogar deutlich über denen des Vorpandemiejahres 2019.
4: Und jetzt das Wetter für das Emsland und die Grafschaft Bentheim.
5: Der Himmel über Emshase und Vechte, der präsentiert sich heute überwiegend wechselhaft. Bei einem Mix aus Sonne und Wolken kommen hier und da ein paar Sonnenstrahlen heraus. Am Abend wird es dann düster und regnerisch bei Höchstwerten von 18 Grad. Morgen bleibt es wechselhaft in der Region. Neben Regen und durcherfrischendem Wind kriegen wir die Sonne zu Gesicht. Das alles bei Höchsttemperaturen von 17 Grad. Am Donnerstag steigen dann die Temperaturen. Bei 6 Stunden Sonne und leichten Wolken messen wir Höchstwerte von 22 Grad.
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Wir schauen jetzt gemeinsam nochmal aufs vergangene Wochenende, um genau zu sein auf den Sonntag. Während viele vermutlich den Sonntag genutzt haben, um neue Energie und Motivation für die anstehende Woche zu sammeln, gab es einige Menschen weltweit, die auf die Straße gegangen sind, die Regenbogenflagge gehisst haben und wertvolle Aufklärungsarbeit geleistet haben. Denn am Sonntag war der Ida-Hobit, also der internationale Tag gegen Homo-, Bi-, Inter- und Transphobie. Dieser findet jedes Jahr am 17. Mai statt, denn am 17. Mai 1990 strich die Weltgesundheitsorganisation Homosexualität aus der Liste der psychischen Krankheiten. Dass dieser wichtige Prozess erst 36 Jahre her ist, zeigt nicht nur, wie wichtig der konstante Diskurs und Wandel ist, auch ein Blick in die Geschichte der queeren Lebensrealitäten weltweit lohnt sich. Genau den werfen wir in wenigen Minuten, da wird es um den Ida-Hobit an sich gehen, die geschichtlichen Hintergründe und um Hilfs- und Beratungsangebote für queere Menschen in der Region. Das gibt's in wenigen Minuten hier auf der Emsfechtwelle.

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1: An dieser Stelle schauen wir gemeinsam auf das vergangene Wochenende. Am Sonntag, also am 17. Mai, war nämlich der internationale Tag gegen Homo-, Bi-, Inter- und Transfeindlichkeit, kurz der IDA-HOBIT. Seit 2005 wird er jedes Jahr am 17. Mai als Aktionstag begangen, um gegen die Diskriminierung und Ausgrenzung von Menschen aufgrund ihrer sexuellen oder geschlechtlichen Identität zu kämpfen. Mit meiner Kollegin Deborah Krockhaus spreche ich jetzt über die Bedeutung des Aktionstages und entsprechende Hilfsangebote hier in der Region. Deborah, warum wird der IDA-HOBIT denn immer am 17. Mai begangen und wieso ist der Tag so wichtig?
2: Ja, wie du schon richtig eingeordnet hast, gibt es den internationalen Tag gegen Homo-, Bi-, Inter- und Transfeindlichkeit bereits seit 2005. Hintergrund ist ein Ereignis, das schon 15 Jahre zuvor die Lebensrealität vieler queerer Menschen maßgeblich verändert hatte. Am 17. Mai 1990 wurde Homosexualität von der Weltgesundheitsorganisation aus der Liste der psychischen Krankheiten gestrichen. So super lange her ist das leider noch gar nicht. Lange Zeit war Homosexualität in Deutschland sogar strafbar. 1871 wurde im Kaiserreich ein neuer Paragraph im Reichsstrafgesetzbuch eingeführt. Eine sogenannte widernatürliche Unzucht zwischen Männern war ab Januar 1872 mit einer Haftstrafe zu ahnden. 1935 wurde dieser Paragraph von den Nationalsozialisten verschärft. Allein der bloße Verdacht auf Homosexualität wurde mit 10 Jahren Gefängnis bestraft. Erst 1969 beschloss der Bundestag, homosexuelle Handlungen zwischen erwachsenen Männern über 21 straflos zu stellen. Es dauerte noch bis ins Jahr 1994, bis der Paragraph dann ganz abgeschafft wurde. Und erst seit Juni 2017 ist es gleichgeschlechtlichen Partnerinnen oder Partnern erlaubt zu heiraten. Für die Rechte queerer Menschen zu kämpfen ist also alles andere als veraltet oder sinnlos. Es ist tatsächlich wichtiger denn je.
1: Am IDA-HOBIT gehen weltweit Menschen auf die Straße, setzen ein Zeichen für Vielfalt und kämpfen für queere Rechte. Egal ob als Betroffene oder Allies, also als Verbündete. Wie sieht die rechtliche Lage denn in anderen Ländern aus?
2: Insgesamt ist die Zahl der Länder, in denen gleichgeschlechtliche Ehen geschlossen werden können, in den vergangenen Jahren gestiegen. Trotzdem sind es weiterhin weltweit nur 37 Staaten. In weiteren 35 Ländern gibt es andere Formen von rechtlich verbindlich eingetragenen Partnerschaften, also eine abgewandelte rechtliche Form der Hochzeit. Aber die positive Entwicklung bleibt mit Vorsicht zu genießen. Noch immer werden queere Menschen in zahlreichen Ländern der Welt diskriminiert oder sogar verfolgt. In weltweit 63 Ländern werden einvernehmliche gleichgeschlechtliche sexuelle Handlungen zwischen Erwachsenen vom Gesetzgeber kriminalisiert. Und in einer Reihe von Ländern sehen die Gesetze sogar die Todesstrafe vor. Unter anderem in Brunei, im Iran, Jemen, in Mauretanien, Saudi-Arabien und Uganda.
1: Wenn queere Menschen in Deutschland Unterstützung suchen oder im schlimmsten Fall Opfer von Hasskriminalität werden, welche Anlaufstellen gibt es dann für sie? Wie sieht die Situation ganz konkret bei uns vor Ort im Emsland und in der Grafschaft Bentheim aus?
2: Ja, hier in der Region gibt es ein gut ausgebautes Netzwerk an Anlaufstellen. Für professionelle Unterstützung sorgt die Transberatung Weser Ems, die Transpersonen, Fragende und Angehörige berät. Außerdem bietet der Paritätische in Nordhorn regelmäßig queere Beratungsstunden für die Grafschaft Bentheim an. Wer den aktiven Austausch sucht, der findet in Lingen und Nordhorn bei den Flinter-Stammtischen einen geschützten Raum für Frauen, Lesben, intergeschlechtliche, nichtbinäre, trans- und agender-Personen. Und auch auf kirchlicher Ebene tut sich was. Der Arbeitskreis Kreuz und Queer des Bistums Osnabrück setzt sich für Vielfalt ein, bietet Beratung sowie Vernetzung und organisiert queere Gottesdienste, wie beispielsweise in Papenburg. Kommt es zu Diskriminierung oder Straftaten, ist die Polizeidirektion Osnabrück der richtige Ansprechpartner. Mit Katrin Keckeis und Rebecca Fehlade-Winter gibt es dort zwei feste Ansprechpersonen für LSBTIQ, die Betroffene von Hasskriminalität sensibel unterstützen. Unter anderem auch direkt bei der Anzeigeerstattung.
1: Vielen Dank, Deborah, für die Infos zum Internationalen Aktionstag gegen Homo-, Bi-, Inter- und Transphobie. Einen Link zu den verschiedenen Beratungsstellen findet ihr auf unserer Homepage.

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2: Mit Deborah Krockhaus, guten Tag. In Papenburg sind gestern Nachmittag zwei Autos zusammengestoßen. Dabei wurde eine Frau leicht verletzt. Nach bisherigen Erkenntnissen der Polizei befuhr ein 56-jähriger Autofahrer gegen 16.44 Uhr die Kreisstraße 108 in Richtung Splitting rechts. Als er nach links abbiegen wollte, übersah er offenbar das entgegenkommende Auto einer 30-Jährigen. Es kam zum Zusammenstoß. Die 30-Jährige wurde dabei leicht verletzt. Ein 4-jähriges Kind im Auto der Frau wurde nach bisherigen Erkenntnissen nicht verletzt. Beide wurden vorsorglich in ein Krankenhaus gebracht. An beiden Fahrzeugen entstand ein Sachschaden. In Osterwald ist gestern ein LKW von der Fahrbahn abgekommen. Nach Polizeiangaben wurde der Fahrer bei dem Unfall leicht verletzt. Gegen 14.59 Uhr befuhr der 54-jährige LKW-Fahrer die Straße Alte Picardy in Richtung Nordhorn. Aus bislang ungeklärter Ursache kam das Fahrzeug nach rechts von der Fahrbahn ab. Der LKW musste durch ein Abschleppunternehmen geborgen werden. Für die Dauer der Maßnahmen war die Fahrbahn zeitweise gesperrt. Die Stadt Papenburg beteiligt sich auch in diesem Jahr wieder an der Klimaschutzaktion Stadtradeln. Wie die Verwaltung mitteilt, sind dafür alle Bürgerinnen und Bürger, Schulen, Unternehmen, Vereine und Vertreterinnen und Vertreter aus der Politik eingeladen, sich zu beteiligen. Eröffnet wird das Stadtradeln am 6. Juni. Anmeldungen sind online möglich. Den Link findet ihr unter emsfechtewelle.de. Im Rahmen der Aktion können Teilnehmende Kilometer für ihre Kommune sammeln. Ziel der Stadt Papenburg ist es, nach eigenen Angaben an die Ergebnisse des Vorjahres anzuknüpfen. Im vergangenen Jahr kam die Stadt auf 277.611 Kilometer, die mit dem Rad zurückgelegt wurden. Der Arbeitskreis Innenstadt der Stadt Lingen spricht heute in einer öffentlichen Sitzung unter anderem über verschiedene Zuschussanträge. Konkret geht es um Anträge des Sozialdienstes katholischer Frauen Emsfechte zu den Feierlichkeiten zum 100-jährigen Jubiläum, des TuS Lingen zum Bau einer Grillhütte im Emslandstadion, des Fanfarenzuges Damaschke zu den Feierlichkeiten zum 50-jährigen Jubiläum sowie der Kleinstadtliebe GbR für ein Straßenfest. Darüber hinaus ist eine Einwohnerfragestunde geplant. Die Sitzung beginnt um 15.30 Uhr im Ratssitzungssaal des neuen Rathauses.
1: Und jetzt das Wetter für das Emsland und die Grafschaft Bentheim.
3: Der Himmel über Emshase und Fechte, der präsentiert sich heute überwiegend wechselhaft. Bei einem Mix aus Sonne und Wolken kommen hier und da ein paar Sonnenstrahlen heraus. Am Abend wird es dann düster und regnerisch, bei Höchstwerten von 18 Grad. Morgen bleibt es wechselhaft in der Region. Neben Regen und durchaufrischendem Wind kriegen wir die Sonne zu Gesicht. Das alles bei Höchsttemperaturen von 17 Grad. Am Donnerstag steigen dann die Temperaturen. Bei 6 Stunden Sonne und leichten Wolken messen wir Höchstwerte von 22 Grad.
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1: Martin Lassini ist wohl einer der bekanntesten Künstler in der deutschen Rap-Szene. Und wenn ihr jetzt denkt, hä, von dem habe ich noch nie was gehört, dann bin ich mir ziemlich sicher, dass ich euch vom Gegenteil überzeugen kann. Um fair zu sein, ist Martin Lassini auch nicht der Name, unter dem er bekannt ist. Vielen sollte sein Künstlername Materia wohl etwas mehr sagen. Insbesondere, wenn wir ins Jahr 2012 schauen, sollten wir alle dieses epische Musikvideo auf den Dächern von Berlin im Kopf haben, zu seinem wohl größten Hit Lila Wolken.
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1: Seine Karriere startete bereits im Alter von 16 Jahren. Materia ist also ein echtes Urgestein in der Rap-Szene. Damals noch als Mitglied der Hip-Hop-Gruppe Underdog Crew. Mit 18 Jahren gab es dann den ersten Solovertrag bei einem Musiklabel. Anstelle von einem Debütalbum erhielt Materia dann den Insolvenzschein der Plattenfirma. Sein erstes Album schaffte es nicht bis zur Veröffentlichung. Das hielt Materia aber nicht auf. Nachdem er sich wieder der Underdog Crew anschloss, ging es wenige Jahre später aufs größte Hip-Hop-Festival Deutschlands, nämlich das Splash. Und ich habe den Song ja gerade schon angesprochen. Nach einigen Soloalben, Nebenprojekten und Features released er dann den wohl gravierendsten Song seiner Karriere, nämlich Lila Wolken featuring Miss Platinum und Yasha. In unserem Ems Fechtewelle Soundcheck geht's aber ja immer um neue Releases, obwohl wir ja auch gern mal nostalgisch werden. Anstatt Lila Wolken gibt's jetzt also 9 Leben, 1 übrig aus Materias neuem Album Zum Glück in die Zukunft 3.
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Das war Neun Leben, eins übrig aus Materias neuem Album Zum Glück in die Zukunft 3. In der heutigen Woche besteht unser Soundcheck aus neuen Rap-Releases. Wenn ihr also neugierig seid, wer gestern Thema in unserem Soundcheck war und was euch in den kommenden Tagen erwartet, dann schaut doch mal unter emsfechtewelle.de nach.

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2: Kultur muss nicht langweilig oder öde sein. Ganz im Gegenteil. Gerade unsere regionale Geschichte ist oft richtig spannend. Heute Abend könnt ihr sie bei einem Feierabendbier oder einem anderen Getränk eurer Wahl erleben. Denn das Freilicht- und Heimatmuseum Haselünne lädt zu seinen Erlebnisführungen Kultur zum Anstoßen ein. Die Führungen verbinden nach eigenen Angaben lebendige Geschichtsvermittlung mit regionaler Trinkkultur. Bei einem Rundgang durch das Museum erfahrt ihr spannende historische Hintergründe und könnt dabei euer Getränk genießen. Die Veranstaltung findet in Zusammenarbeit mit dem Biergarten unter den Eichen statt, der natürlich auch alkoholfreie Getränke anbietet. Die Führungen eignen sich gut für Freundesgruppen, Vereine oder andere Team-Events. Heute Abend startet die Veranstaltung im Freilicht- und Heimatmuseum Haselünne um 18.30 Uhr. Aber keine Sorge, im Verlauf des Sommers gibt es noch weitere Termine, zum Beispiel Anfang Juni und Juli. Den Link zu den Tickets für die Erlebnisführungen Kultur zum Anstoßen findet ihr im Veranstaltungskalender auf unserer Ems-Fechtewelle Homepage.

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1: Ich bin Katrin Müller. Wer die neue Kaufprämie für Elektroautos nutzen will, kann die staatliche Unterstützung ab sofort beantragen. Das entsprechende Portal wurde während einer Pressekonferenz mit Bundesumweltminister Schneider freigeschaltet. Das Antragsverfahren soll digital ablaufen.
2: Erstmal brauchen die Interessierten eine Bund-ID, mit der sie sich bei den Behörden ausweisen können, denn der Antrag wird online gestellt. In dem Portal können dann die nötigen Nachweise hochgeladen werden. Neben reinen E-Autos werden auch die mit Reichweitenverlängerung und bestimmte Plug-in-Hybride gefördert. Es winken bis zu 6.000 Euro Prämie. Wie hoch der staatliche Zuschuss im Einzelnen ist, hängt von Fahrzeug, Einkommen und Familiengröße ab. 3 Milliarden Euro sind insgesamt im Fördertopf. Das Umweltministerium rechnet damit, dass die Mittel für die nächsten 2 Jahre reichen. Ursula Winkler, Nachrichtenredaktion.
1: Nach dem Einsturz eines Gründerzeithauses in Görlitz werden weiter 3 Menschen vermisst. Die Feuerwehr muss bei der Suche besonders vorsichtig vorgehen, weil möglicherweise noch Gas austritt. Die Ursache ist noch nicht geklärt, vieles deutet aber auf eine Gasexplosion hin.
3: Bei den Vermissten handelt es sich um 2 rumänische Frauen im Alter von 25 und 26 Jahren sowie um einen 48 Jahre alten Mann mit bulgarischer und deutscher Staatsangehörigkeit. Nach Angaben der Feuerwehr muss jeder Stein und jedes Brett per Hand angehoben werden, um mögliche Hohlräume mit Gas zu entdecken. In der Nacht waren auch 5 Spürhunde im Einsatz. Die Suche soll mindestens den ganzen Tag und notfalls auch die kommende Nacht dauern. Thomas Bleskin, Nachrichtenredaktion.
1: Tausende Tankstellen haben nach Darstellung eines Verbraucherdienstes gegen die im April eingeführte 12-Uhr-Regel verstoßen. Demnach erhöhten rund 3.000 von gut 15.200 Tankstellen bis zum Stichtag 11. Mai die Preise insgesamt rund 17.000 Mal zu unerlaubten Zeiten. Das geht aus einer Auswertung des Verbraucherdienstes Mehr tanken auf Basis von Daten der Markttransparenzstelle für Kraftstoffe hervor. Das war fast jede 5. Tankstelle. Am höchsten war die Quote laut Auswertung in Bayern, am niedrigsten in Berlin. Zum Fußball. Torwart Manuel Neuer wird nach Informationen der Bild als Nummer 1 im deutschen Nationalteam zur Fußball-WM reisen. Bundestrainer Julian Nagelsmann habe den bisherigen Stammkeeper Oliver Baumann angerufen und ihm mitgeteilt, dass er mit Bayern Torhüter Neuer im Tor plane, heißt es. Baumann habe dann Nagelsmann zugesichert, dass er beim DFB-Team auch als Ersatzkeeper für die WM zur Verfügung steht.
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5: Der Himmel über Emshase und Vechte, der präsentiert sich heute überwiegend wechselhaft. Bei einem Mix aus Sonne und Wolken kommen hier und da ein paar Sonnenstrahlen heraus. Am Abend wird es dann düster und regnerisch bei Höchstwerten von 18 Grad. Morgen bleibt es wechselhaft in der Region. Neben Regen und durchaufrischendem Wind kriegen wir die Sonne zu Gesicht. Das alles bei Höchsttemperaturen von 17 Grad. Am Donnerstag steigen dann die Temperaturen. Bei 6 Stunden Sonne und leichten Wolken messen wir Höchstwerte von 22 Grad.
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1: Die Bundesrepublik Deutschland ist eine Demokratie. Was für uns selbstverständlich ist, ist für viele Menschen auf der Welt ein Traum. Am Samstag feiern wir 77 Jahre Grundgesetz. Unsere Kollegin Sophia Kruglikow hat sich daher auf den Weg in die Lingener Innenstadt gemacht und berichtet.
2: Am kommenden Samstag vor 77 Jahren wurde das Grundgesetz der Bundesrepublik Deutschland beschlossen. Dabei galt es damals als provisorische Lösung. Denn vor 77 Jahren sah die Welt auch etwas anders aus. Deutschland war nach dem Zweiten Weltkrieg in 4 Besatzungszonen aufgeteilt. Und deshalb wurde damals entschieden, das Ganze nicht Verfassung, sondern Grundgesetz zu nennen. Ich war in der Lingener Innenstadt und wollte mal wissen, wer denn den ersten Grundsatz unseres Grundgesetzes so auf dem Schirm hat.
3: Alle sind gleich zu behandeln, irgendwie so.
4: Rechte des Menschen sind unantastbar.
5: Die Würde des Menschen ist unantastbar.
2: Ganz genau. Die Würde des Menschen ist unantastbar. Sie zu achten und zu schützen ist Verpflichtung aller staatlichen Gewalt. Zitat Ende. Das Grundgesetz ist das Herzstück unserer Demokratie. Es ist das rechtliche, undemokratische Fundament Deutschlands und steht über allen anderen Gesetzen. Es regelt, wie unser Staat funktioniert, schützt die Freiheitsrechte der Bürgerinnen und Bürger und bildet die oberste Richtschnur für unser demokratisches Zusammenleben. Warum ist das Grundgesetz für die Bürgerinnen und Bürger in Lingen wichtig?
6: Das ist ja letztendlich eine Leitplanke, ne, der Gemeinschaft und des Zusammenlebens. Ne? Und jeder weiß dann so in etwa, an was er sich theoretisch halten sollte. Ne? Also insofern gibt es ja ist es ein Regelwerk.
7: Ja, damit wir gesetzlich geschützt sind und da wir dadurch eigentlich nur Vorteile haben. Dass ich meine Meinung frei äußern darf.
5: Es hilft uns insofern, dass das Grundgesetz eine Richtlinie darstellt, die dafür sorgen, dass die Institutionen wie der Bundestag, Bundespräsident, die Regierung, der Kanzler, aber auch die Länderhoheit und das Bundesverfassungsgericht dafür sorgen, dass wir uns auf dieser Straße begeben, dass wir Rechte haben und Pflichten und in diesem nicht eingeschnürten Korsett demokratisch sehr gut leben können.
2: Das Grundgesetz wurde seit seiner Entstehung 69 Mal geändert. Zuletzt in Bezug auf die Schuldenbremse. Und falls ihr euch mal gefragt habt, wie viel es wiegt und wie viele Wörter es enthält, hier die Antworten. Das Grundgesetz wiegt 1,4 Kilogramm und umfasst 21.000 Wörter. Wie wird der Feiertag des Grundgesetzes bei den Bürgerinnen und Bürgern wahrgenommen? Als ein besonderer Tag oder eher als ein normaler?
6: Das Grundgesetz ist sehr wichtig für uns. Ne? Letztendlich ist es ja der Zusammenhalt für unsere Gemeinschaft und sag ich mal Leitlinien. Also insofern ist das schon ein wichtiger Tag.
7: Eigentlich ein normaler, weil wir das gar noch nicht so auf dem Schirm haben mit den 77 Jahren.
5: Nein, ein normaler Tag ist das nicht. Der ist schon wichtig. 70 Jahre im Mai 1949 das Grundgesetz verabschiedet. Auf jeden Fall sind die Grundrechte sehr, sehr wichtig aufgrund dessen, was wir in der Weimarer Republik erlebt haben. Deswegen steht die Würde des Menschen auch an erster Stelle.
2: Unser Grundgesetz regelt das demokratische Zusammenleben, bindet den Staat an Recht und Gesetz und stellt sicher, dass sich politische Macht niemals unkontrolliert gegen die eigene Bevölkerung richten kann. Es schützt unsere Demokratie und damit unsere Freiheit.
1: Eine Freiheit, welche in vielen Teilen der Welt nicht selbstverständlich ist und deshalb geschützt werden muss. Hättet ihr den ersten Grundsatz spontan sagen können, schreibt uns das doch gern auf Instagram in die Story.

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1: Wenn das kein Zeichen ist, dass der Sommer naht. Die ersten heimischen Erdbeeren sind auf den Märkten zu haben oder vor oder im Supermarkt. Woran man jetzt gute Erdbeeren erkennt und was man mit Erdbeeren noch so alles machen kann, außer sie direkt zu vernaschen, das kann uns Charlotte Mühlhahn sagen. Moin Charlotte.
2: Hallo.
1: Charlotte, erstmal zu den Preisen. Gefühlt explodieren ja gerade überall die Preise. Wie sieht's denn dieses Jahr mit Erdbeeren aus?
2: Gerade Erdbeeren aus regionalem Anbau, die sind leider nicht günstig. So eine kleine 250 Gramm Schale, die kostet dann schon gut und gerne mal 4 bis 5 €. Das liegt natürlich an den hohen Spritkosten und den gestiegenen Preisen für Düngemittel. Außerdem ist die Produktion von Erdbeeren teuer. Im Supermarkt gibt es ja auch welche zum Beispiel aus Spanien oder aus Griechenland. Die sind günstiger und es liegt eben auch daran, dass dort der Mindestlohn nicht so hoch ist wie in Deutschland.
1: Und worauf kann ich beim Kauf von Erdbeeren jetzt in der Hochsaison generell achten?
2: Auf jeden Fall auf die Herkunft. Besonders Erdbeeren, die aus dem Ausland kommen, werden oftmals mit mehr chemischen Mitteln besprüht, damit sie transportfähig sind. Vor dem Kauf sollte ich die Erdbeeren auch auf Schimmelstellen prüfen, denn auch so kleine, matschige oder faule Stellen, die können dann schnell andere anstecken. Was auch hilft, ist ein Geruchstest. Riechen sie schön fruchtig, sind sie in der Regel auch gut.
1: Und was kann ich alles aus Erdbeeren zubereiten, wenn ich sie nicht sofort wegnasche?
2: Erdbeermarmelade geht natürlich immer, aber da erzähle ich jetzt ja auch nichts Neues. Eine Erdbeertomatensuppe, das wäre vielleicht mal eine Idee für den einen oder anderen. Das klingt erstmal ein bisschen ungewöhnlich, aber die Erdbeeren, die geben der Tomatensuppe so ein richtig fruchtiges Aroma. Und alle Pizzaliebhaber, aufgepasst, die rote Frucht, die schmeckt auch auf einer Pizza. Und dafür am besten eine gebackene Pizza Margherita belegen mit frischen Erdbeeren, Rucola und Thymian.
1: Danke für die Tipps, Charlotte.
2: Kein Ding. Tschüss. 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
2: Mit Deborah Krockhaus, guten Tag. In Papenburg sind gestern Nachmittag zwei Autos zusammengestoßen. Dabei wurde eine Frau leicht verletzt. Nach bisherigen Erkenntnissen der Polizei befuhr ein 56-jähriger Autofahrer gegen 16.44 Uhr die Kreisstraße 108 in Richtung Splitting rechts. Als er nach links abbiegen wollte, übersah er offenbar das entgegenkommende Auto einer 30-Jährigen. Es kam zum Zusammenstoß. Die 30-Jährige wurde dabei leicht verletzt. Ein 4-jähriges Kind im Auto der Frau wurde nach bisherigen Erkenntnissen nicht verletzt. Beide wurden vorsorglich in ein Krankenhaus gebracht. An beiden Fahrzeugen entstand ein Sachschaden. In Osterwald ist gestern ein LKW von der Fahrbahn abgekommen. Nach Polizeiangaben wurde der Fahrer bei dem Unfall leicht verletzt. Gegen 14.59 Uhr befuhr der 54-jährige LKW-Fahrer die Straße Alte Picardie in Richtung Nordhorn. Aus bislang ungeklärter Ursache kam das Fahrzeug nach rechts von der Fahrbahn ab. Der LKW musste durch ein Abschleppunternehmen geborgen werden. Für die Dauer der Maßnahmen war die Fahrbahn zeitweise gesperrt. Die Stadt Papenburg beteiligt sich auch in diesem Jahr wieder an der Klimaschutzaktion Stadtradeln. Wie die Verwaltung mitteilt, sind dafür alle Bürgerinnen und Bürger, Schulen, Unternehmen, Vereine und Vertreterinnen und Vertreter aus der Politik eingeladen, sich zu beteiligen. Eröffnet wird das Stadtradeln am 6. Juni. Anmeldungen sind online möglich. Den Link findet ihr unter emsfechtewelle.de. Im Rahmen der Aktion können Teilnehmende Kilometer für ihre Kommune sammeln. Ziel der Stadt Papenburg ist es, nach eigenen Angaben an die Ergebnisse des Vorjahres anzuknüpfen. Im vergangenen Jahr kam die Stadt auf 277.611 Kilometer, die mit dem Rad zurückgelegt wurden. Der Arbeitskreis Innenstadt der Stadt Lingen spricht heute in einer öffentlichen Sitzung unter anderem über verschiedene Zuschussanträge. Konkret geht es um Anträge des Sozialdienstes katholischer Frauen Ems-Fechte zu den Feierlichkeiten zum 100-jährigen Jubiläum, des TuS Lingen zum Bau einer Grillhütte im Emslandstadion, des Fanfarenzuges Damaschke zu den Feierlichkeiten zum 50-jährigen Jubiläum sowie der Kleinstadtliebe GbR für ein Straßenfest. Darüber hinaus ist eine Einwohnerfragestunde geplant. Die Sitzung beginnt um 15.30 Uhr im Ratssitzungssaal des neuen Rathauses.
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3: Der Himmel über Emshase und Fechte, der präsentiert sich heute überwiegend wechselhaft. Bei einem Mix aus Sonne und Wolken kommen hier und da ein paar Sonnenstrahlen heraus. Am Abend wird es dann düster und regnerisch bei Höchstwerten von 18 Grad. Morgen bleibt es wechselhaft in der Region. Neben Regen und durcherfrischendem Wind kriegen wir die Sonne zu Gesicht. Das alles bei Höchsttemperaturen von 17 Grad. Am Donnerstag steigen dann die Temperaturen. Bei 6 Stunden Sonne und leichten Wolken messen wir Höchstwerte von 22 Grad.
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1: Gibt es eine schönere Vorfreude als die auf ein Konzert? Die Aufregung, Outfits planen, Texte auswendig lernen und dann endlich im Club, in der Halle oder in der Arena stehen. All das gehört mit dazu und im besten Fall bleibt das Konzert dann auch ein unvergessliches Erlebnis. Von einem unvergesslichen Erlebnis können wohl auch alle Beteiligten sprechen, die im Jahr 2007 im House of Blues in San Diego waren. Der Club mit einer Kapazität von rund 1500 Menschen war prall gefüllt, als die Pop-Ikone schlechthin die Bühne betrat. Britney Spears wollte vor ihrem großen Comeback hier unter ein kleineren Venues auftreten. Für die Hörerbindung also eine super Sache, wäre da nicht ein kleines Problem gewesen. Das Konzert war nämlich nach 15 Minuten vorbei, aber nicht, weil Spears das so geplant hatte. Ganz im Gegenteil, technische Probleme sorgten dafür, dass aufgedeckt wurde, dass Spears die ganze Zeit Playback sang. Die CD blieb während des Songs So Something mehrmals hängen. Da wurde den Besuchern schnell klar, dass das nicht Britney singt. Während des Ausrutschers versuchte Britney, ihr Gesicht zu verbergen und kehrte den Fans wortwörtlich den Rücken zu. Daraufhin beschimpften die Fans Britney Spears und stürmten nach einer Viertelstunde aus dem Club. Schließlich standen sie lange an und ergatterten teure Karten für die Show. Eine Playback-Show und technische Probleme, das kann Britney doch eigentlich besser. Ich habe euch jetzt daher den Song Toxic von Britney Spears mitgebracht. Leider auch nur vom Band und nicht live.

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2: Nordhorn mit Venedig zu vergleichen, wäre vielleicht etwas zu viel des Guten. Trotzdem ähneln sich die beiden Städte, zumindest was die vielen Wasserwege angeht. Doch während ein Tagesbesuch in Venedig mittlerweile bis zu 10 Euro Eintritt kostet, könnt ihr Nordhorn ganz kostenlos besuchen. Und die 10 Euro, die lassen sich stattdessen in eine Bootstour auf der Fechte investieren. Stündlich von 14 bis 17 Uhr und am Wochenende sogar von 10 bis 17 Uhr legen derzeit die Fechteboote am Bootsanleger in Nordhorn ab. Sie laden euch zu einer einstündigen Rundfahrt rund um die Innenstadtinsel und vorbei an historischen Gebäuden ein. Am nächsten kommt ihr Venedig aber wohl bei der Fahrt durch das frühere Textilviertel Nordhorns. Dieses wird nämlich bis heute liebevoll als Klein-Venedig bezeichnet. Wer Nordhorn einmal aus der Entenperspektive erleben möchte, ist bei den stündlichen Bootstouren also genau richtig. Tickets können direkt vor Ort gekauft werden. Heute sowie an den anderen Wochentagen fahren die Elektroboote stündlich von 14 bis 17 Uhr. Am Wochenende legen sie bereits ab 10 Uhr ab.

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1: Ich bin Katrin Müller. Wer die neue Kaufprämie für Elektroautos nutzen will, kann die staatliche Unterstützung ab sofort beantragen. Das entsprechende Portal wurde während einer Pressekonferenz mit Bundesumweltminister Schneider freigeschaltet.
2: Gefördert werden E-Autos, bestimmte Plug-in-Hybride und Elektroautos mit sogenannten Reichweitenverlängerern. Ob Kauf oder Leasing spielt keine Rolle. Wichtig ist nur, dass das Auto dieses Jahr neu zugelassen wurde. Die Förderung kann also auch rückwirkend beantragt werden. Wie viel Geld man bekommt, hängt vom Fahrzeug ab, aber auch vom Einkommen und der Familiengröße. Bis zu 6.000 Euro sind maximal drin. Da die Anträge nur online gestellt werden können, ist eine Bund-ID Voraussetzung, also ein Konto, mit dem man sich online gegenüber Behörden ausweisen kann. Fiona Reinhardt, Nachrichtenredaktion.
1: Tausende Tankstellen haben nach Darstellung eines Verbraucherdienstes gegen die im April eingeführte 12-Uhr-Regel verstoßen. Demnach erhöhten rund 3.000 von gut 15.200 Tankstellen bis zum Stichtag 11. Mai die Preise insgesamt rund 17.000 Mal zu unerlaubten Zeiten, wie aus einer Auswertung des Portals Mehr Tanken hervorgeht. Das war fast jede fünfte Tankstelle. Die Zahl der Angriffe auf Mitglieder von Parteien hat im vergangenen Jahr massiv zugenommen. Bundesweit registrierte die Polizei 5.140 Straftaten, die sich gegen Parteirepräsentanten oder Parteimitglieder richteten. Das war ein Anstieg um fast 40% gegenüber 2024, wie aus einer Antwort der Bundesregierung auf eine Anfrage der AfD-Fraktion hervorgeht.
3: Seit Jahren steigt die Zahl der Straftaten, die sich gegen Angehörige von Parteien richtet. Ein Grund für den nochmal deutlichen Zuwachs im vergangenen Jahr dürfte das aufgeheizte Klima im Wahlkampf Anfang 2025 gewesen sein. Mit mehr als 1.850 Fällen war die AfD besonders stark betroffen, aber auch CDU und Grüne. Die meisten Angriffe kommen aus dem rechten und linken Spektrum, heißt es. Diana Kramer, Nachrichtenredaktion.
1: Eine Reise mit einem Kreuzfahrtschiff haben in Deutschland im vergangenen Jahr so viele Menschen wie noch nie unternommen. Rund 1,5 Millionen Urlauber starteten eine Hochseekreuzfahrt von einem deutschen Hafen. Rund 4% mehr als im Vorjahr, wie das Statistische Bundesamt mitteilte. Während der Corona-Pandemie waren die Zahlen stark eingebrochen. Die jüngsten Passagierzahlen liegen aber nun sogar deutlich über denen des Vorpandemiejahres 2019.
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5: Der Himmel über Emshase und Vechte, der präsentiert sich heute überwiegend wechselhaft. Bei einem Mix aus Sonne und Wolken kommen hier und da ein paar Sonnenstrahlen heraus. Am Abend wird es dann düster und regnerisch bei Höchstwerten von 18 Grad. Morgen bleibt es wechselhaft in der Region. Neben Regen und durchaufrischendem Wind kriegen wir die Sonne zu Gesicht. Das alles bei Höchsttemperaturen von 17 Grad. Am Donnerstag steigen dann die Temperaturen. Bei 6 Stunden Sonne und leichten Wolken messen wir Höchstwerte von 22 Grad.
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1: Jeden Morgen gibt es hier in der Ems-Fechtewelle Morning Show eine schöne, positive Nachricht für euch auf die Ohren, damit ihr möglichst gut gelaunt in den Tag starten könnt. Heute hat meine Kollegin Deborah Krockhaus über eine hartnäckige Teilnehmerin bei der Sporttombola berichtet.
2: Noch bis Sonntag läuft in der Region die Emsland Sporttombola. Mit mehr als 100.000 Einzelpreisen stehen die Chancen gar nicht so schlecht, dass wer Lose kauft, auch etwas gewinnt. Selten sind natürlich die Hauptpreise, davon gibt es insgesamt nur 10. Und eine davon hat jetzt Elisabeth Hüsken aus Wiedmarschen-Lohne gewonnen. Wie der Kreissportbund, kurz KSB Emsland, mitteilt, nimmt die 88-Jährige schon seit Jahren an der Emsland Sporttombola teil. Auch in diesem Jahr, da hat sie 5 Lose gekauft, mit insgesamt 4 Gewinnen, ja, und einer davon der ganz große. Darüber hat sich Hüsken natürlich unglaublich gefreut, so sehr, dass sie, das hat sie selber gesagt, gar nicht schlafen konnte. Den Hauptpreis kann sie dann Mitte Juni auf der Waldbühne in Armsen entgegennehmen und darauf freut sich die 88-Jährige auch schon. Patrick Fehring von der Sporthilfe Emsland begleitet die Tombola und ist begeistert von dem Erfolg und der positiven Entwicklung. Und es sei natürlich auch immer schön zu sehen, welche Menschen hinter den Gewinnen stehen. Ja, und mit der Emsland Sporttombola gibt es nicht nur Gewinne für einzelne Menschen, damit wird ja auch der Sport in der Region unterstützt. Win-win für alle quasi.
1: Das war unsere heutige gute Nachricht aus der Region von meiner Kollegin Deborah Krockhaus aus der Ems-Fechtewelle Morningshow.

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2: Mit Deborah Krockhaus, guten Tag. In Papenburg sind gestern Nachmittag zwei Autos zusammengestoßen. Dabei wurde eine Frau leicht verletzt. Nach bisherigen Erkenntnissen der Polizei befuhr ein 56-jähriger Autofahrer gegen 16.44 Uhr die Kreisstraße 108 in Richtung Splitting rechts. Als er nach links abbiegen wollte, übersah er offenbar das entgegenkommende Auto einer 30-Jährigen. Es kam zum Zusammenstoß. Die 30-Jährige wurde dabei leicht verletzt. Ein 4-jähriges Kind im Auto der Frau wurde nach bisherigen Erkenntnissen nicht verletzt. Beide wurden vorsorglich in ein Krankenhaus gebracht. An beiden Fahrzeugen entstand ein Sachschaden. In Osterwald ist gestern ein LKW von der Fahrbahn abgekommen. Nach Polizeiangaben wurde der Fahrer bei dem Unfall leicht verletzt. Gegen 14.59 Uhr befuhr der 54-Jährige

0: Der Lkw-Fahrer, die Straße Alte Picardie in Richtung Nordhorn. Aus bislang ungeklärter Ursache kam das Fahrzeug nach rechts von der Fahrbahn ab. Der Lkw musste durch ein Abschleppunternehmen geborgen werden. Für die Dauer der Maßnahmen war die Fahrbahn zeitweise gesperrt. Die Stadt Papenburg beteiligt sich auch in diesem Jahr wieder an der Klimaschutzaktion Stadtradeln. Wie die Verwaltung mitteilt, sind dafür alle Bürgerinnen und Bürger, Schulen, Unternehmen, Vereine und Vertreterinnen und Vertreter aus der Politik eingeladen, sich zu beteiligen. Eröffnet wird das Stadtradeln am 6. Juni. Anmeldungen sind online möglich. Den Link findet ihr unter emsfechtewelle.de. Im Rahmen der Aktion können Teilnehmende Kilometer für ihre Kommune sammeln. Ziel der Stadt Papenburg ist es, nach eigenen Angaben an die Ergebnisse des Vorjahres anzuknüpfen. Im vergangenen Jahr kam die Stadt auf 277.611 Kilometer, die mit dem Rad zurückgelegt wurden. Der Arbeitskreis Innenstadt der Stadt Lingen spricht heute in einer öffentlichen Sitzung unter anderem über verschiedene Zuschussanträge. Konkret geht es um Anträge des Sozialdienstes katholischer Frauen Emsfechte zu den Feierlichkeiten zum 100-jährigen Jubiläum, des TuS Lingen zum Bau einer Grillhütte im Emslandstadion, des Fanfarenzuges Damaschke zu den Feierlichkeiten zum 50-jährigen Jubiläum sowie der Kleinstadtliebe GbR für ein Straßenfest. Darüber hinaus ist eine Einwohnerfragestunde geplant. Die Sitzung beginnt um 15.30 Uhr im Ratssitzungssaal des neuen Rathauses.
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2: Der Himmel über Emshase und Vechte, der präsentiert sich heute überwiegend wechselhaft. Bei einem Mix aus Sonne und Wolken kommen hier und da ein paar Sonnenstrahlen heraus. Am Abend wird es dann düster und regnerisch bei Höchstwerten von 18 Grad. Morgen bleibt es wechselhaft in der Region. Neben Regen und durchaufrischendem Wind kriegen wir die Sonne zu Gesicht. Das alles bei Höchsttemperaturen von 17 Grad. Am Donnerstag steigen dann die Temperaturen. Bei 6 Stunden Sonne und leichten Wolken messen wir Höchstwerte von 22 Grad.
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1: In Zeiten, in denen man sich alles nach Hause liefern kann, liegt es nahe, dass man sich auch mal ein Monster bestellt und bis vor die Haustür bringen lassen kann. Wie man aber auf so eine Idee kommt und was es bringt, ein Monster im Haus zu haben, erklärt jetzt Amelie Bischer von der Stadtbibliothek Nordhorn.
2: Genau, in dem Buch Ninas Monster falsch geliefert von Güdika Bertram geht es um Nina. Und Nina wünscht sich nichts sehnlicher als ein Monster. Nina hat Angst, ist auch sehr zurückgezogen. Ihre Familie hat nicht so viel Geld, deswegen wird sie auch oft ausgegrenzt, weil sie nicht die neuesten Schuhe hat, weil sie zu Fuß zur Schule laufen muss und nicht gebracht werden kann und all solche Dinge. Und sie hat Angst vor dem Nachbarshund, der sie auf dem Schulweg anbellt. Und deswegen möchte sie gerne ein Monster haben. Das Monster kommt tatsächlich über eine Katalogbestellung und nicht über das Internet. Und zwar ein Katalog von der Firma Franken und Stein. Und Nina denkt sich, das ist es. Ich will unbedingt das größte und gruseligste Monster, was mich dann beschützen kann. Das kann mit ihr in die Schule gehen und sie vor den ärgernden Mitschülern beschützen. Es kann sie vor dem Hund beschützen. Und eigentlich möchte sie nichts mehr als ein Monster. Und dann sucht sie sich aus diesem Katalog das Monster Walter aus.
1: Wie teuer ist eigentlich so ein Monster aus dem Versandkatalog?
2: Leider kostet Walter 999,99 €. So viel Geld hat Nina nicht. Sie bekommt nur 2 Euro Taschengeld, also muss sie irgendwie an Geld kommen. Und deswegen tut sie sich dann mit ihrer Oma zusammen. Ihre Oma macht TikTok, Videos im Internet, und die macht dann einen Spendenaufruf. Und das klappt auch. Und dann wartet sie ganz sehnsüchtig bei sich zu Hause auf diese Monsterlieferung und es kommt eine Riesenkiste. Die Kiste geht auf. Jetzt ist aber leider nicht Walter in dieser Kiste, sondern ein anderes Monster.
1: Und was für ein Monster wurde jetzt ausgeliefert?
2: In der Kiste ist Mimi. Mimi ist ganz klein, selbst ganz ängstlich. Und damit kann Nina ja erstmal gar nichts anfangen. Sie wollte ja Walter, der sie beschützen kann. Und Mimi braucht eigentlich selbst ein bisschen Schutz. Und deswegen will Nina dann umtauschen, um Walter zu bekommen. Sie kriegt aber bei der Firma Franken und Stein niemanden ans Telefon. Also muss sie erstmal Mimi behalten. Sie versucht dann, mit Mimi ihr Leben zu meistern.
1: Und wie funktioniert das Leben mit Mimi so? Oder anders gefragt, wie lebt es sich mit einem kleinen, ängstlichen Monster?
2: Sie freundet sich dann erstmal mit Mimi an, weil sie dann mal jetzt da zu Hause ist. Sie nimmt die mit in ihr Zimmer, die darf mit ihr im Bett schlafen. Sie nimmt sie auch mit zu ihrer Oma. Die freut sich auch ganz doll über Mimi, weil sie kann Mimi verkleiden und kann damit noch viralere Videos drehen. Auch ihre Oma findet Mimi dann ganz toll und gemeinsam leben die dann so ihren Alltag. Aber irgendwann taucht dann doch noch Walter auf. Und wie die ganze Geschichte zu Ende geht, will ich jetzt ungern verraten. Aber ich sag mal so, da passieren noch einige abenteuerliche Dinge.
1: Und wer soll das lesen, Frau Bischer?
2: Ich finde, das ist das perfekte Buch für alle, die selbst vielleicht manchmal ein bisschen Angst haben und ein bisschen Schutz brauchen. Aber auch für alle, die gerne eine bisschen gruselige Geschichte lesen möchten. Für alle gut geübten Leser ab 8 oder gerne auch zum Vorlesen für jüngere Kinder. Ninas Monster, falsch geliefert von Güdika Bertram, ist 2026 im Tulipan Verlag erschienen und kostet neu 15 €, ist aber natürlich auch in der Stadtbibliothek Nordhorn entleihbar.
1: Danke an Amelie Bischer von der Stadtbibliothek Nordhorn.
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2: Diese Bilder von Gerhard Kromschröder habt ihr vielleicht schon 2005, 2010 oder 2017 zu Gesicht bekommen. Die Rede ist von den Fotografien aus seiner Ausstellung Emsland Schwarz-Weiß. Sie wurden in der Vergangenheit bereits mehrfach gezeigt und werden aktuell erneut präsentiert. Und zwar im Emsland Museum Schloss Clemenswert. Der Titel Emsland Schwarz-Weiß beschreibt treffend, worum es in der Ausstellung geht. Zum einen steht die Frage im Raum, wie das Emsland früher, also in den 1960er Jahren, aussah. Gleichzeitig verweist das Schwarz-Weiß im Titel auf die zwei Gesichter des Emslands, die sich in der Ausstellung widerspiegeln. Da ist zum einen die Schattenseite der damaligen Zeit, die Emslandlager, die Zerstörung der Gemeinde Wahn durch das NS-Regime und die Errichtung eines Schießplatzes. Wer sich Kromschröders Bilder von der Ems und der umliegenden Landschaft anschaut, entdeckt aber auch die andere, ruhige und idyllische Seite. Also schaut es euch am besten selbst an im Emsland Museum Schloss Clemenswert. Heute und morgen sowie den Rest der Woche hat die Ausstellung jeweils von 11 bis 17 Uhr geöffnet.

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1: Ich bin Katrin Müller. Wer die neue Kaufprämie für Elektroautos nutzen will, kann die staatliche Unterstützung ab sofort beantragen. Das entsprechende Portal wurde während einer Pressekonferenz mit Bundesumweltminister Schneider freigeschaltet. Das Antragsverfahren soll digital ablaufen.
2: Erstmal brauchen die Interessierten eine Bund-ID, mit der sie sich bei den Behörden ausweisen können, denn der Antrag wird online gestellt. In dem Portal können dann die nötigen Nachweise hochgeladen werden. Neben reinen E-Autos werden auch die mit Reichweitenverlängerung und bestimmte Plug-in-Hybride gefördert. Es winken bis zu 6.000 Euro Prämie. Wie hoch der staatliche Zuschuss im Einzelnen ist, hängt von Fahrzeug, Einkommen und Familiengröße ab. 3 Milliarden Euro sind insgesamt im Fördertopf. Das Umweltministerium rechnet damit, dass die Mittel für die nächsten 2 Jahre reichen. Ursula Winkler, Nachrichtenredaktion.
1: Nach dem Einsturz eines Gründerzeithauses in Görlitz werden weiter 3 Menschen vermisst. Die Feuerwehr muss bei der Suche besonders vorsichtig vorgehen, weil möglicherweise noch Gas austritt. Die Ursache ist noch nicht geklärt, vieles deutet aber auf eine Gasexplosion hin.
3: Bei den Vermissten handelt es sich um 2 rumänische Frauen im Alter von 25 und 26 Jahren sowie um einen 48 Jahre alten Mann mit bulgarischer und deutscher Staatsangehörigkeit. Nach Angaben der Feuerwehr muss jeder Stein und jedes Brett per Hand angehoben werden, um mögliche Hohlräume mit Gas zu entdecken. Die Suche soll mindestens den ganzen Tag und notfalls auch die kommende Nacht dauern. Thomas Bleskin, Nachrichtenredaktion.
1: Tausende Tankstellen haben nach Darstellung eines Verbraucherdienstes gegen die im April eingeführte 12-Uhr-Regel verstoßen. Demnach erhöhten rund 3.000 von gut 15.200 Tankstellen bis zum Stichtag 11. Mai die Preise insgesamt rund 17.000 Mal zu unerlaubten Zeiten. Das geht aus einer Auswertung des Verbraucherdienstes Mehr Tanken auf Basis von Daten der Markttransparenzstelle für Kraftstoffe hervor. Das war fast jede 5. Tankstelle. Am höchsten war die Quote laut Auswertung in Bayern, am niedrigsten in Berlin. Der Film- und Fernsehschauspieler Alexander Held ist tot. Er starb bereits am vergangenen Dienstag im Alter von 67 Jahren, überraschend nach kurzer Krankheit, wie der eng mit ihm befreundete TV-Produzent Sven Burgemeister der dpa mitteilte. Held lebte zuletzt im österreichischen Erl in Tirol und war unter anderem bekannt für seine Rolle in der ZDF-Krimireihe München Mord. Zudem spielte der gebürtige Münchner in Filmen wie Sophie Scholl, Die letzten Tage, Der Schuh des Manitou oder Der Untergang.
4: Und jetzt das Wetter für das Emsland und die Grafschaft Bentheim.
5: Der Himmel über Emshase und Vechte, der präsentiert sich heute überwiegend wechselhaft. Bei einem Mix aus Sonne und Wolken kommen hier und da ein paar Sonnenstrahlen heraus. Am Abend wird es dann düster und regnerisch bei Höchstwerten von 18 Grad. Morgen bleibt es wechselhaft in der Region. Neben Regen und durchaufrischendem Wind kriegen wir die Sonne zu Gesicht. Das alles bei Höchsttemperaturen von 17 Grad. Am Donnerstag steigen dann die Temperaturen. Bei 6 Stunden Sonne und leichten Wolken messen wir Höchstwerte von 22 Grad.
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Habt ihr vielleicht am Wochenende das Gefühl gehabt, als wärt ihr mitten in einer Zeitmaschine gelandet? Zumindest in der Grafschaft Bentheim war das gut möglich. Da flackerten am Wochenende plötzlich überall Laternen durch die Dunkelheit. Historische Gewänder prägten das Stadtbild und Hörner hallten durch die Gänge. Bad Bentheim hat über das Himmelfahrtswochenende nämlich ein ganz besonderes Kapitel Stadtgeschichte geschrieben. Die Burgstadt wurde zum Zentrum einer jahrhundertealten Tradition. Hier fand das 41. europäische Nachtwächter- und Türmerzunfttreffen statt. Die Nachtwächter sind dafür aus insgesamt 7 Nationen angereist und mittendrin Bad Bentheim. Hier gehört die Tradition schon seit über 30 Jahren fest zum Stadtbild dazu. Mehr zum 41. europäischen Nachtwächter- und Türmerzunfttreffen hört ihr in wenigen Minuten hier auf der Ems-Fechtewelle.

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1: Laternen, Hörner und historische Gewänder. Bad Bentheim hat über das Himmelfahrtswochenende ein ganz besonderes Kapitel Stadtgeschichte geschrieben. Beim 41. Europäischen Nachtwächter- und Türmerzunfttreffen wurde die Burgstadt zum Treffpunkt für eine lebendige Tradition mit internationalem Flair. Nachtwächter aus 7 Nationen waren angereist, von Norwegen bis Frankreich, von Dänemark bis Tschechien. Insgesamt gehört die Zunft zu einem europaweiten Netzwerk mit 137 Mitgliedern aus 9 Ländern. Und mittendrin Bad Bentheim, wo die Nachtwächtertradition seit über 30 Jahren fest verankert ist. Heiko Alfers war dabei.
2: Hört ihr Leute und lasst euch sagen, unsere Glock hat 9 geschlagen. Bewacht das Feuer und das Licht, damit der Stadt kein Schad geschieht. Lobet Gott den Herrn.
3: Dankeschön. Das war Hermann Voss. Er ist seit 18 Jahren Nachtwächter in der Burgstadt Bad Bentheim. Beim 41. Europäischen Nachtwächter- und Türmerzunfttreffen war er einer von insgesamt 8 Nachtwächtern, die neu in die Zunft aufgenommen wurden. Und es gehört zur Tradition, dass die Neumitglieder beim Aufnahmeritual ein Ständchen geben. Johannes Thier aus Bad Bentheim war bis zu diesem Treffen 2 Jahrzehnte Präsident der Zunft, hat aus gesundheitlichen Gründen aber nicht erneut für das Amt kandidiert. Aber für ihn war es eine große Ehre, die Veranstaltung zum ersten Mal in Bad Bentheim austragen zu dürfen.
4: Ganz besonders. Also der Bürgermeister hat zu mir noch gesagt, wir machen das zu deinen Ehren, dass das Zunfttreffen ist. Das ist eine ganz, ganz hohe Ehre. Da bin ich sehr dankbar für natürlich. Und es ist einfach wunderschön, die alle hier hinzubitten, die Zunftbrüder. Und sie sind ja bis zu 1000 Kilometer gefahren, um dabei zu sein. Von Tirol, von dem Norden in Dänemark, von Prag. Und dass sie die Fahrten auf sich genommen haben, das ehrt mich natürlich auch, ne?
3: Markus Lienhardt ist aus der größten Stadt in der Schweiz nach Bad Bentheim gekommen, um in die Zunft aufgenommen zu werden. Beim Nachtwächterrundgang in Zürich vermittelt Markus Lienhardt seinen Gästen, welche Aufgaben Nachtwächter in Zürich einmal hatten.
5: Also als Nachtwächter habe ich einmal für Ruhe und Ordnung zu sorgen. Ich halte Ausschau nach Feuer und Gesindel. Ich schaue auch, dass die Überhöckler, das ist ein Ausdruck in Zürich für jene, die nicht wissen, wann 9 Uhr ist, nicht wissen, wie viel das sie zu trinken vermögen und dann bis in die späten Abendstunden in den Trinkstuben herumsitzen und da Alkohol trinken, dass die um 9 Uhr zu Hause sind, bei Frau und Kind, im Bette, damit sie morgen um 5 Uhr auf mögen, weil die Arbeit beginnt um 6 Uhr und es hat jeder und jede in der Stadt seinen oder ihren Lebensunterhalt selber zu verdienen und selbstverständlich kontrolliere ich den Abend um 9 Uhr auch die Torwächter, ob sie die Stadttore richtig verschlossen haben.
3: Und Nachtwächter in Zürich haben kontrolliert, ob jeder auf seiner Seite der Stadtmauer ist. Bürger und Einwohner mussten sich nach 9 Uhr innerhalb der Stadtmauern aufhalten. Nicht-Stadtbürger mussten die Stadt verlassen, jenseits der Stadtmauer. Wer heute die Tradition als Nachtwächter oder Türmer weiterlebt, muss nicht automatisch Mitglied in der Zunft sein, aber es verbindet und die Gemeinschaft bietet viele Vorteile. Wer aufgenommen werden will, muss sich zunächst bewerben, erklärt Johannes Thier.
4: Ich war bisher der einzige Bad Benthamer, der in der Zunft war. Und jetzt haben dann 3 Kollegen aus Bad Bentham von uns insgesamt 8 gesagt, wenn es dann bei uns ist, dann treten wir auch zu und möchten auch aufgenommen werden. Dann bewerben sich die Städte oder bitten um Aufnahme. Ich prüfe gegen, ob es unseren Statuten entspricht und dann werden sie aufgenommen. Der Kollege zum Beispiel aus Zürich in der Schweiz hat viele Jahre darauf gewartet, bis wir Ja gesagt haben. Das

Von Donnerstag bis Sonntag sind die Nachtwächter und Türmer aus ganz Europa an verschiedenen Orten in Bad Bentheim aufgetreten. Am Samstagnachmittag gab es nach einem Festumzug ein Nachtwächter- und Türmerfest auf dem Rathausplatz mit einem ökumenischen Gottesdienst in der St. Johannes Pfarrkirche und der Weitergabe der Standarte der Zunft an den nächsten Gastgeber Helmstedt ist das Zunfttreffen zu Ende gegangen. 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
2: Mit Lucy Sören, guten Tag. Bei einem Unfall in Getelo sind gestern Nachmittag zwei Menschen verletzt worden. Laut einer Polizeimitteilung war ein 24-jähriger Mann gegen 17.50 Uhr mit seinem Auto auf dem Hulthäuser Weg in Richtung Getelmoor unterwegs. Zur gleichen Zeit befuhr ein 19-jähriger Autofahrer die Itterbecker Straße in Richtung Getelo. Im Kreuzungsbereich missachtete der 24-Jährige offenbar die Vorfahrt des 19-Jährigen. Infolgedessen stießen die Autos zusammen. Beide Fahrer wurden mit leichten Verletzungen in Krankenhäuser gebracht. An den Autos entstand ein Sachschaden. In Papenburg sind gestern Nachmittag zwei Autos zusammengestoßen. Dabei wurde eine Frau leicht verletzt. Nach bisherigen Erkenntnissen der Polizei befuhr ein 56-jähriger Autofahrer gegen 16.44 Uhr die Kreisstraße 108 in Richtung Splitting rechts. Als er nach links abbiegen wollte, übersah er offenbar das entgegenkommende Auto einer 30-Jährigen. Es kam zum Zusammenstoß. Die 30-Jährige wurde dabei leicht verletzt. Ein 4-jähriges Kind im Auto der Frau wurde nach bisherigen Erkenntnissen nicht verletzt. Beide wurden vorsorglich in ein Krankenhaus gebracht. An den Fahrzeugen entstand ein Sachschaden. In Meppen ist am vergangenen Samstag ein Abfallbehälter auf dem Gelände der Anne-Frank-Schule in Brand geraten. Wie die Polizei mitteilt, bemerkte ein Zeuge den brennenden Abfallbehälter gegen 2 Uhr auf dem Gelände und alarmierte die Feuerwehr. Nach bisherigen Erkenntnissen verursachte ein noch heißer Einweggrill, der in dem Abfallbehälter entsorgt wurde, das Feuer. Der Behälter wurde vollständig zerstört. Zeugen werden gebeten, sich bei der Polizei zu melden. Der Wege- und Wasserbauausschuss Werlte kommt heute zu einer öffentlichen Sitzung zusammen. Auf der Tagesordnung stehen unter anderem die Sanierung der Absackungen an der Straße Drift in Bockholte, die Ertüchtigung der Verlängerung des Schlenkenwegs, der Werlterweg, die Flurbereinigung Wieste und die Verlängerung Neuer Esch. Bei Bedarf gibt es eine Einwohnerfragestunde. Die öffentliche Sitzung beginnt um 15 Uhr im Sitzungssaal des Rathauses in Werlte.
3: Und jetzt das Wetter für das Emsland und die Grafschaft Bentheim.
2: Heute haben wir einen Sonne-Wolken-Mix. Gegen Abend kann es örtlich zu vereinzelten Regenschauern kommen. Das Ganze bei maximal 18 Grad. In der Nacht zu morgen kühlt es auf bis zu 13 Grad ab. Morgen ist es teils freundlich, teils bewölkt. Dabei weht ein böig aufrischender Wind. Wir erreichen Temperaturen von bis zu 17 Grad. Am Donnerstag wechseln sich Sonne und Wolken am Himmel ab. Dabei wird es deutlich wärmer bei bis zu 22 Grad.
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1: Wer sich gerade um die Buchung des Sommerurlaubs kümmert, wird wahrscheinlich feststellen, dass das aktuell alles andere als günstig ist. Durch die Krisen und Inflation sind die Preise zuletzt immer weiter gestiegen. Trotzdem zögern viele mit den Buchungen und riskieren dadurch vielleicht am Ende noch mehr zu zahlen. Aus der Tourismusbranche heißt es, dass Urlaube grundsätzlich immer kurzfristiger gebucht werden. Wie können wir trotz der Preise doch noch ein Schnäppchen machen? Unter anderem das hat Deborah Krockhaus heute in unserer Morningshow Carolina Voithal vom Europäischen Verbraucherzentrum gefragt.
2: Frau Voithal, warum warten aktuell so viele Menschen mit der Urlaubsbuchung?
3: Zum einen sind Verbraucherinnen und Verbraucher aktuell natürlich wirtschaftlich vorsichtiger geworden. Hohe Lebenshaltungskosten, Inflation und natürlich auch eine allgemeine Unsicherheit führen dazu, dass viele Haushalte eben auch größere Ausgaben, und dazu gehört der Sommerurlaub, länger hinausschieben. Hinzu kommt aus unserer Sicht auch ein psychologischer Faktor. Also viele Menschen beobachten eben diese Preisentwicklung zunächst und hoffen auf etwas bessere Angebote oder mehr Klarheit. Und in Summe sorgt das eben dafür, dass kurzfristiger gebucht wird.
2: Kommen denn noch bessere Angebote oder bin ich jetzt, ich sag mal, der Gelackmeierte, wenn ich noch nicht gebucht habe?
3: Nicht zwangsläufig, aber Flexibilität wird hier den entscheidenden Unterschied machen. Wer konkrete Vorstellungen hat und bei diesen auch bleibt, der hat jetzt tatsächlich eine schlechtere Position als zum Beispiel auch Frühbucherinnen. Entscheidend wird sein, wie offen ich bin bei Reiseziel, Reisedaten oder auch der Art der Unterkunft. Allerdings sollten diejenigen, die aktuell noch nicht gebucht haben, auch nicht darauf spekulieren, dass kurzfristig vor Ferienbeginn plötzlich noch mal alles billiger wird. Dafür ist tatsächlich die Nachfrage zu stabil.
2: Was sind denn Ihre Tipps, wie es vielleicht doch mit einem Schnäppchen klappen könnte?
3: Zum Beispiel, dass man nicht am Wochenende fliegt, vielleicht auch alternative, kleinere Flughäfen prüft, natürlich auch vielleicht Hin- und Rückflug nochmal getrennt sich anschaut, in diesem Jahr vielleicht auch das Thema Bahn oder Fernbus mit in die Kalkulation einzubeziehen. Und der Vergleich ist entscheidend. Also nicht nur auf einem Portal schauen, sondern bei mehreren und insbesondere natürlich auch gerne mal direkt bei Hotel oder Airline. Das sorgt für die ein oder andere positive Preisüberraschung.
1: Deborah Krockhaus hat in unserer Morningshow heute mit Carolina Voithal vom Europäischen Verbraucherzentrum über die Buchung des Sommerurlaubs gesprochen.
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1: Ich bin Dirk Zeitler. Wer die neue Kaufprämie für Elektroautos nutzen will, kann die staatliche Unterstützung ab sofort beantragen. Das entsprechende Portal wurde während einer Pressekonferenz mit Bundesumweltminister Schneider freigeschaltet. Das Antragsverfahren soll digital ablaufen. Nur einmal am Tag erhöhen, nämlich um 12 Uhr. Diese Regelung gilt seit April an deutschen Tankstellen. Dagegen wurde tausendfach verstoßen, wie eine Auswertung des Verbraucherdienstes Mehr Tanken zeigt. Regional zeigen sich dabei deutliche Unterschiede.
2: Fast jede fünfte Tankstelle soll laut dieser Auswertung gegen die 12-Uhr-Regel verstoßen haben. Und das soll in dem beobachteten Zeitraum insgesamt rund 17.000 Mal passiert sein. Die meisten Verstöße wurden in Bayern festgestellt. In Berlin sei die Quote am niedrigsten. Der Bundesverband Freier Tankstellen nimmt Tankstellenbetreiber in Schutz. Der Prozess von der Preisänderung bis hin zur Datenübermittlung ans Kartellamt sei lang. Und verschiedene Faktoren könnten dazu führen, dass eine Preisänderung erst verzögert übermittelt wird. Fiona Reinhardt, Nachrichtenredaktion.
1: Die von Bund und Ländern finanzierte Plattform jugendschutz.net hat im vergangenen Jahr mehr als 15.000 Verstöße gegen Jugendschutzbestimmungen im Netz registriert. Meistens ging es um Missbrauchsdarstellungen von Kindern und Jugendpornografie. Das geht aus dem Jahresbericht der Stelle hervor.
3: Es bleibt wohl eine hohe Dunkelziffer, denn längst nicht jeder Verstoß im Netz wird auf der Plattform gemeldet. Aber immerhin, in fast allen Fällen haben die Anbieter nach der Beschwerde die Verstöße aus dem Netz genommen und in etwa 2 von 5 Fällen wurden Ermittler eingeschaltet. Die Experten scannen Social Media und Co. auch selbst. Vor allem der zunehmende KI-Einsatz besorgt sie. So haben etwa künstlich generierte Influencer mit ihrer perfekten Welt oft negative Effekte für das Selbstbild der jungen User. Ursula Winkler, Nachrichtenredaktion.
1: Parallel zum Besuch von Kreml-Chef Putin in Peking hat Russland ein dreitägiges Großmanöver mit Zehntausenden Soldaten und Übungen seiner Nuklearkräfte begonnen. Daran nehmen den Angaben zufolge auch 140 Flugzeuge, 73 Marineschiffe und 13 U-Boote teil. 8 dieser U-Boote seien Träger von Nuklearraketen.
4: Und jetzt das Wetter für das Emsland und die Grafschaft Bentheim.
5: Heute haben wir einen Sonne-Wolken-Mix. Gegen Abend kann es örtlich zu vereinzelten Regenschauern kommen. Das Ganze bei maximal 18 Grad. In der Nacht zu morgen kühlt es auf bis zu 13 Grad ab. Morgen ist es teils freundlich, teils bewölkt. Dabei weht ein böig aufrischender Wind. Wir erreichen Temperaturen von bis zu 17 Grad. Am Donnerstag wechseln sich Sonne und Wolken am Himmel ab. Dabei wird es deutlich wärmer bei bis zu 22 Grad.
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1: Martin Lassini ist wohl einer der bekanntesten Künstler in der deutschen Rap-Szene. Und wenn ihr jetzt denkt, hä, von dem habe ich noch nie was gehört, dann bin ich mir ziemlich sicher, dass ich euch vom Gegenteil überzeugen kann. Um fair zu sein, ist Martin Lassini auch nicht der Name, unter dem er bekannt ist. Vielen sollte sein Künstlername Materia wohl etwas mehr sagen. Insbesondere, wenn wir ins Jahr 2012 schauen, sollten wir alle dieses epische Musikvideo auf den Dächern von Berlin im Kopf haben, zu seinem wohl größten Hit Lila Wolken.
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1: Seine Karriere startete bereits im Alter von 16 Jahren. Materia ist also ein echtes Urgestein in der Rap-Szene. Damals noch als Mitglied der Hip-Hop-Gruppe Underdog Crew. Mit 18 Jahren gab es dann den ersten Solovertrag bei einem Musiklabel. Anstelle von einem Debütalbum erhielt Materia dann den Insolvenzschein der Plattenfirma. Sein erstes Album schaffte es nicht bis zur Veröffentlichung. Das hielt Materia aber nicht auf. Nachdem er sich wieder der Underdog Crew anschloss, ging es wenige Jahre später aufs größte Hip-Hop-Festival Deutschlands, nämlich das Splash. Und ich habe den Song ja gerade schon angesprochen. Nach einigen Soloalben, Nebenprojekten und Features released er dann den wohl gravierendsten Song seiner Karriere, nämlich Lila Wolken featuring Miss Platinum und Yasha. In unserem Ems Fechtewelle Soundcheck geht's aber ja immer um neue Releases, obwohl wir ja auch gern mal nostalgisch werden. Anstatt Lila Wolken gibt's jetzt also Neun Leben, Eins übrig aus Materias neuem Album Zum Glück in die Zukunft 3.
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Das war Neun Leben, eins übrig aus Materias neuem Album Zum Glück in die Zukunft 3. In der heutigen Woche besteht unser Soundcheck aus 9 Rap-Releases. Wenn ihr also neugierig seid, wer gestern Thema in unserem Soundcheck war und was euch in den kommenden Tagen erwartet, dann schaut doch mal unter emsfechtewelle.de nach.

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2: Wer die neue Kaufprämie für Elektroautos nutzen will, kann die staatliche Unterstützung ab heute beantragen. Bundesumweltminister Carsten Schneider hat das Förderportal heute freigeschaltet. Das Antragsverfahren soll ausschließlich digital ablaufen. Darüber spreche ich jetzt mit Fiona Reinhardt.
3: Hallo.
2: Fiona, wer kann denn alles eine Förderung bekommen?
3: Jeder, der ein neues E-Auto kauft oder liest, das ab dem 1. Januar 2026 zugelassen wird, kann einen Antrag stellen. Das geht also auch rückwirkend. Gefördert werden dabei nicht nur reine E-Autos, sondern auch bestimmte Plug-in-Hybride und Elektroautos mit sogenannten Reichweitenverlängerern. Wichtig, der Antrag kann ja nur online gestellt werden. Deswegen braucht jeder, der die Förderung haben will, eine Bund-ID, also die Online-Ausweisfunktion. Wie viel Geld dann am Ende wirklich fließt, hängt von verschiedenen Faktoren ab.
2: Wie wird denn die Höhe der Förderung berechnet?
3: Die Bundesregierung schaut hier auf drei Faktoren: das Auto, das Einkommen und die Familiengröße. Für reine E-Autos gibt es beispielsweise mehr Geld als für Plug-in-Hybride oder die E-Autos mit Reichweitenverlängerern. Außerdem steigt die Förderung pro Kind um 500 Euro und dann wird je nach Haushaltseinkommen nochmal abgestuft. Die Fördergrenze liegt hier bei einem Einkommen von 80.000 Euro. Man muss für den Antrag also einiges an Nachweisen griffbereit haben. Im Förderportal müssen zum Beispiel aktuelle Einkommenssteuerbescheide und ein Kindergeldnachweis hochgeladen werden.
2: Hat die Förderung denn wirklich einen Effekt?
3: Ja, die Bundesregierung ist auf jeden Fall überzeugt davon, so etwas für die Umwelt zu tun, für die Autoindustrie und auch für Haushalte, die sich sonst kein Elektroauto leisten könnten. Erste Zahlen würden das auch schon belegen. Jeder vierte Neuwagen, der zwischen Januar und April zugelassen wurde, sei ein reines E-Auto gewesen. Ein neuer Rekord. Auch der Verband der Automobilindustrie findet die Förderung erstmal positiv. Entscheidend seien aber auch eine bessere Ladeinfrastruktur und günstiger Ladestrom. Experten stellen außerdem in Frage, wie viel von der Förderung wirklich bei den Kunden ankommt und wie viel die Autohersteller einstreichen.
2: Danke, Fiona.
3: Ja, gerne. Tschüss.

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2: Mit Lucy Sören, guten Tag. Bei einem Unfall in Getelow sind gestern Nachmittag zwei Menschen verletzt worden. Laut einer Polizeimitteilung war ein 24-jähriger Mann gegen 17.50 Uhr mit seinem Auto auf dem Hulthäuser Weg in Richtung Getelmoor unterwegs. Zur gleichen Zeit befuhr ein 19-jähriger Autofahrer die Itterbecker Straße in Richtung Getelow. Im Kreuzungsbereich missachtete der 24-jährige offenbar die Vorfahrt des 19-jährigen. Infolgedessen stießen die Autos zusammen. Beide Fahrer wurden mit leichten Verletzungen in Krankenhäuser gebracht. An den Autos entstand ein Sachschaden. In Papenburg sind gestern Nachmittag zwei Autos zusammengestoßen. Dabei wurde eine Frau leicht verletzt. Nach bisherigen Erkenntnissen der Polizei befuhr ein 56-jähriger Autofahrer gegen 16.44 Uhr die Kreisstraße 108 in Richtung Splitting rechts. Als er nach links abbiegen wollte, übersah er offenbar das entgegenkommende Auto einer 30-Jährigen. Es kam zum Zusammenstoß. Die 30-Jährige wurde dabei leicht verletzt. Ein 4-jähriges Kind im Auto der Frau wurde nach bisherigen Erkenntnissen nicht verletzt. Beide wurden vorsorglich in ein Krankenhaus gebracht. An den Fahrzeugen entstand ein Sachschaden. In Meppen ist am vergangenen Samstag ein Abfallbehälter auf dem Gelände der Anne-Frank-Schule in Brand geraten. Wie die Polizei mitteilt, bemerkte ein Zeuge den brennenden Abfallbehälter gegen 2 Uhr auf dem Gelände und alarmierte die Feuerwehr. Nach bisherigen Erkenntnissen verursachte ein noch heißer Einweggrill, der in dem Abfallbehälter entsorgt wurde, das Feuer. Der Behälter wurde vollständig zerstört. Zeugen werden gebeten, sich bei der Polizei zu melden. Der Wege- und Wasserbauausschuss Werlte kommt heute zu einer öffentlichen Sitzung zusammen. Auf der Tagesordnung stehen unter anderem die Sanierung der Absackungen an der Straße Drift in Bockholte, die Ertüchtigung der Verlängerung des Schlenkenwegs, der Werlterweg, die Flurbereinigung Wieste und die Verlängerung Neuer Esch. Bei Bedarf gibt es eine Einwohnerfragestunde. Die öffentliche Sitzung beginnt um 15 Uhr im Sitzungssaal des Rathauses in Werlte.
3: Und jetzt das Wetter für das Emsland und die Grafschaft Bentheim.
2: Heute haben wir einen Sonne-Wolken-Mix. Gegen Abend kann es örtlich zu vereinzelten Regenschauern kommen. Das Ganze bei maximal 18 Grad.

0: der Nacht zu morgen kühlt es auf bis zu 13 Grad ab. Morgen ist es teils freundlich, teils bewölkt. Dabei weht ein böig aufhorchender Wind. Wir erreichen Temperaturen von bis zu 17 Grad. Am Donnerstag wechseln sich Sonne und Wolken am Himmel ab. Dabei wird es deutlich wärmer bei bis zu 22 Grad.
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1: Jeden Morgen gibt es hier in der Ems-Fechtewelle Morning Show eine schöne, positive Nachricht für euch auf die Ohren, damit ihr möglichst gut gelaunt in den Tag starten könnt. Heute hat meine Kollegin Deborah Krockhaus über eine hartnäckige Teilnehmerin bei der Sporttombola berichtet.
2: Noch bis Sonntag läuft in der Region die Emsland Sporttombola. Mit mehr als 100.000 Einzelpreisen stehen die Chancen gar nicht so schlecht, dass wer Lose kauft, auch etwas gewinnt. Selten sind natürlich die Hauptpreise, davon gibt es insgesamt nur 10. Und eine davon hat jetzt Elisabeth Hüsken aus Wiedmarschen-Lohne gewonnen. Wie der Kreissportbund, kurz KSB Emsland, mitteilt, nimmt die 88-Jährige schon seit Jahren an der Emsland Sporttombola teil. Auch in diesem Jahr, da hat sie 5 Lose gekauft, mit insgesamt 4 Gewinnen, ja, und einer davon der ganz große. Darüber hat sich Hüsken natürlich unglaublich gefreut, so sehr, dass sie, das hat sie selber gesagt, gar nicht schlafen konnte. Den Hauptpreis kann sie dann Mitte Juni auf der Waldbühne in Amsen entgegennehmen und darauf freut sich die 88-Jährige auch schon. Patrick Fehring von der Sporthilfe Emsland begleitet die Tombola und ist begeistert von dem Erfolg und der positiven Entwicklung. Und es sei natürlich auch immer schön zu sehen, welche Menschen hinter den Gewinnen stehen. Ja, und mit der Emsland Sporttombola gibt es nicht nur Gewinne für einzelne Menschen, damit wird ja auch der Sport in der Region unterstützt. Win-win für alle quasi.
1: Das war unsere heutige gute Nachricht aus der Region von meiner Kollegin Deborah Krockhaus aus der Ems-Fechtewelle Morningshow.

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2: 135 Stufen braucht es bis zu einer wunderschönen Aussicht auf Teile unseres Sendegebiets. Der Schüttorfer Riese hat wieder geöffnet und lädt euch ein, Schüttorf und seine Umgebung einmal von oben zu sehen. Immerhin ist der 81 Meter hohe Kirchturm der größte in der gesamten Grafschaft. Er wurde zwischen 1502 und 1535 erbaut und ist über eine Eichenholztreppe zu erreichen. In ca. 40 Metern Höhe könnt ihr dann eine Aussicht auf rund 2000 Quadratkilometer genießen. Vorausgesetzt, das Wetter spielt mit natürlich. Übrigens, dass der Turm heute überhaupt noch steht, ist einigen mutigen Bürgern von früher zu verdanken. Denn gleich sechsmal geriet der Schüttorfer Riese zwischen 1684 und 1889 durch Blitzschläge in Brand. Mit nassen Fellen und Säcken gelang jedoch immer wieder das Löschen, ohne größere Schäden zu verursachen. Die ehrenamtlichen Aufsichtspersonen vor Ort können euch aber mit Sicherheit noch einiges mehr über die Geschichte des Schüttorfer Riesen und der evangelisch-reformierten Kirche erzählen. Eine Besteigung des Turms ist dienstags bis samstags von 10 bis 12.30 Uhr sowie von 14 bis 16.30 Uhr möglich.

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1: Ich bin Dirk Zeitler. Wer die neue Kaufprämie für Elektroautos nutzen will, kann die staatliche Unterstützung ab sofort beantragen. Das entsprechende Portal wurde während einer Pressekonferenz mit Bundesumweltminister Schneider freigeschaltet. Das Antragsverfahren läuft ausschließlich digital ab, rückwirkend für Zulassungen ab Januar.
2: Viele Interessierte standen offenbar schon in den Startlöchern. Bis zum Ende der Veranstaltung mit Umweltminister Schneider, die gerade mal eine halbe Stunde dauerte, gab es schon über 1.800 Anträge. Für den Online-Antrag ist eine Bund-ID nötig, also ein Konto, mit dem man sich online bei Behörden ausweisen kann. Gefördert wird unter anderem der Kauf und das Leasing neuer E-Autos und bestimmter Plug-in-Hybride, die sowohl mit Strom als auch mit Treibstoff fahren können. Die Höhe des Zuschusses hängt von Fahrzeug, Einkommen und Familiengröße ab und kann bei bis zu 6.000 Euro liegen. Tine Klimach, Nachrichtenredaktion.
1: Das Europäische Parlament hat schärfere Regeln zum Schutz der Stahlindustrie vor billiger Konkurrenz aus Ländern wie China beschlossen. Eine Mehrheit der Abgeordneten stimmte in Straßburg dafür, dass deutlich weniger Stahl zollfrei in die EU eingeführt werden darf und darüber hinausgehende Importe mit einem höheren Strafzoll als bisher belegt werden. Vor allem aus China, Indien und der Türkei importierter günstiger Stahl macht den europäischen Herstellern zu schaffen. Die von Bund und Ländern finanzierte Plattform Jugendschutz.net hat im vergangenen Jahr mehr als 15.000 Verstöße gegen Jugendschutzbestimmungen im Netz registriert. Meistens ging es um Missbrauchsdarstellungen von Kindern und Jugendpornografie.
3: Es bleibt wohl eine hohe Dunkelziffer, denn längst nicht jeder Verstoß im Netz wird auf der Plattform gemeldet. Aber immerhin, in fast allen Fällen haben die Anbieter nach der Beschwerde die Verstöße aus dem Netz genommen und in etwa 2 von 5 Fällen wurden Ermittler eingeschaltet. Die Experten scannen Social Media und Co. auch selbst. Vor allem der zunehmende KI-Einsatz besorgt sie. So haben etwa künstlich generierte Influencer mit ihrer perfekten Welt oft negative Effekte für das Selbstbild der jungen User. Ursula Winkler, Nachrichtenredaktion.
1: Parallel zum Besuch von Kreml-Chef Putin in Peking hat Russland ein dreitägiges Großmanöver mit zehntausenden Soldaten und Übungen seiner Nuklearkräfte begonnen. Daran nehmen den Angaben zufolge auch 13 U-Boote teil. 8 dieser U-Boote seien Träger von Nuklearraketen.
4: Und jetzt das Wetter für das Emsland und die Grafschaft Bentheim.
5: Heute haben wir einen Sonne-Wolken-Mix. Gegen Abend kann es örtlich zu vereinzelten Regenschauern kommen. Das Ganze bei maximal 18 Grad. In der Nacht zu morgen kühlt es auf bis zu 13 Grad ab. Morgen ist es teils freundlich, teils bewölkt. Dabei weht ein böig aufrischender Wind. Wir erreichen Temperaturen von bis zu 17 Grad. Am Donnerstag wechseln sich Sonne und Wolken am Himmel ab. Dabei wird es deutlich wärmer bei bis zu 22 Grad.
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Wir schauen jetzt gemeinsam nochmal aufs vergangene Wochenende, um genau zu sein, auf den Sonntag. Während viele vermutlich den Sonntag genutzt haben, um neue Energie und Motivation für die anstehende Woche zu sammeln, gab es einige Menschen weltweit, die auf die Straße gegangen sind, die Regenbogenflagge gehisst haben und wertvolle Aufklärungsarbeit geleistet haben. Denn am Sonntag war der Ida Hobit, also der internationale Tag gegen Homo-, Bi-, Inter- und Transphobie. Dieser findet jedes Jahr am 17. Mai statt, denn am 17. Mai 1990 strich die Weltgesundheitsorganisation Homosexualität aus der Liste der psychischen Krankheiten. Dass dieser wichtige Prozess erst 36 Jahre her ist, zeigt nicht nur, wie wichtig der konstante Diskurs und Wandel ist, auch ein Blick in die Geschichte der queeren Lebensrealitäten weltweit lohnt sich. Genau den werfen wir in wenigen Minuten, da wird es um den Ida Hobit an sich gehen, die geschichtlichen Hintergründe und um Hilfs- und Beratungsangebote für queere Menschen in der Region. Das gibt's in wenigen Minuten hier auf der Emsfechtwelle.

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1: An dieser Stelle schauen wir gemeinsam auf das vergangene Wochenende. Am Sonntag, also am 17. Mai, war nämlich der internationale Tag gegen Homo-, Bi-, Inter- und Transfeindlichkeit, kurz der IDA-HOBIT. Seit 2005 wird er jedes Jahr am 17. Mai als Aktionstag begangen, um gegen die Diskriminierung und Ausgrenzung von Menschen aufgrund ihrer sexuellen oder geschlechtlichen Identität zu kämpfen. Mit meiner Kollegin Deborah Krockhaus spreche ich jetzt über die Bedeutung des Aktionstages und entsprechende Hilfsangebote hier in der Region. Deborah, warum wird der IDA-HOBIT denn immer am 17. Mai begangen und wieso ist der Tag so wichtig?
2: Ja, wie du schon richtig eingeordnet hast, gibt es den internationalen Tag gegen Homo-, Bi-, Inter- und Transfeindlichkeit bereits seit 2005. Hintergrund ist ein Ereignis, das schon 15 Jahre zuvor die Lebensrealität vieler queerer Menschen maßgeblich verändert hatte. Am 17. Mai 1990 wurde Homosexualität von der Weltgesundheitsorganisation aus der Liste der psychischen Krankheiten gestrichen. So super lange her ist das leider noch gar nicht. Lange Zeit war Homosexualität in Deutschland sogar strafbar. 1871 wurde im Kaiserreich ein neuer Paragraph im Reichsstrafgesetzbuch eingeführt. Eine sogenannte widernatürliche Unzucht zwischen Männern war ab Januar 1872 mit einer Haftstrafe zu ahnden. 1935 wurde dieser Paragraph von den Nationalsozialisten verschärft. Allein der bloße Verdacht auf Homosexualität wurde mit 10 Jahren Gefängnis bestraft. Erst 1969 beschloss der Bundestag, homosexuelle Handlungen zwischen erwachsenen Männern über 21 straflos zu stellen. Es dauerte noch bis ins Jahr 1994, bis der Paragraph dann ganz abgeschafft wurde. Und erst seit Juni 2017 ist es gleichgeschlechtlichen Partnerinnen oder Partnern erlaubt zu heiraten. Für die Rechte queerer Menschen zu kämpfen ist also alles andere als veraltet oder sinnlos. Es ist tatsächlich wichtiger denn je.
1: Am IDA-HOBIT gehen weltweit Menschen auf die Straße, setzen ein Zeichen für Vielfalt und kämpfen für queere Rechte. Egal ob als Betroffene oder Allies, also als Verbündete. Wie sieht die rechtliche Lage denn in anderen Ländern aus?
2: Insgesamt ist die Zahl der Länder, in denen gleichgeschlechtliche Ehen geschlossen werden können, in den vergangenen Jahren gestiegen. Trotzdem sind es weiterhin weltweit nur 37 Staaten. In weiteren 35 Ländern gibt es andere Formen von rechtlich verbindlich eingetragenen Partnerschaften, also eine abgewandelte rechtliche Form der Hochzeit. Aber die positive Entwicklung bleibt mit Vorsicht zu genießen. Noch immer werden queere Menschen in zahlreichen Ländern der Welt diskriminiert oder sogar verfolgt. In weltweit 63 Ländern werden einvernehmliche gleichgeschlechtliche sexuelle Handlungen zwischen Erwachsenen vom Gesetzgeber kriminalisiert. Und in einer Reihe von Ländern sehen die Gesetze sogar die Todesstrafe vor. Unter anderem in Brunei, im Iran, Jemen, in Mauretanien, Saudi-Arabien und Uganda.
1: Wenn queere Menschen in Deutschland Unterstützung suchen oder im schlimmsten Fall Opfer von Hasskriminalität werden, welche Anlaufstellen gibt es dann für sie? Wie sieht die Situation ganz konkret bei uns vor Ort im Emsland und in der Grafschaft Bentheim aus?
2: Ja, hier in der Region gibt es ein gut ausgebautes Netzwerk an Anlaufstellen. Für professionelle Unterstützung sorgt die Transberatung Weser Ems, die Transpersonen, Fragende und Angehörige berät. Außerdem bietet der Paritätische in Nordhorn regelmäßig queere Beratungsstunden für die Grafschaft Bentheim an. Wer den aktiven Austausch sucht, der findet in Ling und Nordhorn bei den Flinter-Stammtischen einen geschützten Raum für Frauen, Lesben, intergeschlechtliche, nichtbinäre, trans- und agender-Personen. Und auch auf kirchlicher Ebene tut sich was. Der Arbeitskreis Kreuz und Queer des Bistums Osnabrück setzt sich für Vielfalt ein, bietet Beratung sowie Vernetzung und organisiert queere Gottesdienste, wie beispielsweise in Papenburg. Kommt es zu Diskriminierung oder Straftaten, ist die Polizeidirektion Osnabrück der richtige Ansprechpartner. Mit Katrin Keckeis und Rebecca Fehler de Winter gibt es dort zwei feste Ansprechpersonen für LSBTIQ, die Betroffene von Hasskriminalität sensibel unterstützen. Unter anderem auch direkt bei der Anzeigeerstattung.
1: Vielen Dank, Deborah, für die Infos zum Internationalen Aktionstag gegen Homo-, Bi-, Inter- und Transphobie. Einen Link zu den verschiedenen Beratungsstellen findet ihr auf unserer Homepage.

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2: Mit Lucy Sirn, guten Tag. Das Amtsgericht Meppen hat einen Angeklagten wegen gemeinschaftlicher Körperverletzung und räuberischen Diebstahls zu einer Freiheitsstrafe von 1 Jahr und 4 Monaten verurteilt. Das teilt das Gericht mit. Dem Angeklagten war vorgeworfen worden, im März 2023 gemeinsam mit einem gesondert verfolgten Mann den Filialleiter eines Verbrauchermarktes in Lengerich verletzt zu haben. Zuvor sollen die beiden versucht haben, Ware aus dem Geschäft zu stehlen. Als der Filialleiter die Männer aufforderte, stehen zu bleiben, soll ihn der Angeklagte zu Boden geworfen haben. Weil sie vom Sohn des Filialleiters verfolgt wurden, soll der Angeklagte einen Teil der Ware unterwegs weggeworfen haben. Bei einem Unfall in Getelow sind gestern Nachmittag 2 Menschen verletzt worden. Laut einer Polizeimitteilung war ein 24-jähriger Mann gegen 17.50 Uhr mit seinem Auto auf dem Holthäuser Weg in Richtung Getelmoor unterwegs. Zur gleichen Zeit befuhr ein 19-jähriger Autofahrer die Itterbecker Straße in Richtung Getelow. Im Kreuzungsbereich missachtete der 24-Jährige offenbar die Vorfahrt des 19-Jährigen. Infolgedessen stießen die Autos zusammen. Beide Fahrer wurden mit leichten Verletzungen in Krankenhäuser gebracht. An den Autos entstand ein Sachschaden. Marc Tilgner ist neuer zusätzlicher Chefarzt der Klinik für Onkologie, Hämatologie und Palliativmedizin am Ludmillenstift in Meppen. Wie das Krankenhaus mitteilt, unterstützt er damit künftig Dr. Omar Mohamed, der die Abteilung zuvor

0: eingeleitet hat. Tilgner hat seine fachärztliche Ausbildung in Meppen absolviert. 2015 hatte er bereits die Position des Chefarztes in der Klinik für Onkologie, Hämatologie und Palliativmedizin inne. Ziel der neuen Zusammenarbeit sei es laut Krankenhaus, die hohen Versorgungsstandards vor Ort fortzuführen sowie die hämatologische und onkologische Versorgung weiter auszubauen. Während Tilgner insbesondere die Palliativmedizin weiterentwickeln soll, wird Dr. Mohamed vor allem die stationäre Versorgung übernehmen. Die Polizei hat zwischen dem vergangenen Samstag 16 Uhr und gestern 8.45 Uhr in Haselünne mehrere Sachbeschädigungen festgestellt. In einer öffentlichen Toilette hinter dem Rathaus an der Straße Gromadree rissen Unbekannte mehrere Steckdosen aus den Fassungen. In einer weiteren öffentlichen Toilette im Friedrich-Berenzen-Weg versuchten Unbekannte gewaltsam einen Spind zu öffnen, entwendet wurde nichts. Ob die Taten im Zusammenhang stehen, ist noch nicht geklärt. Die Polizei bittet Zeugen, sich zu melden.
1: Und jetzt das Wetter für das Emsland und die Grafschaft Bentheim.
0: Heute haben wir einen Sonne-Wolken-Mix. Gegen Abend kann es örtlich zu vereinzelten Regenschauern kommen. Das Ganze bei maximal 18 Grad. In der Nacht zu morgen kühlt es auf bis zu 13 Grad ab. Morgen ist es teils freundlich, teils bewölkt. Dabei weht ein böig aufrischender Wind. Wir erreichen Temperaturen von bis zu 17 Grad. Am Donnerstag wechseln sich Sonne und Wolken am Himmel ab. Dabei wird es deutlich wärmer bei bis zu 22 Grad.
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1: Gibt es eine schönere Vorfreude als die auf ein Konzert? Die Aufregung, Outfits planen, Texte auswendig lernen und dann endlich im Club, in der Halle oder in der Arena stehen. All das gehört mit dazu und im besten Fall bleibt das Konzert dann auch ein unvergessliches Erlebnis. Von einem unvergesslichen Erlebnis können wohl auch alle Beteiligten sprechen, die im Jahr 2007 im House of Blues in San Diego waren. Der Club mit einer Kapazität von rund 1500 Menschen war prall gefüllt, als die Pop-Ikone schlechthin die Bühne betrat. Britney Spears wollte vor ihrem großen Comeback hier unter ein kleineren Venues auftreten. Für die Hörerbindung also eine super Sache, wäre da nicht ein kleines Problem gewesen. Das Konzert war nämlich nach 15 Minuten vorbei, aber nicht, weil Spears das so geplant hatte. Ganz im Gegenteil, technische Probleme sorgten dafür, dass aufgedeckt wurde, dass Spears die ganze Zeit Playback sang. Die CD blieb während des Songs So Something mehrmals hängen. Da wurde den Besuchern schnell klar, dass das nicht Britney singt. Während des Ausrutschers versuchte Britney, ihr Gesicht zu verbergen und kehrte den Fans wortwörtlich den Rücken zu. Daraufhin beschimpften die Fans Britney Spears und stürmten nach einer Viertelstunde aus dem Club. Schließlich standen sie lange an und ergatterten teure Karten für die Show. Eine Playback-Show und technische Probleme, das kann Britney doch eigentlich besser. Ich habe euch jetzt daher den Song Toxic von Britney Spears mitgebracht. Leider auch nur vom Band und nicht live.

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2: Es soll kein steifer Kunsttempel sein, sondern ein Ort zum Reinschauen, Entdecken und Quatschen. Die Rede ist vom Kreativeck in Papenburg. Hier zieht seit März jeden Monat eine andere Künstlerin oder ein anderer Künstler ein, um sich und die eigenen Werke zu präsentieren. Das Kreativeck ist inzwischen also eine echte Pop-up-Galerie. Seit Anfang Mai hat Linda Kösters dort ihr Atelier aufgeschlagen. Jeden Mittwochabend im Mai, also auch morgen, lädt sie von 19 bis 21 Uhr zu Art & Connect ein. Das bedeutet, ihr könnt ganz ungezwungen im Kreativeck vorbeischauen, Linda Kösters Kunst live erleben und sogar eigene Bilder mitbringen. Denn ihre Spezialität ist das Restaurieren und das kreative Überarbeiten von Gemälden. Sie nimmt alte Bilder und ergänzt sie mit neuen Elementen, sodass sie einen moderneren und frischeren Look bekommen. Besonders gerne fügt sie übrigens bekannte Filmfiguren hinzu. Ihren Schwerpunkt legt sie dabei auf die Arbeit mit Acrylfarben. Interesse geweckt? Dann schaut morgen Abend oder an einem der anderen Mittwoche im Mai einfach zwischen 19 und 21 Uhr im Kreativeck in Papenburg vorbei.

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1: Ich bin Dirk Zeitler. Bundeskanzler Merz hat seine schwarz-rote Regierungskoalition zu entschlossenen Anstrengungen für weitere Reformen aufgerufen. Wir brauchen jetzt Ruhe, wir brauchen Vertrauen, wir brauchen aber auch Mut in der Regierung, sagte Merz, bevor er als Gast an der Sitzung der SPD-Bundestagsfraktion teilnahm. Er forderte die Unionsfraktion wie die SPD-Fraktion zudem auf, nicht gegenseitig öffentliche rote Linien aufzuzeigen. Wer die neue Kaufprämie für Elektroautos nutzen will, kann die staatliche Unterstützung ab sofort beantragen. Das entsprechende Portal wurde während einer Pressekonferenz mit Bundesumweltminister Schneider freigeschaltet. Das Antragsverfahren läuft rückwirkend für Neuzulassungen ab Januar.
2: Viele Interessierte standen offenbar schon in den Startlöchern. Bis zum Ende der Veranstaltung mit Umweltminister Schneider, die gerade mal eine halbe Stunde dauerte, gab es schon über 1.800 Anträge. Für den Online-Antrag ist eine Bund-ID nötig, also ein Konto, mit dem man sich online bei Behörden ausweisen kann. Gefördert wird unter anderem der Kauf und das Leasing neuer E-Autos und bestimmter Plug-in-Hybride, die sowohl mit Strom als auch mit Treibstoff fahren können. Die Höhe des Zuschusses hängt von Fahrzeug, Einkommen und Familiengröße ab und kann bei bis zu 6.000 Euro liegen. Tine Klimach, Nachrichtenredaktion.
1: Den deutschen Wäldern machen Folgen von Hitze, Trockenheit und Schädlingen weiterhin zu schaffen. Aber der Zustand unseres Waldes habe sich insgesamt nicht weiter verschlechtert, sagte Bundesagrarminister Rainer bei der Vorstellung des Waldzustandsberichts.
3: Nach wie vor sind 4 von 5 Bäumen in Deutschland krank. Gut erkennbar zum Beispiel an fehlenden Nadeln oder Blättern in den Baumkronen. Vor allem bei Eichen, gut die Hälfte haben hier größere kahle Stellen. Buchen und Fichten geht's dagegen etwas besser. Zwar sind im vergangenen Jahr weniger Bäume abgestorben als vorher, aber insgesamt hat sich der Wald auch noch nicht von den Dürrejahren 2018 bis 2020 erholt. Thomas Thonfeld, Nachrichtenredaktion.
1: Das Europäische Parlament blockiert bis auf weiteres Betrugsermittlungen gegen die CSU-Vizevorsitzende und Europaabgeordnete Angelika Niebler. In einer geheimen Abstimmung votierte eine knappe Mehrheit der Abgeordneten dafür, einen Antrag der Europäischen Staatsanwaltschaft auf Aufhebung der Immunität Nieblers abzulehnen. Der Grünen-Abgeordnete Daniel Freund bezeichnete das Abstimmungsergebnis als schlecht für die Glaubwürdigkeit des Parlaments.
4: Und jetzt das Wetter für das Emsland und die Grafschaft Bentheim.
5: Heute haben wir einen Sonne-Wolken-Mix. Gegen Abend kann es örtlich zu vereinzelten Regenschauern kommen. Das Ganze bei maximal 18 Grad. In der Nacht zu morgen kühlt es auf bis zu 13 Grad ab. Morgen ist es teils freundlich, teils bewölkt. Dabei weht ein böig aufrischender Wind. Wir erreichen Temperaturen von bis zu 17 Grad. Am Donnerstag wechseln sich Sonne und Wolken am Himmel ab. Dabei wird es deutlich wärmer bei bis zu 22 Grad.
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1: Laternen, Hörner und historische Gewänder. Bad Berntheim hat über das Himmelfahrtswochenende ein ganz besonderes Kapitel Stadtgeschichte geschrieben. Beim 41. Europäischen Nachtwächter- und Türmerzunfttreffen wurde die Burgstadt zum Treffpunkt für eine lebendige Tradition mit internationalem Flair. Nachtwächter aus 7 Nationen waren angereist, von Norwegen bis Frankreich, von Dänemark bis Tschechien. Insgesamt gehört die Zunft zu einem europaweiten Netzwerk mit 137 Mitgliedern aus 9 Ländern. Und mittendrin Bad Bentheim, wo die Nachtwächtertradition seit über 30 Jahren fest verankert ist. Heiko Alfers war dabei.
2: Hört ihr Leute und lasst euch sagen, unsere Glock hat 9 geschlagen. Bewacht das Feuer und das Licht, damit der Stadt kein Schaden geschieht. Lobet Gott den Herrn.
3: Dankeschön. Das war Hermann Voss. Er ist seit 18 Jahren Nachtwächter in der Burgstadt Bad Bentheim. Beim 41. Europäischen Nachtwächter- und Türmerzunfttreffen war er einer von insgesamt 8 Nachtwächtern, die neu in die Zunft aufgenommen wurden. Und es gehört zur Tradition, dass die Neumitglieder beim Aufnahmeritual ein Ständchen geben. Johannes Thier aus Bad Bentheim war bis zu diesem Treffen 2 Jahrzehnte Präsident der Zunft, hat aus gesundheitlichen Gründen aber nicht erneut für das Amt kandidiert. Aber für ihn war es eine große Ehre, die Veranstaltung zum ersten Mal in Bad Bentheim austragen zu dürfen.
4: Ganz besonders. Also der Bürgermeister hat zu mir noch gesagt, wir machen das zu deinen Ehren, dass das Zunfttreffen ist. Das ist eine ganz, ganz hohe Ehre. Da bin ich sehr dankbar für natürlich. Und es ist einfach wunderschön, die alle hier hinzubitten, die Zunftbrüder. Und sie sind ja bis zu 1000 Kilometer gefahren, um dabei zu sein. Von Tirol, von dem Norden in Dänemark, von Prag. Und dass sie die Fahrten auf sich genommen haben, das ehrt mich natürlich auch, ne?
3: Markus Lienhardt ist aus der größten Stadt in der Schweiz nach Bad Bentheim gekommen, um in die Zunft aufgenommen zu werden. Beim Nachtwächterrundgang in Zürich vermittelt Markus Lienhardt seinen Gästen, welche Aufgaben Nachtwächter in Zürich einmal hatten.
5: Also als Nachtwächter habe ich einmal für Ruhe und Ordnung zu sorgen. Ich halte Ausschau nach Feuer und Gesindel. Ich schaue auch, dass die Überhöckler, das ist ein Ausdruck in Zürich für jene, die nicht wissen, wann 9 Uhr ist, nicht wissen, wie viel das sie zu trinken vermögen und dann bis in die späten Abendstunden in den Trinkstuben herumsitzen und da Alkohol trinken, dass die um 9 Uhr zu Hause sind, bei Frau und Kind, im Bette, damit sie morgen um 5 Uhr auf mögen, weil die Arbeit beginnt um 6 Uhr und es hat jeder und jede in der Stadt seinen oder ihren Lebensunterhalt selber zu verdienen und selbstverständlich kontrolliere ich den Abend um 9 Uhr auch die Torwächter, ob sie die Stadttore richtig verschlossen haben.
3: Und Nachtwächter in Zürich haben kontrolliert, ob jeder auf seiner Seite der Stadtmauer ist. Bürger und Einwohner mussten sich nach 9 Uhr innerhalb der Stadtmauern aufhalten. Nicht-Stadtbürger mussten die Stadt verlassen, jenseits der Stadtmauer. Wer heute die Tradition als Nachtwächter oder Türmer weiterlebt, muss nicht automatisch Mitglied in der Zunft sein, aber es verbindet und die Gemeinschaft bietet viele Vorteile. Wer aufgenommen werden will, muss sich zunächst bewerben, erklärt Johannes Thier.
4: Ich war bisher der einzige Bad Bentheimer, der in der Zunft war. Und jetzt haben dann 3 Kollegen aus Bad Bentheim von uns insgesamt 8 gesagt, wenn es dann bei uns ist, dann treten wir auch zu und möchten auch aufgenommen werden. Dann bewerben sich die Städte oder bitten um Aufnahme. Ich prüfe gegen, ob es unseren Statuten entspricht und dann werden sie aufgenommen. Der Kollege zum Beispiel aus Zürich in der Schweiz hat viele Jahre darauf gewartet, bis wir Ja gesagt haben. Das galt dieses und jenes abzurufen und schlussendlich ist es nun was geworden.
3: Die Aufnahme neuer Mitglieder ist bei jedem Zunfttreffen ein Höhepunkt. Bei diesem öffentlichen Zeremoniell sieht man viele unterschiedliche historische Gewänder, Insignien, Requisiten und Ausrüstungsgegenstände. Und die verschiedenen traditionellen Gesänge sorgen für eine ganz besondere Atmosphäre, wie bei der Aufnahme eines neuen Mitglieds aus Haderslev in Dänemark.

Von Donnerstag bis Sonntag sind die Nachtwächter und Türmer aus ganz Europa an verschiedenen Orten in Bad Bentheim aufgetreten. Am Samstagnachmittag gab es nach einem Festumzug ein Nachtwächter- und Türmerfest auf dem Rathausplatz mit einem ökumenischen Gottesdienst in der St. Johannes Pfarrkirche und der Weitergabe der Standarte der Zunft an den nächsten Gastgeber Helmstedt ist das Zunfttreffen zu Ende gegangen.

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1: Wer sich gerade um die Buchung des Sommerurlaubs kümmert, wird wahrscheinlich feststellen, dass das aktuell alles andere als günstig ist. Durch die Krisen und Inflation sind die Preise zuletzt immer weiter gestiegen. Trotzdem zögern viele mit den Buchungen und riskieren dadurch vielleicht am Ende noch mehr zu zahlen. Aus der Tourismusbranche heißt es, dass Urlaube grundsätzlich immer kurzfristiger gebucht werden. Wie können wir trotz der Preise doch noch ein Schnäppchen machen? Unter anderem das hat Deborah Krockhaus heute in unserer Morningshow Carolina Voithal vom Europäischen Verbraucherzentrum gefragt.
2: Frau Voithal, warum warten aktuell so viele Menschen mit der Urlaubsbuchung?
3: Zum einen sind Verbraucherinnen und Verbraucher aktuell natürlich wirtschaftlich vorsichtiger geworden. Hohe Lebenshaltungskosten, Inflation und natürlich auch eine allgemeine Unsicherheit führen dazu, dass viele Haushalte eben auch größere Ausgaben, und dazu gehört der Sommerurlaub, länger hinausschieben. Hinzu kommt aus unserer Sicht auch ein psychologischer Faktor. Also viele Menschen beobachten eben diese Preisentwicklung zunächst und hoffen auf etwas bessere Angebote oder mehr Klarheit. Und in Summe sorgt das eben dafür, dass kurzfristiger gebucht wird.
2: Kommen denn noch bessere Angebote oder bin ich jetzt, ich sag mal, der Gelackmeierte, wenn ich noch nicht gebucht habe?
3: Nicht zwangsläufig, aber Flexibilität wird hier den entscheidenden Unterschied machen. Wer konkrete Vorstellungen hat und bei diesen auch bleibt, der hat jetzt tatsächlich eine schlechtere Position als zum Beispiel auch Frühbucherinnen. Entscheidend wird sein, wie offen ich bin bei Reiseziel, Reisedaten oder auch der Art der Unterkunft. Allerdings sollten diejenigen, die aktuell noch nicht gebucht haben, auch nicht darauf spekulieren, dass kurzfristig vor Ferienbeginn plötzlich noch mal alles billiger wird. Dafür ist tatsächlich die Nachfrage zu stabil.
2: Was sind denn Ihre Tipps, wie es vielleicht doch mit einem Schnäppchen klappen könnte?
3: Zum Beispiel, dass man nicht am Wochenende fliegt, vielleicht auch alternative, kleinere Flughäfen prüft, natürlich auch vielleicht Hin- und Rückflug nochmal getrennt sich anschaut, in diesem Jahr vielleicht auch das Thema Bahn oder Fernbus mit in die Kalkulation einzubeziehen. Und der Vergleich ist entscheidend. Also nicht nur auf einem Portal schauen, sondern bei mehreren und insbesondere natürlich auch gerne mal direkt bei Hotel oder Airline. Das sorgt für die ein oder andere positive Preisüberraschung.
1: Deborah Krockhaus hat in unserer Morningshow heute mit Carolina Voithal vom Europäischen Verbraucherzentrum über die Buchung des Sommerurlaubs gesprochen.

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2: Mit Lucy Sirn, guten Tag. Das Amtsgericht Meppen hat einen Angeklagten wegen gemeinschaftlicher Körperverletzung und räuberischen Diebstahls zu einer Freiheitsstrafe von 1 Jahr und 4 Monaten verurteilt. Das teilt das Gericht mit. Dem Angeklagten war vorgeworfen worden, im März 2023 gemeinsam mit einem gesondert verfolgten Mann den Filialleiter eines Verbrauchermarktes in Lengerich verletzt zu haben. Zuvor sollen die beiden versucht haben, Ware aus dem Geschäft zu stehlen. Als der Filialleiter die Männer aufforderte, stehen zu bleiben, soll ihn der Angeklagte zu Boden geworfen haben. Weil sie vom Sohn des Filialleiters verfolgt wurden, soll der Angeklagte einen Teil der Ware unterwegs weggeworfen haben. Bei einem Unfall in Getelo sind gestern Nachmittag 2 Menschen verletzt worden. Laut einer Polizeimitteilung war ein 24-jähriger Mann gegen 17.50 Uhr mit seinem Auto auf dem Holthäuser Weg in Richtung Getelmoor unterwegs. Zur gleichen Zeit befuhr ein 19-jähriger Autofahrer die Itterbecker Straße in Richtung Getelo. Im Kreuzungsbereich missachtete der 24-Jährige offenbar die Vorfahrt des 19-Jährigen. Infolgedessen stießen die Autos zusammen. Beide Fahrer wurden mit leichten Verletzungen in Krankenhäuser gebracht. An den Autos entstand ein Sachschaden. Marc Tilgner ist neuer zusätzlicher Chefarzt der Klinik für Onkologie, Hämatologie und Palliativmedizin am Ludmillenstift in Meppen. Wie das Krankenhaus mitteilt, unterstützt er damit künftig Dr. Omar Mohamed, der die Abteilung zuvor allein geleitet hat. Tilgner hat seine fachärztliche Ausbildung in Meppen absolviert. 2015 hatte er bereits die Position des Chefarztes in der Klinik für Onkologie, Hämatologie und Palliativmedizin inne. Ziel der neuen Zusammenarbeit sei es laut Krankenhaus, die hohen Versorgungsstandards vor Ort fortzuführen sowie die hämatologische und onkologische Versorgung weiter auszubauen. Während Tilgner insbesondere die Palliativmedizin weiterentwickeln soll, wird Dr. Mohamed vor allem die stationäre Versorgung übernehmen. Die Polizei hat zwischen dem vergangenen Samstag 16 Uhr und gestern 8.45 Uhr in Haselünne mehrere Sachbeschädigungen festgestellt. In einer öffentlichen Toilette hinter dem Rathaus an der Straße Kromadree rissen Unbekannte mehrere Steckdosen aus den Fassungen. In einer weiteren öffentlichen Toilette im Friedrich-Berenzen-Weg versuchten Unbekannte gewaltsam einen Spind zu öffnen. Entwendet wurde nichts. Ob die Taten im Zusammenhang stehen, ist noch nicht geklärt. Die Polizei bittet Zeugen, sich zu melden.
3: Und jetzt das Wetter für das Emsland und die Grafschaft Bentheim.
2: Heute haben wir einen Sonne-Wolken-Mix. Gegen Abend kann es örtlich zu vereinzelten Regenschauern kommen. Das Ganze bei maximal 18 Grad. In der Nacht zu morgen kühlt es auf bis zu 13 Grad ab. Morgen ist es teils freundlich, teils bewölkt. Dabei weht ein böig auffrischender Wind. Wir erreichen Temperaturen von bis zu 17 Grad. Am Donnerstag wechseln sich Sonne und Wolken am Himmel ab. Dabei wird es deutlich wärmer bei bis zu 22 Grad.
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1: Wenn das kein Zeichen ist, dass der Sommer naht. Die ersten heimischen Erdbeeren sind auf den Märkten zu haben oder vor oder im Supermarkt. Woran man jetzt gute Erdbeeren erkennt und was man mit Erdbeeren noch so alles machen kann, außer sie direkt zu vernaschen, das kann uns Charlotte Mühlhahn sagen. Moin Charlotte.
2: Hallo.
1: Charlotte, erstmal zu den Preisen. Gefühlt explodieren ja gerade überall die Preise. Wie sieht's denn dieses Jahr mit Erdbeeren aus?
2: Gerade Erdbeeren aus regionalem Anbau, die sind leider nicht günstig. So eine kleine 250 Gramm Schale, die kostet dann schon gut und gerne mal 4 bis 5 €. Das liegt natürlich an den hohen Spritkosten und den gestiegenen Preisen für Düngemittel. Außerdem ist die Produktion von Erdbeeren teuer. Im Supermarkt gibt es ja auch welche zum Beispiel aus Spanien oder aus Griechenland. Die sind günstiger und es liegt eben auch daran, dass dort der Mindestlohn nicht so hoch ist wie in Deutschland.
1: Und worauf kann ich beim Kauf von Erdbeeren jetzt in der Hochsaison generell achten?
2: Auf jeden Fall auf die Herkunft. Besonders Erdbeeren, die aus dem Ausland kommen, werden oftmals mit mehr chemischen Mitteln besprüht, damit sie transportfähig sind. Vor dem Kauf sollte ich die Erdbeeren auch auf Schimmelstellen prüfen, denn auch so kleine, matschige oder faule Stellen, die können dann schnell andere anstecken. Was auch hilft, ist ein Geruchstest. Riechen sie schön fruchtig, sind sie in der Regel auch gut.
1: Und was kann ich alles aus Erdbeeren zubereiten, wenn ich sie nicht sofort wegnasche?
2: Erdbeermarmelade geht natürlich immer, aber da erzähle ich jetzt ja auch nichts Neues. Eine Erdbeertomatensuppe, das wäre vielleicht mal eine Idee für den einen oder anderen. Das klingt erstmal ein bisschen ungewöhnlich, aber die Erdbeeren, die geben der Tomatensuppe so ein richtig fruchtiges Aroma. Und alle Pizzaliebhaber, aufgepasst, die rote Frucht, die schmeckt auch auf einer Pizza. Und dafür am besten eine gebackene Pizza Margherita belegen mit frischen Erdbeeren, Rucola und Thymian.
1: Danke für die Tipps, Charlotte.
2: Kein Ding. Tschüss.

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2: Kultur muss nicht langweilig oder öde sein. Ganz im Gegenteil. Gerade unsere regionale Geschichte ist oft richtig spannend. Heute Abend könnt ihr sie bei einem Feierabendbier oder einem anderen Getränk eurer Wahl erleben. Denn das Freilicht- und Heimatmuseum Haselünne lädt zu seinen Erlebnisführungen Kultur zum Anstoßen ein. Die Führungen verbinden nach eigenen Angaben lebendige Geschichtsvermittlung mit regionaler Trinkkultur. Bei einem Rundgang durch das Museum erfahrt ihr spannende historische Hintergründe und könnt dabei euer Getränk genießen. Die Veranstaltung findet in Zusammenarbeit mit dem Biergarten unter den Eichen statt, der natürlich auch alkoholfreie Getränke anbietet. Die Führungen eignen sich gut für Freundesgruppen, Vereine oder andere Team-Events. Heute Abend startet die Veranstaltung im Freilicht- und Heimatmuseum Haselünne um 18.30 Uhr. Aber keine Sorge, im Verlauf des Sommers gibt es noch weitere Termine, zum Beispiel Anfang Juni und Juli. Den Link zu den Tickets für die Erlebnisführungen Kultur zum Anstoßen findet ihr im Veranstaltungskalender auf unserer Ems-Fechtewelle Homepage.

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1: Ich bin Dirk Zeitler. Wer die neue Kaufprämie für Elektroautos nutzen will, kann die staatliche Unterstützung ab sofort beantragen. Das entsprechende Portal wurde während einer Pressekonferenz mit Bundesumweltminister Schneider freigeschaltet. Das Antragsverfahren soll ausschließlich digital ablaufen.
2: Gefördert werden E-Autos, bestimmte Plug-in-Hybride und Elektroautos mit sogenannten Reichweitenverlängerern. Ob Kauf oder Leasing spielt keine Rolle. Wichtig ist nur, dass das Auto dieses Jahr neu zugelassen wurde. Die Förderung kann also auch rückwirkend beantragt werden. Wie viel Geld man bekommt, hängt vom Fahrzeug ab, aber auch vom Einkommen und der Familiengröße. Bis zu 6.000 Euro sind maximal drin. Da die Anträge nur online gestellt werden können, ist eine Bund-ID Voraussetzung, also ein Konto, mit dem man sich online gegenüber Behörden ausweisen kann. Fiona Reinhardt, Nachrichtenredaktion.
1: Bundeskanzler Merz hat seine schwarz-rote Regierungskoalition zu entschlossenen Anstrengungen für weitere Reformen aufgerufen. Wir brauchen jetzt Ruhe, wir brauchen Vertrauen, wir brauchen aber auch Mut in der Regierung, sagte Merz, bevor er als Gast an der Sitzung der SPD-Bundestagsfraktion teilnahm. Er forderte die Unionsfraktion wie die SPD-Fraktion zudem auf, nicht gegenseitig öffentlich rote Linien aufzuzeigen. In Görlitz suchen Einsatzkräfte weiter nach möglichen Überlebenden unter den Trümmern eines eingestürzten Hauses. Vermisst werden derzeit 3 Menschen. Die Hoffnung schwindet zwar mit jeder Stunde, heißt es von der Feuerwehr. Aufgegeben werde die Suche aber nicht.
3: Auch am Tag nach dem Einsturz gibt es weiter keine Spur von den Vermissten. Feuerwehrchefin Anja Weigel sagte, die Lage sei schwierig, auch wegen großer Mengen an Schutt und Staub. Vermisst werden 2 rumänische Touristinnen und ein Mann mit bulgarischer und deutscher Staatsangehörigkeit. Die Einsatzkräfte schließen außerdem nicht aus, dass sich zum Zeitpunkt der Explosion weitere Menschen vor dem Haus aufgehalten haben könnten. Thomas Bleskin, Nachrichtenredaktion.
1: Zum Sport. Torwart Manuel Neuer wird nach Informationen der Bild als Nummer 1 im deutschen Nationalteam zur Fußball-WM in diesem Sommer reisen. Bundestrainer Julian Nagelsmann habe den bisherigen Stammkeeper Oliver Baumann angerufen und ihm mitgeteilt, dass er mit Bayern-Torhüter Neuer zwischen den Pfosten plane, berichtet Bild. Baumann habe dem Bundestrainer zugesichert, dass er dem DFB-Team auch als Ersatzkeeper für die WM zur Verfügung stehen werde.
4: Und jetzt das Wetter für das Emsland und die Grafschaft Bentheim.
5: Heute haben wir einen Sonne-Wolken-Mix. Gegen Abend kann es örtlich zu vereinzelten Regenschauern kommen. Das Ganze bei maximal 18 Grad. In der Nacht zu morgen kühlt es auf bis zu 13 Grad ab. Morgen ist es teils freundlich, teils bewölkt. Dabei weht ein böig auffrischender Wind. Wir erreichen Temperaturen von bis zu 17 Grad. Am Donnerstag wechseln sich Sonne und Wolken am Himmel ab. Dabei wird es deutlich wärmer bei bis zu 22 Grad.
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1: Die Bundesrepublik Deutschland ist eine Demokratie. Was für uns selbstverständlich ist, ist für viele Menschen auf der Welt ein Traum. Am Samstag feiern wir 77 Jahre Grundgesetz. Unsere Kollegin Sophia Kruglikow hat sich daher auf den Weg in die Lingener Innenstadt gemacht und berichtet.
2: Am kommenden Samstag vor 77 Jahren wurde das Grundgesetz der Bundesrepublik Deutschland beschlossen. Dabei galt es damals als provisorische Lösung. Denn vor 77 Jahren sah die Welt auch etwas anders aus. Deutschland war nach dem Zweiten Weltkrieg in 4 Besatzungszonen aufgeteilt. Und deshalb wurde damals entschieden, das Ganze nicht Verfassung, sondern Grundgesetz zu nennen. Ich war in der Lingener Innenstadt und wollte mal wissen, wer denn den ersten Grundsatz unseres Grundgesetzes so auf dem Schirm hat.
3: Alle sind gleich zu behandeln, irgendwie so.
4: Rechte des Menschen sind unantastbar.
5: Die Würde des Menschen ist unantastbar.
2: Ganz genau. Die Würde des Menschen ist unantastbar. Sie zu achten und zu schützen ist Verpflichtung aller staatlichen Gewalt. Zitat Ende. Das Grundgesetz ist das Herzstück unserer Demokratie. Es ist das rechtliche und demokratische Fundament Deutschlands und steht über allen anderen Gesetzen. Es regelt, wie unser Staat funktioniert, schützt die Freiheitsrechte der Bürgerinnen und Bürger und bildet die oberste Richtschnur für unser demokratisches Zusammenleben. Warum ist das Grundgesetz für die Bürgerinnen und Bürger in Lingen wichtig?
6: Das ist ja letztendlich eine Leitplanke, ne, der Gemeinschaft und des Zusammenlebens, ne? Und jeder weiß dann so in etwa, an was er sich theoretisch halten sollte, ne? Also insofern gibt es ja ein Regelwerk.
7: Ja, damit wir gesetzlich geschützt sind und da wir dadurch eigentlich nur Vorteile haben. Dass ich meine Meinung frei äußern darf.
5: Das hilft uns insofern, dass das Grundgesetz eine Richtlinie darstellt, die dafür sorgen, dass die Institutionen wie der Bundestag, Bundespräsident, die Regierung, der Kanzler, aber auch die Länderhoheit und das Bundesverfassungsgericht dafür sorgen, dass wir uns auf dieser Straße begeben, dass wir Rechte haben und Pflichten und in diesem nicht eingeschnürten Korsett demokratisch sehr gut leben können.
2: Das Grundgesetz wurde seit seiner Entstehung 69 Mal geändert. Zuletzt in Bezug auf die Schuldenbremse. Und falls ihr euch mal gefragt habt, wie viel es wiegt und wie viele Wörter es enthält, hier die Antworten. Das Grundgesetz wiegt 1,4 Kilogramm und umfasst 21.000 Wörter. Wie wird der Feiertag des Grundgesetzes bei den Bürgerinnen und Bürgern wahrgenommen? Als ein besonderer Tag oder eher als ein normaler?
6: Das Grundgesetz ist sehr wichtig für uns, ne? Letztendlich ist es ja der Zusammenhalt für unsere Gemeinschaft und, sag ich mal, Leitlinien. Also insofern ist das schon ein wichtiger Tag.
7: Eigentlich ein normaler, weil wir das gar noch nicht so auf dem Schirm haben mit den 77 Jahren.
5: Nein, ein normaler Tag ist das nicht. Schon wichtig, 70 Jahre im Mai 1949 das Grundgesetz verabschiedet. Auf jeden Fall sind die Grundrechte sehr, sehr wichtig aufgrund dessen, was wir in der Weimarer Republik erlebt haben. Deswegen steht die Würde des Menschen auch an erster Stelle.
2: Unser Grundgesetz regelt das demokratische Zusammenleben, bindet den Staat an Recht und Gesetz und stellt sicher, dass sich politische Macht niemals unkontrolliert gegen die eigene Bevölkerung richten kann. Es schützt unsere Demokratie und damit unsere Freiheit.
1: Eine Freiheit, welche in vielen Teilen der Welt nicht selbstverständlich ist und deshalb geschützt werden muss. Hättet ihr den ersten Grundsatz spontan sagen können, schreibt uns das doch gern auf Instagram in die Story.

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1: In Zeiten, in denen man sich alles nach Hause liefern kann, liegt es nahe, dass man sich auch mal ein Monster bestellt und bis vor die Haustür bringen lassen kann. Wie man aber auf so eine Idee kommt und was es bringt, ein Monster im Haus zu haben, erklärt jetzt Amelie Büscher von der Stadtbibliothek Nordhorn.
2: Genau, in dem Buch Ninas Monster falsch geliefert von Rüdiger Bertram geht es um Nina. Und Nina wünscht sich nichts sehnlicher als ein Monster. Nina hat Angst, ist auch sehr zurückgezogen. Ihre Familie hat nicht so viel Geld, deswegen wird sie auch oft ausgegrenzt, weil sie nicht die neuesten Schuhe hat, weil sie zu Fuß zur Schule laufen muss und nicht gebracht werden kann und all solche Dinge. Und sie hat Angst vor dem Nachbarshund, der sie auf dem Schulweg anbellt. Und deswegen möchte sie gerne ein Monster haben. Das Monster kommt tatsächlich über eine Katalogbestellung und nicht über das Internet. Und zwar ein Katalog von der Firma Franken und Stein. Und Nina denkt sich, das ist es. Ich will unbedingt das größte und gruseligste Monster, was mich dann beschützen kann. Das kann mit ihr in die Schule gehen und sie vor den ärgernden Mitschülern beschützen. Es kann sie vor dem Hund beschützen. Und eigentlich möchte sie nichts mehr als ein Monster. Und dann sucht sie sich aus diesem Katalog das Monster Walter aus.
1: Wie teuer ist eigentlich so ein Monster aus dem Versandkatalog?
2: Leider kostet Walter 999,99 €. So viel Geld hat Nina nicht. Sie bekommt nur 2 Euro Taschengeld, also muss sie irgendwie an Geld kommen. Und deswegen tut sie sich dann mit ihrer Oma zusammen. Ihre Oma macht TikTok, Videos im Internet, und die macht dann einen Spendenaufruf. Und das klappt auch. Und dann wartet sie ganz sehnsüchtig bei sich zu Hause auf diese Monsterlieferung und es kommt eine Riesenkiste. Die Kiste geht auf. Jetzt ist aber leider nicht Walter in dieser Kiste, sondern ein anderes Monster.
1: Und was für ein Monster wurde jetzt ausgeliefert?
2: In der Kiste ist Mimi. Mimi ist ganz klein, selbst ganz ängstlich. Und damit kann Nina ja erstmal gar nichts anfangen. Sie wollte ja Walter, der sie beschützen kann. Und Mimi braucht eigentlich selbst ein bisschen Schutz. Und deswegen will Nina dann umtauschen, um Walter zu bekommen. Sie kriegt aber bei der Firma Franken und Stein niemanden ans Telefon. Also muss sie erstmal Mimi behalten. Sie versucht dann, mit Mimi ihr Leben zu meistern.
1: Und wie funktioniert das Leben mit Mimi so? Oder anders gefragt, wie lebt es sich mit einem kleinen, ängstlichen Monster?
2: Sie freundet sich dann erstmal mit Mimi an, weil sie dann jetzt da zu Hause ist. Sie nimmt die mit in ihr Zimmer, die darf mit ihr im Bett schlafen. Sie nimmt sie auch mit zu ihrer Oma. Die freut sich auch ganz doll über Mimi, weil sie kann Mimi verkleiden und kann damit noch viralere Videos drehen. Auch ihre Oma findet Mimi dann ganz toll und gemeinsam leben die dann so ihren Alltag. Aber irgendwann taucht dann doch noch Walter auf. Und wie die ganze Geschichte zu Ende geht, will ich jetzt ungern verraten. Aber ich sag mal so, da passieren noch einige abenteuerliche Dinge.
1: Und wer soll das lesen, Frau Büscher?
2: Ich finde, das ist das perfekte Buch für alle, die selbst vielleicht manchmal ein bisschen Angst haben und ein bisschen Schutz brauchen. Aber auch für alle, die gerne eine bisschen gruselige Geschichte lesen möchten. Für alle gut geübten Leser ab 8 oder gerne auch zum Vorlesen für jüngere Kinder. Ninas Monster, falsch geliefert von Rüdiger Bertram, ist 2026 im Tulipan Verlag erschienen und kostet neu 15 €, ist aber natürlich auch in der Stadtbibliothek Nordhorn entleihbar.
1: Danke an Amelie Büscher von der Stadtbibliothek Nordhorn.

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2: Mit Lucy Sirn, guten Tag. Bei einem Unfall in Lingen ist gestern ein 72-jähriger Mann leicht verletzt worden. Nach Angaben der Polizei befuhr der 72-Jährige mit seinem Auto gegen 16.59 Uhr die Bremer Straße in Richtung Barwinkel. Er wollte nach links auf die K301 abbiegen. Zur gleichen Zeit war ein 91-jähriger Autofahrer auf der K301 unterwegs und wollte auf die B213 abbiegen. Der 91-Jährige übersah dabei offenbar das Auto des 72-Jährigen. Es kam zum Zusammenstoß. Dabei wurde der 72-Jährige leicht verletzt. An den beiden Autos entstand ein Sachschaden. Das Amtsgericht Meppen hat einen Angeklagten wegen gemeinschaftlicher Körperverletzung und räuberischen Diebstahls zu einer Freiheitsstrafe von 1 Jahr und 4 Monaten verurteilt. Das teilt das Gericht mit. Dem Angeklagten war vorgeworfen worden, im März 2023 gemeinsam mit einem gesondert verfolgten Mann den Filialleiter eines Verbrauchermarktes in Lengerich verletzt zu haben. Zuvor sollen die beiden versucht haben, Ware aus dem Geschäft zu stehlen. Als der Filialleiter die Männer aufforderte, stehen zu bleiben, soll ihn der Angeklagte zu Boden geworfen haben. Weil sie vom Sohn des Filialleiters verfolgt wurden, soll der Angeklagte einen Teil der Ware unterwegs weggeworfen haben. In Lingen hat eine neue neurologisch-psychiatrische Praxis eröffnet. Das teilt die Stadt mit. Der Facharzt für Neurologie und Psychiatrie Dr. Hamid Alamdari hat seine neue Praxis im sanierten ehemaligen DGB-Haus am Gasthausdamm 6 eröffnet. Die Praxis befindet sich im Untergeschoss eines modernisierten Gebäudes und erstreckt sich über rund 160 Quadratmeter. Das Besondere an dem Angebot sei die Kombination aus Neurologie und Psychiatrie, erklärt der aus dem Iran stammende Arzt. Aktuell behandelt Dr. Alamdari sowohl Kassenpatienten als auch Privatversicherte und Selbstzahler. Unbekannte haben von einem Firmengelände in Neuenhaus Kupfer und Messing gestohlen. Wie die Polizei mitteilt, verschafften sich die Täter zwischen dem vergangenen Samstag 12 Uhr und gestern 6.30 Uhr gewaltsam Zutritt zu dem Gelände an der Industriestraße. Sie stahlen Kupfer- und Messingschrott aus 2 Kunststoffcontainern. Die Höhe des Sachschadens ist noch nicht bekannt. Die Polizei bittet Zeugen, sich zu melden.
3: Und jetzt das Wetter für das Emsland und die Grafschaft Bentheim.
2: Heute haben wir einen Sonne-Wolken-Mix. Gegen Abend kann es örtlich zu vereinzelten Regenschauern kommen, das Ganze bei maximal 18 Grad. In der Nacht zu morgen kühlt es auf bis zu 13 Grad ab. Morgen ist es teils freundlich, teils bewölkt. Dabei weht ein böig auffrischender Wind. Wir erreichen Temperaturen von bis zu 17 Grad. Am Donnerstag wechseln sich Sonne und Wolken am Himmel ab. Dabei wird es deutlich wärmer bei bis zu 22 Grad.
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1: Wer die neue Kaufprämie für Elektroautos nutzen will, kann die staatliche Unterstützung ab heute beantragen. Bundesumweltminister Carsten Schneider hat das Förderportal heute freigeschaltet. Das Antragsverfahren soll ausschließlich digital ablaufen. Darüber spreche ich jetzt mit Fiona Reinhardt.
2: Hallo.
1: Fiona, wer kann denn alles eine Förderung bekommen?
2: Jeder, der ein neues E-Auto kauft oder liest, das ab dem 1. Januar 2026 zugelassen wird, kann einen Antrag stellen. Das geht also auch rückwirkend. Gefördert werden dabei nicht nur reine E-Autos, sondern auch bestimmte Plug-in-Hybride und Elektroautos mit sogenannten Reichweitenverlängerern. Wichtig, der Antrag kann ja nur online gestellt werden. Deswegen braucht jeder, der die Förderung haben will, eine Bund-ID, also die Online-Ausweisfunktion. Wie viel Geld dann am Ende wirklich fließt, hängt von verschiedenen Faktoren ab.
1: Wie wird denn die Höhe der Förderung berechnet?
2: Die Bundesregierung schaut hier auf drei Faktoren: das Auto, das Einkommen und die Familiengröße. Für reine E-Autos gibt es beispielsweise mehr Geld als für Plug-in-Hybride oder die E-Autos mit Reichweitenverlängerern. Außerdem steigt die Förderung pro Kind um 500 Euro und dann wird je nach Haushaltseinkommen nochmal abgestuft. Die Fördergrenze liegt hier bei einem Einkommen von 80.000 Euro. Man muss für den Antrag also einiges an Nachweisen griffbereit haben. Im Förderportal müssen zum Beispiel aktuelle Einkommenssteuerbescheide und ein Kindergeldnachweis hochgeladen werden.
1: Hat die Förderung denn wirklich einen Effekt?
2: Ja, die Bundesregierung ist auf jeden Fall überzeugt davon, so etwas für die Umwelt zu tun, für die Autoindustrie und auch für Haushalte, die sich sonst kein Elektroauto leisten könnten. Erste Zahlen würden das auch schon belegen. Jeder vierte Neuwagen, der zwischen Januar und April zugelassen wurde, sei ein reines E-Auto gewesen. Ein neuer Rekord. Auch der Verband der Automobilindustrie findet die Förderung erstmal positiv. Entscheidend seien aber auch eine bessere Ladeinfrastruktur und günstiger Ladestrom. Experten stellen außerdem in Frage, wie viel von der Förderung wirklich bei den Kunden ankommt und wie viel die Autohersteller einstreichen.
1: Danke, Fiona.
2: Ja, gerne. Tschüss.

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2: Diese Bilder von Gerhard Kromschröder habt ihr vielleicht schon 2005, 2010 oder 2017 zu Gesicht bekommen. Die Rede ist von den Fotografien aus seiner Ausstellung Emsland Schwarz-Weiß. Sie wurden in der Vergangenheit bereits mehrfach gezeigt und werden aktuell erneut präsentiert. Und zwar im Emsland Museum Schloss Clemenswert. Der Titel Emsland Schwarz-Weiß beschreibt treffend, worum es in der Ausstellung geht. Zum einen steht die Frage im Raum, wie das Emsland früher, also in den 1960er Jahren, aussah. Gleichzeitig verweist das Schwarz-Weiß im Titel auf die zwei Gesichter des Emslands, die sich in der Ausstellung widerspiegeln. Da ist zum einen die Schattenseite der damaligen Zeit, die Emslandlager, die Zerstörung der Gemeinde Wahn durch das NS-Regime und die Errichtung eines Schießplatzes. Wer sich Kromschröders Bilder von der Ems und der umliegenden Landschaft anschaut, entdeckt aber auch die andere, ruhige und idyllische Seite. Also schaut es euch am besten selbst an im Emsland-Museum Schloss Clemenswert. Heute und morgen sowie den Rest der Woche hat die Ausstellung jeweils von 11 bis 17 Uhr geöffnet.

Mittlerweile ist es kurz vor sechs. Das bedeutet auch leider, dass sich unser regionales Magazin durch den Tag so langsam dem Ende zuneigt. Aber keine Sorge, alle Beiträge, die ihr jetzt heute vielleicht verpasst habt, könnt ihr auch nochmal nachhören oder sogar downloaden. Schaut da einfach mal unter emsfechtewelle.de vorbei. Jetzt gleich um 18 Uhr nach den News geht's weiter mit unserem offenen Programm. Da hört ihr unter anderem Silberfüchse, das Magazin für Best Ager. Außerdem gibt's eine Stunde On the Road Again, wo ihr Konzerttermine und Tipps aus dem deutsch-niederländischen Grenzgebiet hört. Zudem warten 2 Stunden Vinyl-Only auf euch, A bis Z mit Martin Feiling und Roots, alternative Country-Music mit Gerd Stassen und Norbert Knape. Morgen hört ihr hier ab 7 Uhr wieder meine Kollegin Deborah Krockhaus. Die startet mit euch in den Tag. Ab 10 Uhr übernehme ich dann wieder und begleite euch durch den restlichen Tag. Ich bin Sophia Wagner und verabschiede mich damit in den Feierabend und sage bis morgen.

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1: Ich bin Dirk Zeitler. Unionsfraktionschef Spahn will den geplanten Verzicht auf die Erhöhung der Abgeordnetendiäten mit Beschlüssen zur Reform der Krankenversicherung koppeln. Wenn wir den Bürgerinnen und Bürgern Reformen und Belastungen zumuten, sollte auch Politik zeigen, dass sie ihren Teil beiträgt. Das sagte der CDU-Politiker vor einer Sitzung der CDU-CSU-Abgeordneten im Bundestag. Die geplante Koppelung sei ein Zeichen gemeinsamer Verantwortung, fügte Spahn hinzu. Wer die neue Kaufprämie für Elektroautos nutzen will, kann die staatliche Unterstützung ab sofort beantragen. Das entsprechende Portal wurde während einer Pressekonferenz mit Bundesumweltminister Schneider freigeschaltet. Das Antragsverfahren soll ausschließlich digital ablaufen.
2: Gefördert werden E-Autos, bestimmte Plug-in-Hybride und Elektroautos mit sogenannten Reichweitenverlängerern. Ob Kauf oder Leasing spielt keine Rolle. Wichtig ist nur, dass das Auto dieses Jahr neu zugelassen wurde. Die Förderung kann also auch rückwirkend beantragt werden. Wie viel Geld man bekommt, hängt vom Fahrzeug ab, aber auch vom Einkommen und der Familiengröße. Bis zu 6.000 Euro sind maximal drin. Da die Anträge nur online gestellt werden können, ist eine Bund-ID Voraussetzung, also ein Konto, mit dem man sich online gegenüber Behörden ausweisen kann. Fiona Reinhardt, Nachrichtenredaktion.
1: In Görlitz suchen Einsatzkräfte weiter nach möglichen Überlebenden unter den Trümmern eines eingestürzten Hauses. Vermisst werden derzeit 3 Menschen. Die Hoffnung schwindet zwar mit jeder Stunde, heißt es von der Feuerwehr. Aufgegeben werde die Suche aber nicht.
3: Auch am Tag nach dem Einsturz gibt es weiter keine Spur von den Vermissten. Feuerwehrchefin Anja Weigel sagte, die Lage sei schwierig, auch wegen großer Mengen an Schutt und Staub. Vermisst werden 2 rumänische Touristinnen und ein Mann mit bulgarischer und deutscher Staatsangehörigkeit. Die Einsatzkräfte schließen außerdem nicht aus, dass sich zum Zeitpunkt der Explosion weitere Menschen vor dem Haus aufgehalten haben könnten. Thomas Bleskin, Nachrichtenredaktion.
1: Die dänischen Behörden wollen den Kadaver des als Timmy bekannten Buckelwals vor der Insel Anholt entfernen und eine Obduktion ermöglichen. Das Tier liege an einem gut besuchten Strand im flachen Wasser und werde dort Badegäste und Einheimische voraussichtlich stark stören, heißt es von der dänischen Umweltbehörde zur Begründung. Die Bergung des Wals, die Obduktion und die Probenentnahme übernehmen dänische Forscher und Tierärzte.
4: Und jetzt das Wetter für das Emsland und die Grafschaft Bentheim.
5: In der Nacht ziehen weiterhin dichte Wolken und Schauer über uns hinweg bei Tiefstwerten von 11 bis 13 Grad. Am Mittwoch ein Mix aus vielen Schauern, einzelnen Auflockerungen bei Höchstwerten von bis zu 18 Grad. Am Donnerstag Wetterwechsel. Es geht in Richtung Sommer, mehr Sonnenschein. Ein paar Wolken sind mit dabei. Temperaturen steigen schon auf bis zu 21 Grad. Am Freitag geht es dann rauf auf bis zu 26 Grad. Und am Wochenende geht es dann rauf auf 27 bis 29 Grad. Und dazu gibt es dann viel Sonnenschein.
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Herzlich willkommen, liebe Hörerinnen und Hörer, zur 51. Ausgabe von Silberfüchse, dem Magazin für Bestager. Ich bin Achim Harming und werde Sie durch die Sendung begleiten. Schön, dass Sie eingeschaltet haben und heute wieder dabei sind. Viele von uns haben sich sicher schon einmal die Frage gestellt, was bleibt eigentlich von mir, wenn ich mal nicht mehr bin? Einige häufen möglicherweise Besitz an, etwas, das man den Nachkommen hinterlassen kann. Andere sehen in eben diesen Nachkommen das, was bleibt. Die Erinnerung der Enkel an einen netten Opa oder eine liebe Oma, ein Familienname, der fortgeführt werden kann. Nur wenige fragen sich, was hinterlässt unsere gesamte Generation eigentlich? Wie werden die Babyboomer in Erinnerung bleiben? Als die Altersgruppe, die etwas aufgebaut hat oder als die, die alles verprasst hat? Wenn ich mich unter Gleichaltrigen umsehe, trifft wohl beides zu. Die meisten haben in ihrem Leben viel Geld oder Sachvermögen angehäuft und in diesem Sinne etwas aufgebaut. Jetzt als Bestager bemühen sie sich, möglichst alles auszukosten, was Geld möglich macht, alles noch schnell zu verprassen, bevor schlechte Zeiten kommen. Denn dass die kommen werden, davon ist die Mehrheit der Bundesbürger fest überzeugt. Aber machen eine Reise nach der anderen, eine Vergnügung nach der anderen wirklich glücklich? Oder läuft man vielmehr der drohenden Leere des eigenen Lebens davon, aus der unbewusst verdrängten Sorge, dass es nichts Bedeutendes mehr gibt, mit dem man die verbleibende Zeit füllen könnte? Diese Frage mag sich jeder selbst beantworten und die Generationen nach uns scheinen darauf auch keine Antwort zu haben. Bewusster leben, den Augenblick genießen, nicht konsumieren, sondern geben, das sind die Antworten der Psychologie. Was das konkret heißt, ist sicher individuell unterschiedlich. Vielleicht finden der ein oder andere in der nächsten Dreiviertelstunde eine Anregung, wie er seine Zeit sinnvoll füllen kann, nachhaltiger agieren oder wie er mehr Spaß und Zufriedenheit in sein Leben bringt. Das würde mich freuen. Und selbst wenn nicht, gönnen Sie sich bis zu den Abendnachrichten eine kleine akustische Auszeit mit hoffentlich anregenden Beiträgen und flotter Musik. Und das sind die Themen heute. Zeit für Engagement, wie Sie im Alltag Ihre Selbstwirksamkeit erhöhen können. Zeit für die Gesundheit, erweisen Sie sich doch mal einen Bärendienst. Zeit für eine Spritztour, mit Fahrrad oder Auto die schönsten Regionalmärkte unserer Nachbarn abklappern. Zeit fürs Hobby, Eis is nice. Zeit für die Kultur, westfälischer Frühling in der Stadt der Täufer. Und Zeit für Freunde, vereint wandern, verbindet wirklich. So wie Musik das auch tun kann. Jedenfalls, wenn sie Erinnerungen wieder wachruft. Was kommt Ihnen zum Beispiel beim folgenden Song in den Sinn?

Zeit für Engagement. Viele Umweltfreunde sehen die Entwicklung der letzten Zeit eher kritisch. Eine Wirtschaftsministerin, die uns scheinbar ins fossile Zeitalter zurückbeamen möchte. Ein amerikanischer Präsident, der Klimaveränderungen völlig ignoriert und als Fake News bezeichnet. Und ein immer größeres Verfehlen der Klimaziele weltweit. Darüber hinaus nirgendwo ein Individuum oder Staat, der als Vorbild dienen könnte. Da hilft nur eines, durch eigenes Tun oder Lassen selber zum Vorbild werden, zumindest im Kleinen. Denn jeder von uns kann selbst wirksam werden und so etwas für die Umwelt und die eigene Gesundheit tun. Das fängt beim Einkaufsverhalten an. Ich merke das selber. Nach dem Motto One Apple a Day Keeps the Doctor Away kaufe ich seit Jahren schon jede Menge Äpfel. Und da liegen sie im Supermarkt einträchtig nebeneinander. Die aus Neuseeland, aus Italien und die Einheimischen. Lose oder zu sechst in Plastik eingeschweißt. Und dann mache ich wieder die gleichen Fehler. Schaue auf den Preis oder die Optik, statt auf die unnützen Transportwege. Obwohl ich weiß, dass lange Transportwege die Umwelt, das Klima und in letzter Konsequenz unser aller Gesundheit belasten. Kaufe die eingeschweißten Äpfel statt die losen, weil der Weg zur Obstwaage ja so lästig scheint. Dabei ist mir klar, wie jedem anderen übrigens auch, dass Plastik die Meere und Umwelt verseucht. Zweites Beispiel. Obwohl ich in meiner Bäckerei seit 30 Jahren schon darauf bestehe, dass man mir das Brot in Papier statt Plastiktüten packt, geht es ohne diesen Hinweis nie. Und meine Regel ist doch eigentlich unverpackt statt verpackt, regional statt international. Und eigentlich wollte ich die Äpfel ja auf dem Markt oder im Hofladen kaufen, damit ich weiß, wo das eigene Essen herkommt und dass die Schale nicht künstlich behandelt ist. Aber der Markt ist erst Samstag und der Hofladen weit weg. Es ist meine eigene Bequemlichkeit, die mir immer wieder zur Falle wird. Und das nicht nur bei Obst so. Oder bei Gemüse, nein, auch bei Kartoffeln, Fleisch und vielen anderen Produkten. Warum Sauerkraut aus dem Regal statt frisch vom Fleischer? Warum Kartoffelpuffer aus der Kühlung statt aus der Pfanne? Dabei mache ich in Ansätzen vieles richtig. Ich habe mir beispielsweise einen teuren Frischkäse- und Joghurtbereiter gekauft, um nicht auf die Zuckerfallen der Industrie hereinzufallen. Aber der steht seit Monaten unbenutzt im Keller. Da ist schon manche Milch sauer geworden, die ich an der Milchtankstelle gekauft habe. Ich habe sogar schon überlegt, selbst zum Produzenten zu werden, indem ich einen Teil meines Gartens zum Gemüsegarten umwidme. Aber wenn ich sehe, wie die Gewürzkräuter in meinem Gewächshaus im Laufe der Saison immer mickriger werden, dann weiß ich, ohne grünen Daumen ist auch diese Sache zum Scheitern verurteilt. Dabei könnte ich auch ohne solche Aktionen selbstwirksamer sein als bisher, indem ich zum Beispiel darauf verzichte, Äpfel, Möhren, Gurken, Birnen, Radieschen, Kohlrabi, rote Beete oder Pastinaken und so weiter zu schälen. Die meisten Nährstoffe sitzen nämlich unter der Schale. Bei vielen Pflanzen sind übrigens auch die Blätter essbar, so bei Radieschen, Kohlrabi, rote Beete, Fenchel oder jungen Möhren. Auch die muss man nicht wegwerfen, sondern kann sie unter einen Salat mischen oder ein Pesto daraus zubereiten. Das löst zwar das Gesamtproblem nicht, dass zurzeit nämlich ein Drittel aller Lebensmittel weggeworfen wird, aber zusammen mit ein paar anderen Alltagstricks wie Einkaufszettel nutzen, öfter kleine Mengen einkaufen und Reste verwerten, können wir alle, jeder von uns, unseren Beitrag liefern, Dinge zu verwenden statt zu verschwenden und die eigene Bequemlichkeit und Gedankenlosigkeit zu überwinden. Und wenn das, wie gesagt, alle tun, dann wird unser Handeln im positiven Sinne wirksam. Engagieren wir uns also alle im eigenen Alltag wieder ein bisschen mehr für unsere Gesundheit und unsere Umwelt. So verhindern wir, dass wir Babyboomer als eine Generation der Verprasser in Erinnerung bleiben, die man am besten zum Mond geschossen hätte.

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1: Wann haben Sie sich denn das letzte Mal einen Bären aufbinden lassen? Am 1. April vielleicht? Die Redensart ist sehr viel älter. Ihr Ursprung liegt vermutlich im Mittelalter, als der Bär für eine schwere Last stand oder Jäger ihre Zeche in Wirtshäusern nicht zahlen konnten und stattdessen ein Bärenfell als Pfand daließen. Sprachgeschichtlich könnte die Redewendung nämlich von der germanischen Wurzel bar kommen, was Last bedeutet. Ein bisschen sonderbar, diese Erklärung, oder? Habe ich Ihnen da etwa einen Bären aufgebunden, liebe Bestager? Egal, weil die Bären, um die Sie sich aktuell eher kümmern werden, gar keine Braun- oder Schwarzbären sind, sondern Blaubeeren. Oder Himbeeren, Erdbeeren, Brombeeren oder Preiselbeeren. Denn eines haben all diese Beeren gemeinsam. Sie fördern ihre Gesundheit, wirken sie doch entzündungshemmend, gefäßstärkend und krebsvorbeugend. Und in diesen Wochen beginnt sie wieder, die Beerensaison, und zwar mit den Erdbeeren. Die vielfältigen Heilkräfte von Beeren werden seit Jahrhunderten genutzt. Und bei Blaubeeren, Himbeeren, Brombeeren, Cranberries, Preiselbeeren und Goji-Beeren sind die nun auch wissenschaftlich bewiesen. Beeren sind besonders wirksam bei Harnwegsinfektionen sowie Darmproblemen. Für uns Best-Ager besonders wichtig, sie können das Entstehen von Demenz, Alzheimer und möglicherweise Krebserkrankungen verhindern. Sie können aber auch helfen bei Dingen, an die man nicht sofort denkt. Bei ermüdeten Augen beispielsweise. In zahlreichen klinischen Tests, vor allem mit Blaubeeren, konnte erwiesen werden, dass eine Zusatznahrung aus eben diesen Blaubeeren eine Ermüdung der Augen wesentlich einschränken konnte, weil die Beeren besonders reich an Anthocyanen sind, die eine schnelle Regeneration von Rhodopsin bewirken, das wiederum die Funktion des Sehpigments optimiert. Gegen hohen Blutdruck können Himbeeren helfen, da deren hoher Gehalt an Kalium entwässernd wirkt. Goji-Beeren mit ihrem hohen Anteil an Antioxidantien können kognitive und motorische Funktionen verbessern. Es lohnt sich also, frische Beeren jetzt wieder verstärkt in den Speiseplan einzubauen. Wie wäre es denn mit Hähnchenbrust in Blaubeersoße, Lachs auf Himbeervinaigrette, Tomatensalat mit Erdbeeren, Feigen und Lauchzwiebeln, gebratenen Zimtnudeln mit Beerenmus oder einer Blaubeeren-Quarktorte. Ich mache mir jedenfalls jetzt erstmal einen Brombeerscheik und damit habe ich Ihnen keinen Bären aufgebunden.
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1: Zeit für eine Spritztour. Sprechen Sie Niederländisch? Wissen Sie, was ein Streekmarkt ist? Nun, es ist ein Markt, auf dem man Streekprodukten kaufen kann, was uns auch nicht weiterführt. Mein niederländisch-deutsches Lexikon übersetzt Streek mit Streich und Streken uithalen mit Streiche verüben. Klingt eher nach Max und Moritz von Wilhelm Busch. Auch die zweite Übersetzung führt nicht weiter. Van Streekraken steht da, also etwa die Fassung verlieren. Vom Streekgenoot ist die Rede, dem Landsmann. Auf die richtige Spur führt mich dann der Streekroman, der Heimatroman, der häufig in einer Streektal, einer Mundart bzw. einem Dialekt geschrieben ist. Streek steht also für die Heimatregion. Ein Streekmarkt ist damit ein Regionalmarkt, wo es Obst, Gemüse und Delikatessen aus der Region gibt. Wochenmarkt könnte man auch sagen. Wochenmärkte mit regionalen Produkten erfahren gerade überall einen kleinen Boom. Das Vertrauen in die industriell hergestellten Lebensmittel der Supermärkte hat stark abgenommen. Viele Menschen verlassen sich lieber auf lokale Anbieter von Delikatessen, auch in den Niederlanden. Dort gibt es sogar Auto- und Fahrradkarten mit ausgewiesenen Routen zu den Anbietern von Streekprodukten. Ideal für Ihre nächste Tour. Ein lokales Pilz? Erdbeeren zum Selberpflücken, frisches Fleisch von Hochlandrindern, selbstgemachte Soßen und Chutneys, in Twente angebauter Wein. Allein in unserer Nachbarprovinz ist die Zahl der angeschlossenen Betriebe so hoch, dass es gleich zwei Rundtouren für Gourmets gibt. Erdacht von Arthur, einem ehemaligen Schmuggler übrigens. In der nördlichen, neben dem Emsland gelegenen Provinz Drenthe habe ich bei einer Streektour sogar den einzigen Pralinenhersteller der östlichen Niederlande entdeckt und gleich einen Pralinenkurs bei ihm gemacht. Für die Füllung verwendet der junge Schokolatier Sam van Gemmert fast ausschließlich selbstgepflückte Zutaten aus dem eigenen Dorf. Rosen, Walnüsse und Pflaumen aus den Dorfgärten, Äpfel und Birnen von den Bäumen, rote Beete vom Feld. Wochenmärkte sind auch bei uns beliebt. Warum also sollte man dafür eine Spritztour zu den Nachbarn machen? Die Antwort? Ganz einfach, weil das noch aufregender ist und man Dinge findet, die es bei uns nicht gibt. Oder kennen Sie friesisches Zuckerbrot, Groninger Senfsuppe oder Othmars Bier? Und fahren Sie nicht immer nur nach Enschede zum Wochenmarkt. Gemütlicher geht es in Delden zu, nur 35 Minuten von Nordhorn entfernt, an jedem ersten Samstag im Monat. Oder im kleinen Künstlerdorf Diepenheim, an jedem ersten Sonntag. Als der schönste gilt der Streekmarkt in Deventer, jeden Freitagvormittag und samstags. Oder ist doch der im benachbarten Zutphen schöner? Entscheiden Sie selbst. Und wenn Ihnen die Fahrt mit dem eigenen Auto zu anstrengend ist, dann nehmen Sie den Streekbus, den Überlandbus.

Zeit fürs Hobby. Wenn die Temperaturen klettern, können mir Kuchen und Schokolade gestohlen bleiben, obwohl ich ein Leckermaul bin. Dann gibt's eigentlich nur eines. Eis ist nice. Aber Eis beim Italiener ist kaum noch bezahlbar. Und wer sich einmal angeschaut hat, wie industrielles Eis hergestellt wird, dem vergeht der Appetit auf die coolen Zuckerbomben. Stellen Sie deshalb lieber Ihr Eis selber her. Heute verrate ich Ihnen, wie das geht, auch wenn Sie keine Eismaschine haben. Und stelle noch zwei gesunde Alternativen vor. Aber zunächst drei klassische Sorten. Fangen wir mit dem Klassiker selber an, dem Sahneeis. Wir brauchen nur drei Dinge. 500 Gramm flüssige Sahne, 125 Gramm Zucker und 5 Eigelb. Alle Zutaten vorsichtig und langsam erhitzen und zu einer dicken Schaummasse schlagen. Unter ständigem Rühren garen, bis die Masse leicht eindickt. Dann abkühlen lassen und gegebenenfalls Schokoraspeln oder Obst dazugeben. Kräftig durchrühren und gefrieren lassen. Wer keine Eismaschine hat, stellt die Masse in den Gefrierschrank und rührt alle halbe Stunde kräftig um, damit sich keine Eiskristalle bilden. Die zweite Variante, Frozen Joghurt. Hier haben wir nur zwei Zutaten, griechischen Joghurt und Zucker. Optional Obst dazu. Das Ganze einfach in die Eismaschine geben. Sie haben keine, dann alle Zutaten in einem großen, verschließbaren Plastikbehälter mischen und rein in den Gefrierschrank. Die Masse alle halbe Stunde mit einem Schneebesen umrühren, bis das Eis schön glatt und cremig ist. Übrigens, bei den Milchprodukten solche mit hohem Fettgehalt nehmen, sonst wird das Eis nicht cremig genug. Die dritte Variante, veganes Eis aus 4 Zutaten, Banane, Kokosmilch, Mandeldrink und Ahornsirup. Alle Zutaten pürieren, gegebenenfalls Früchte, Kakao, Vanille oder Nusscreme dazutun. Alles, wie gerade beschrieben, in die Eismaschine geben oder in den Gefrierschrank, bei letzterem wieder alle halbe Stunde gut durchrühren. Und die beiden Alternativen? Schneiden Sie eine reife Banane in Scheiben und lassen Sie diese vollständig im Gefrierschrank gefrieren. Die gefrorenen Stücke mit einem Standmixer oder einer Küchenmaschine zu einem cremigen Eis verarbeiten. Eine Eiscreme völlig ohne Zucker, köstlich und gesund. Die zweite Variante, kaufen Sie eine Beerenmischung aus dem Kühlfach. Geben Sie diese mit Sahne und Zucker in eine Küchenmaschine, bis eine cremige Masse entsteht. Dann, wie gehabt, weiterverarbeiten. Guten Appetit!

Zeit für Kultur. Beim Thema Kultur denken die meisten wohl an Museen, an ein mehr oder minder langweiliges Programm für Schlechtwettertage. Nichts jedenfalls für sonnige Tage, wo es uns nach draußen zieht ins Freie. Oder etwa doch? Am Beispiel Münsters will ich einmal zeigen, wie viel Kultur auch draußen stattfindet, allein im Zeitraum zwischen dieser und unserer nächsten Sendung in 4 Wochen. Beginnen wir mit dem Weinfest in Münsters Schlossgarten vom 22. bis 24. Mai, also am kommenden Pfingstwochenende. Geboten werden ausschließlich Weine aus deutschen Anbaugebieten mit Schwerpunkt auf Bio-Weinen. Die deutsche Weinkultur ist eine seit über 2000 Jahren gewachsene Tradition, die als immaterielles Kulturerbe gefeiert wird. Der Riesling gilt als König der deutschen Weine aus 13 offiziellen Anbaugebieten. Kern der Weinkultur sind viele regionale Feste und gesellige Straußwirtschaften. Eine Woche später huldigt Münster der Musik. Unter dem Motto Grünflächenunterhaltung treten rund 160 Musikgruppen, Chöre und Solisten am 30. Mai auf der Promenade auf. Ohne Strom und Verstärker, allein mit akustischen Instrumenten und Stimmen, präsentieren sie eine vielfältige Mischung aus Jazz, Pop, Reggae, Soul, Blues und Folk. Das akustische Happening unter grünem Blätterdach ist kostenlos, macht gute Laune und prägt das Lebensgefühl der alten Studentenstadt. Am 1. Juni-Wochenende geht es dann um Esskultur. Münster verwöhnt. Alle Gourmets auf dem Schlossplatz. Die Spitzenköche präsentieren ihre Spezialitäten unter freiem Himmel. Da geht es garantiert nicht um Pommes Rot-Weiß oder Mantaplatte. Aber überzeugen Sie sich selbst, was die westfälische Metropole Feinschmeckerinnen und Feinschmeckern zu bieten hat. Es sei denn, Sie wollen was auf die Ohren. Denn wer gerade fein zugehört hat, hat vielleicht mitbekommen, dass ich die E-Musik nicht genannt habe bei der Vorstellung der Musik auf der Promenade. Die hat nämlich ihr eigenes Event am 6.6. Das Dockland Festival ist eine Day-and-Night-Festivität am Haverkamp und präsentiert elektronische Musik aus verschiedenen Genres, von House über Techno bis zu Trance und Hard Techno. Nur für die ganz hartgesottenen unter uns. Gehen wir deshalb eine Woche weiter und springen in die afrikanische Kulturszene. Am 13. und 14. Juni findet erneut das Afrika-Festival im Rathaus Innenhof statt. Westafrikanische Rhythmen aus Ghana, Guinea, Mali und dem Senegal sollen das Publikum begeistern. Afrika-Freunde können übrigens 3 Wochen später das noch sehr viel größere Afrika-Fest im sehr viel kleineren niederländischen Hertme besuchen. Das liegt nördlich von Hengelo, also auch nicht weit weg von unserem Sendegebiet. Aber zurück nach Münster. Wem afrikanische Kultur viel zu exotisch ist, dem bietet sich mit dem Viertelfest im Stadtteil Mauritz das genaue Gegenteil. Es ist eine Veranstaltung der Einwohner dieses Stadtteils, ein nicht kommerzielles, dezentrales Nachbarschaftsfest. Wer Münsteraner Eigengewächse kennenlernen will, ist hier richtig und wird feststellen, dass die, genauso wenig wie wir, zum Lachen in den Keller gehen. Vielleicht halten Sie ja Flohmärkte für ein typisch deutsches Kulturphänomen. Sind sie auch. Aber ihre Wurzeln haben sie im mittelalterlichen Paris. Weil man es damals nicht so mit der Hygiene hatte, saßen in vielen angebotenen Kleidungsstücken noch Flöhe. Daher der Name. Münster hat eine lange Tradition seiner Flohmärkte auf der Promenade und dort findet man am 19. Juni wieder zwar auch Kleidung, aber viel mehr Kunstgegenstände, antike Möbel, Accessoires, Bücher und Karten, Schmuck, Porzellan, Kinderspielzeug und so weiter. Alles garantiert flohfrei. Bis auf den Floh, den man ihnen vielleicht ins Ohr gesetzt hat, sie fänden dort ganz einfach einen Parkplatz. Es sei denn, es regnet in Strömen. An solchen Tagen fällt Open-Air-Kultur leider häufig ins Wasser, auch in Münster.

Zeit für Freunde. Am 9. Mai hatte ich es geschafft. Die 7. und letzte Etappe des Wittekind-Wanderwegs zur Porta Westfalica. Und ich will es gleich vorwegnehmen. Es war die schönste und zugleich anstrengendste Etappe. Mehr als 27.000 Schritte, bergauf und bergab. Ich hatte es nicht nur geschafft, ich war es auch. Die Idee zu dieser Unternehmung hatte mein Freund aus Jugendtagen und Wanderkumpel Volker. Und nach mancher Etappe, verschwitzt und ausgelaugt, hatte ich mich schon ab und zu gefragt, warum machst du das eigentlich? Jetzt weiß ich es. Aber der Reihe nach. Der Wittekindweg gilt als der Wanderklassiker im norddeutschen Raum. Seit gut 100 Jahren führt er auf einer Länge von fast 100 Kilometern von Osnabrück zur Porta Westfalica mit dem weithin sichtbaren Kaiser-Wilhelm-Denkmal, wo die Weser in die norddeutsche Tiefebene fließt. Volker hatte die Strecke als Wehrpflichtiger mal gelaufen. Fast 50 Jahre ist das her. Für ihn eine Erinnerung und für mich? Ich wandere eigentlich am liebsten allein, lasse meine Gedanken ziehen und mache unterwegs ein paar schöne Landschaftsaufnahmen. Eher selten wandere ich in der Gruppe. Wenn es in dieser Sendung um Wanderrouten ging, die ich Ihnen vorgestellt habe, dann meist in den Rubriken Zeit für die Natur oder auch Zeit für die Kultur. Heute dagegen habe ich die Wanderung auf dem Wittekindsweg in die Kolumne Zeit für Freunde gepackt. Denn so schön und liebreizend die Natur unterwegs auch war, so beeindruckend die Kulturmonumente wie das Kaiser-Wilhelm-Denkmal, der Moltke-Turm oder die Wittekindsburg, was mir am meisten von der Wanderung bleibt, ist die Erkenntnis, vereint Wandern verbindet wirklich. Es sind die vielen intensiven Gespräche, die wir unterwegs geführt haben. Der Spaß beim Entdecken unerwarteter Dinge, der Austausch über gemeinsame Erlebnisse in früheren Jahren, das Auffrischen von Erinnerungen, das Bewerten aktueller Geschehnisse und so weiter und so weiter. Es ist das, was einem häufig fehlt, wenn man sich nur kurz zum Beispiel auf einer Geburtstagsfeier sieht. Es ist die Zeit, die vielen Stunden, die man miteinander und füreinander hat. Das Wiedererleben einer alten Freundschaft. Sollten auch Sie, liebe Hörerinnen und Hörer, ähnliche Erfahrungen machen wollen, laden Sie Ihre Freunde zu einer Wanderung ein. Es muss ja nicht gleich ein Fernwanderweg sein. Obwohl, bei mir war es ein Fernwanderweg, der mich jemandem näher gebracht hat. In diesem Sinne.

Und das waren sie wieder, die Tipps für Best Ager. Wenn Ihnen die Sendung gefallen hat, erzählen Sie es weiter und richten sich eine Erinnerung in Ihrem Smartphone-Kalender ein. Silberfüchse gibt es alle 4 Wochen dienstags um 18 Uhr. Die nächste Ausgabe also am Dienstag, den 16. Juni 2026. Bis dahin alles Gute, bleiben Sie aktiv und gesund, fröhlich und wissbegierig und erzählen Sie Ihren Freunden und Bekannten von den Anregungen, die Sie heute vielleicht bekommen haben. Vor allem aber genießen Sie jeden Tag, seien Sie glücklich und vorbildlich in allem, was Sie tun, seien Sie ein echter Silberfuchs. In diesem Sinne, bis in 4 Wochen, Ihr Achim Harming.

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1: Ich bin Dirk Zeitler. Der US-General und NATO-Oberbefehlshaber Grinkewitsch hat bestätigt, dass die Vereinigten Staaten vorerst keine weitreichenden Mittelstreckenwaffen in Deutschland stationieren werden. Die zuvor geplante Verlegung eines sogenannten Long-Range-Fires-Bataillon werde nicht beginnen, sagte der US-General. Eine Abmachung hatte eigentlich vorgesehen, dass die USA von 2026 an in Deutschland wieder Mittelstreckenwaffen mit konventionellen Sprengköpfen stationieren, die weit bis nach Russland reichen. Fast jede fünfte Tankstelle in Deutschland verstößt gegen die 12-Uhr-Regel. Das hat eine Untersuchung des Verbraucherdienstes Mehr Tanken ergeben. Die Spritpreise dürfen seit April nur noch einmal am Tag erhöht werden. Sinken können sie dagegen immer.
2: Gut 15.000 Tankstellen gibt es in Deutschland. 3.000 davon haben die Preise zu unerlaubten Zeiten angehoben. Am häufigsten in Bayern, am seltensten in Berlin. Ein etabliertes System, mit dem Abweichungen von der 12-Uhr-Regel sanktioniert werden könnten, gibt es nicht. Das Kartellamt hat nach eigenen Angaben noch nicht einmal aus allen Bundesländern die Info, welche Landesbehörde überhaupt zuständig wäre. Die Tankstellenbranche sagt, Regelverstöße seien nicht mutwillig. Preisänderungen an der Zapfsäule kämen nicht auf Knopfdruck, sondern durch ein komplexes Berechnungssystem, das technisch bedingt auch mal länger brauche. Thomas Bleskin, Nachrichtenredaktion.
1: 2 Wochen nach seinem Transport Richtung Nordsee wurde der als Timi bekannte Buckelwal tot vor der dänischen Insel Anholt entdeckt. Der Kadaver soll nun doch untersucht werden.
3: Der Wal liegt an einem gut besuchten Strand im flachen Wasser, schreibt die dänische Umweltbehörde. Wenn man sich Strömung und Wasserstand dort ansieht, ist es demnach sehr wahrscheinlich, dass er ohne Zutun dort liegen bleibt. Dann allerdings fürchten die Dänen, könnte er Badegäste und Einheimische stören. Deshalb soll der Kadaver nun doch geborgen werden und nicht nur das. Die Dänen wollen ihn nach Möglichkeit auch obduzieren und Proben für die Forschung entnehmen. Aus Skandinavien, Julia Weschenbach.
1: Wenige Tage nach US-Präsident Trump ist Kreml-Chef Putin zu einem Besuch in China eingetroffen. Putin sagte in einem vor der Abreise aufgenommenen Video, er freue sich erneut, China zu besuchen. China ist der wichtigste Handelspartner für Russland.
4: Und jetzt das Wetter für das Emsland und die Grafschaft Bentheim.
5: In der Nacht ziehen weiterhin dichte Wolken und Schauer über uns hinweg bei Tiefstwerten von 11 bis 13 Grad. Am Mittwoch ein Mix aus vielen Schauern, einzelnen Auflockerungen bei Höchstwerten von bis zu 18 Grad. Am Donnerstag Wetterwechsel. Es geht in Richtung Sommer, mehr Sonnenschein, ein paar Wolken sind mit dabei. Temperaturen steigen schon auf bis zu 21 Grad. Am Freitag geht es dann rauf auf bis zu 26 Grad. Und am Wochenende geht es dann rauf auf 27 bis 29 Grad. Und dazu gibt es dann viel Sonnenschein.
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Mein Name ist Hans-Jürgen Machain. Begrüße mal wieder alle Hörer zu einer weiteren Ausgabe von On the Road Again mit den üblichen Konzerttipps fürs deutsch-niederländische Grenzgebiet und für die nächsten vier Wochen. Ja, und los geht's heute mit Instrumentalmusik. John Five, Fractured Mirror.

Das war also John Five, mittlerweile Gitarrist bei Mötley Crüe. Aber der ist mit, auch schon 25, 30 Jahre im Musikgeschäft unterwegs. Der Song hieß Fractured Mirror. Das ist ganz interessant. Das ist ein Song, der auch auf dem Ace Frehley Soloalbum aus, glaube 1978 oder 77. Da sind vier Soloalben oder jeweils ein Soloalbum der vier Kiss-Mitglieder damals rausgekommen. Und das Album von Ace Frehley war mit Abstand das Beste. Und dieser Song war auch auf dem Ace Frehley Solo Album vertreten. Es gibt da auch noch weitere Versionen, Fractured Mirror 2, 3 etc. etc. Das Album von John Five ist aus 2010, The Art of Malice. Und John Five geht auch weiterhin solo auf Tour und ist zu sehen am Mittwoch, den 20. Mai, also morgen in Niederlanden, in Leeuwarden im Nöshorn. Donnerstag, den 21. die Coffin Shakers oder The Coffin Shakers. Ich meine aus Schweden in Oldenburg bei MTS Records. Freitag, den 22. also Freitag vor Pfingsten. Sheer Terror, Mudhead und All Ablaze. Das ganze Fechter im Gulfhaus. Nochmal Freitag, den 22. dann die Ben Grenfell Band auf Kurztournee in Deutschland und in den Niederlanden, weil der letzte Gig findet in Hengelo im Café Kaktus statt. Ja, Ben Grenfell bin ich ein Fan von, muss ich zugeben. Gibt's natürlich auch was zu hören. Going Home aus dem Jahr, ich glaube 2019 aufgenommen, 2021 dann veröffentlicht worden.

So, bis auf die letzte hörbare Note. Konsequenz von Corona aus der Schweiz. Aus dem, ja, Reunion, Revival, wie soll man es nennen? Dissonance Theory aus 2025 heißt das Album. Und Corona, ja, haben eine riesenlange Pause gemacht. Dann sind sie wieder zusammengekommen, live aufgetreten. Ich glaube, das ist knappe 8 bis 10 Jahre her. Und jetzt gab es Ende letzten Jahres dieses Album. Und ich muss sagen, ich war erst ein bisschen ja skeptisch aufgrund der vielen guten Rezensionen, die das Album bekommen hat. Und ja, ich kann es nur bestätigen. Mir gefällt das Ganze unheimlich gut, weil die ihr musikalisches Spektrum auch gewaltig erweitert haben. Ja, und Corona als Stichwort sind zu sehen, auch auf dem Rock Hard Festival in Gelsenkirchen im Amphitheater. Und zwar gleich am Openingstag. Also am ersten Tag, am Freitag, den 22. Mai. Corona mit Armored Saint, Angel Witch, Neckbreaker, Prophets of the Rising Dead und ich glaube noch 2, 3 andere Bands. Samstag, den 23. dort dann zu sehen, Paradise Lost, Dark Tranquility, Slime, Hellas, Hyrax, Ambush, Witch Hazel und da fehlen noch 2, 3 Bands. Sonntag, den 24. ist dann schon der letzte Tag vom Rock Hard Festival und da sind dann zu sehen Saxon, Mickey D, der alte Motorhead-Schlagzeuger, unter dem Motto Mickey D and Friends Plays Motorhead. Okay. Uli John Roth, ehemaliger Scorpions-Gitarrist aus den 70ern. Lucifer, Gus G and Ronnie Romero. Und dann noch Nail to Obscurity und The Neptune Power Federation. Die sind auch einen Tag vorher, am Samstag, den 23. alleine dann in Oldenburg bei MTMS Records zu sehen. Und Neptune Power Federation habe ich mal gesehen in Oldenburg. War sehr spannend und ich freue mich wieder drauf. Ja, ich werde es in Schweden sehen, so wie es aussieht. Red Queen, Titelsong, mehr oder weniger des Albums Memoirs of a Red Queen aus 2019, hört ihr jetzt.

So, das waren die Fatal Flowers. Der Song hieß Johnny D is Back. Fatal Flowers haben sich eigentlich in den 90ern aufgelöst oder Ende der 90er, machen aber jetzt wieder ein paar Reunion-Gigs und sind unter anderem zu sehen am Donnerstag, den 21.05. in Drachten im Üdüna. Das ist noch ein sogenannter Warm-Up-Gig, aber sie sind dann auch im Rahmen des Herbs and Blues Festivals, das vom Überpfingsten, übers Pfingstwoche stattfindet, und zwar in Raalte in den Niederlanden. Dort in der, ja, in der City kann man sagen. Dort sind unter anderem zu sehen Samstag am 23. die Robert Cray Band mit oder auch noch Ilse de Lange, Tower of Power und Beach Boy is Best. Das wird wohl ein Tribute sein, stark zu vermuten. Sonntag, den 24. dort Walter

Trout, Bywater Call, Jailer, Live Delay Band, Zack Schulze Gang und The Fatal Flowers, gerade gehört, Hendrik Fleischer Schlader, Minko, Nona, Gray, Delilah, The Hoochies und Jesper Jesper. Und am Pfingstmontag dann noch Devin Allman's Blues Summit, Joanne Shaw Taylor, Bobby Rush, Living Blues, Dom Martin, Israel Nash oder Israel Nash, CW Stone King und die Bentangs. Und von Joanne Shaw Taylor habe ich was rausgesucht, vom Debütalbum damals, White Sugar. Ich meine, den Song spielt sie heute immer noch, und zwar als eine der Zugaben, Watch Them Burn.

Das waren Wicked Smile aus Australien. Ja, die haben ihre ersten beiden EPs, ich glaube während Corona war das, 2021, 2022 veröffentlicht. Und dieser Song war eigentlich, glaube ich, von der Debüt-EP, wenn ich mich richtig noch meine Erinnerung habe. Days of Delirium, Wait for the Night war dann das Album. Das hat die beiden EPs zusammengestellt, sagen wir so, und das ist rausgekommen 2025. Jetzt gibt's noch ein neues Album. Und anlässlich dieser Veröffentlichung sind Wicked Smile auch in Deutschland und in den Niederlanden zu sehen. Und zwar am Donnerstag, den 28. Mai, Wicked Smile zusammen mit Digeth in Dorsten, das ist an der A31, kurz vorm Bottroper Dreieck, im Vinylcafé Schwarzes Gold. Und einen Tag später, am Freitag, den 29. dann Wicked Smile und Digeth in Almelo im The Little Church. Freitag, den 29. außerdem Maiden United mit neuem Programm in Emmen im Rensentheater. Mittwoch, den 27. außerdem noch Nebula und Johnny's Nasty Boots in Bielefeld im Forum und zwei Tage später, am Freitag, den 29. das gleiche Package, also Nebula und Johnny's Nasty Boots in Groningen im Vera. Außerdem am Freitag, den 29. Enorm in Hengelo im Metropol. Freitag, den 30. Jane Fargo in Herford im Kulturwerk. Oder High Desert Queen aus den USA im Vorprogramm, dann Scrotem und das Ganze in Münster im Rare Guitar. Ja, High Desert Queen bin ich letztes Jahr ein Fan von geworden, muss ich zugeben. Und ich werde auch was natürlich spielen. Von dem Album Secrets of the Black Moon, das war das Debütalbum aus 2022, gibt's The Mountain vs. The Quake.

Tja, und das war ein Howling Giant. Sunken City, der Song Glass Future, das Album aus 2023. Und ihre Tournee endet, ja, jetzt Ende Mai. Unter anderem mit einem Auftritt am Donnerstag, den 28. Mai in Münster im Rare Guitar. Außerdem noch Samstag, den 30. Mai, Flotsam und Jetsam und The Q sein Essen im Turok. Ein Tag später sind Flotsam zu sehen, Flotsam und Jetsam ab 17 Uhr. Bereits zu sehen in Osnabrück im Bastard Club. Und am Samstag drauf, dann am 6. Juni, Flotsam und Jetsam in Niederland in Leeuwarden im Nöshorn. Sonntag, 7.6. Megadeth im Gelsenkirchen im Amphitheater. Sonntag, 14.6. Vicious Rumors auch bereits um 16 Uhr, dann in Oldenburg bei MTS Records. Und am Montag, den 15.6. am Vicious Rumors zusammen mit Solar Conquest und Revenger in Essen im Don't Panic. Freitag, den 12.6. Dirk Schneider in Osnabrück im Rosenhof oder CD Jesus aus Australien in Oldenburg im Cadillac. Mein Name ist Hans-Jürgen Macher. Die nächste Ausgabe gibt es dann am Dienstag, den 16. Juni ab 19.03 Uhr. Fragen, Infos etc. alles an hjmachhain@gmx.de. Der letzte Tipp ist dann Samstag, der 13. Juni, Wukan, CD Jesus, wie gesagt aus Australien, Stargo und Cardethian in Lünen im Lukatz. Geiler Bandname. Ja, und mit Wukan möchte ich mich auch verabschieden mit dem Song Kill the King aus 2021, Album Live at Deutschlandfunk. Schönen Abend noch.

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1: Ich bin Dirk Zeitler. Gerade erst war US-Präsident Trump in Peking, nun ist Kreml-Chef Putin zu einem Besuch in China eingetroffen. Moskau hat große Erwartungen an die Gespräche mit Chinas Staatschef Xi.
2: Wenige Tage nach dem Besuch von Donald Trump empfängt China mit Putin den nächsten Staatschef einer Großmacht. Bei den Gesprächen mit Parteichef Xi Jinping wird es vor allem um die enge Partnerschaft beider Länder gehen. Auch die Kriege in der Ukraine und im Nahen Osten dürften Thema sein. Russland will zudem über neue Gaslieferungen nach China sprechen. In Peking wird die schnelle Abfolge der Besuche auch als Aufwertung gesehen. Peking kann zeigen, an China kommt in der Weltpolitik kaum noch jemand vorbei. Aus Shenzhen, Jörn Petring.
1: Der US-General und NATO-Oberbefehlshaber Grinkevich hat bestätigt, dass die Vereinigten Staaten vorerst keine weitreichenden Mittelstreckenwaffen in Deutschland stationieren werden. Die zuvor geplante Verlegung eines sogenannten Long-Range-Fires-Bataillon werde nicht beginnen, sagte der US-General. Eine Abmachung hatte eigentlich vorgesehen, dass die USA von 2026 an in Deutschland wieder Mittelstreckenwaffen mit konventionellen Sprengköpfen stationieren, die weit bis nach Russland reichen. Fast jede fünfte Tankstelle in Deutschland verstößt gegen die 12-Uhr-Regel. Das hat eine Untersuchung des Verbraucherdienstes Mehr Tanken ergeben. Die Spritpreise dürfen seit April nur noch einmal am Tag erhöht werden. Sinken können sie dagegen immer.
3: Gut 15.000 Tankstellen gibt es in Deutschland. 3.000 davon haben die Preise zu unerlaubten Zeiten angehoben. Am häufigsten in Bayern, am seltensten in Berlin. Ein etabliertes System, mit dem Abweichungen von der 12-Uhr-Regel sanktioniert werden könnten, gibt es nicht. Das Kartellamt hat nach eigenen Angaben noch nicht einmal aus allen Bundesländern die Info, welche Landesbehörde überhaupt zuständig wäre. Die Tankstellenbranche sagt, Regelverstöße seien nicht mutwillig. Preisänderungen an der Zapfsäule kämen nicht auf Knopfdruck, sondern durch ein komplexes Berechnungssystem, das technisch bedingt auch mal länger brauche. Thomas Bleskin, Nachrichtenredaktion.
1: Zwei Wochen nach seinem Transport Richtung Nordsee wurde der als Timmy bekannte Buckelwal tot vor der dänischen Insel Anholt entdeckt. Der Kadaver soll nun doch untersucht werden. Die Bergung des Wals, die Obduktion und die Probenentnahme übernehmen dänische Forscher und Tierärzte.
4: Und jetzt das Wetter für das Emsland und die Grafschaft Bentheim.
5: In der Nacht ziehen weiterhin dichte Wolken und Schauer über uns hinweg bei Tiefstwerten von 11 bis 13 Grad. Am Mittwoch ein Mix aus vielen Schauern, einzelnen Auflockerungen bei Höchstwerten von bis zu 18 Grad. Am Donnerstag Wetterwechsel. Es geht in Richtung Sommer, mehr Sonnenschein, ein paar Wolken sind mit dabei. Temperaturen steigen schon auf bis zu 21 Grad. Am Freitag geht es dann rauf auf bis zu 26 Grad. Und am Wochenende geht es dann rauf auf 27 bis 29 Grad. Und dazu gibt es dann viel Sonnenschein.
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1: Ich bin Dirk Zeitler. Der US-General und NATO-Oberbefehlshaber Grinkewitsch hat bestätigt, dass die Vereinigten Staaten vorerst keine weitreichenden Mittelstreckenwaffen in Deutschland stationieren werden. Die zuvor geplante Verlegung eines sogenannten Long-Range-Fires-Bataillon werde nicht beginnen, sagte der US-General. Eine Abmachung hatte eigentlich vorgesehen, dass die USA in Deutschland wieder Mittelstreckenwaffen mit konventionellen Sprengköpfen stationieren, die bis weit nach Russland reichen. Wer die neue Kaufprämie für Elektroautos nutzen will, kann seit heute die staatliche Unterstützung beantragen. Das Antragsverfahren läuft ausschließlich digital ab, rückwirkend für Neuzulassungen ab Januar.
2: Viele Interessierte standen offenbar schon in den Startlöchern. Bis zum Ende der Veranstaltung mit Umweltminister Schneider, die gerade mal eine halbe Stunde dauerte, gab es schon über 1.800 Anträge. Für den Online-Antrag ist eine Bund-ID nötig, also ein Konto, mit dem man sich online bei Behörden ausweisen kann. Gefördert wird unter anderem der Kauf und das Leasing neuer E-Autos und bestimmter Plug-in-Hybride, die sowohl mit Strom als auch mit Treibstoff fahren können. Die Höhe des Zuschusses hängt von Fahrzeug, Einkommen und Familiengröße ab und kann bei bis zu 6.000 Euro liegen. Tine Klimach, Nachrichtenredaktion.
1: Zwei Wochen nach seinem Transport Richtung Nordsee wurde der als Timmy bekannte Burkelwal tot vor der dänischen Insel Anholt entdeckt. Der Kadaver soll nun doch untersucht werden.
3: Der Wal liegt an einem gut besuchten Strand im flachen Wasser, schreibt die dänische Umweltbehörde. Wenn man sich Strömung und Wasserstand dort ansieht, ist es demnach sehr wahrscheinlich, dass er ohne Zutun dort liegen bleibt. Dann allerdings fürchten die Dänen, könnte er Badegäste und Einheimische stören. Deshalb soll der Kadaver nun doch geborgen werden und nicht nur das. Die Dänen wollen ihn nach Möglichkeit auch obduzieren und Proben für die Forschung entnehmen. Aus Skandinavien, Julia Weschenbach.
1: Die diesjährige ESC-Siegerin Dara ist in der bulgarischen Hauptstadt Sofia von tausenden Fans mit einer Party gefeiert worden. Die Menschenmenge versammelte sich unter den Klängen des ESC-Siegesongs Bangaranga auf dem zentralen Platz vor dem früheren Königsschloss. Die Fans skandierten immer wieder Dara, Dara, bis die Sängerin im exzentrischen Outfit auf die Bühne kam.
4: Und jetzt das Wetter für das Emsland und die Grafschaft Bentheim.
5: In der Nacht ziehen weiterhin dichte Wolken und Schauer über uns hinweg bei Tiefstwerten von 11 bis 13 Grad. Am Mittwoch ein Mix aus vielen Schauern, einzelnen Auflockerungen bei Höchstwerten von bis zu 18 Grad. Am Donnerstag Wetterwechsel. Es geht in Richtung Sommer, mehr Sonnenschein. Ein paar Wolken sind mit dabei. Temperaturen steigen schon auf bis zu 21 Grad. Am Freitag geht es dann rauf auf bis zu 26 Grad. Und am Wochenende geht es dann rauf auf 27 bis 29 Grad. Und dazu gibt es dann viel Sonnenschein.
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1: Ich bin David Riemer. Gerade erst war US-Präsident Trump in Peking, nun ist Kreml-Chef Putin zu einem Besuch in China eingetroffen. Moskau hat große Erwartungen an die Gespräche mit Chinas Staatschef Xi Jinping.
2: Wenige Tage nach dem Besuch von Donald Trump empfängt China mit Putin den nächsten Staatschef einer Großmacht. Bei den Gesprächen mit Parteichef Xi Jinping wird es vor allem um die enge Partnerschaft beider Länder gehen. Auch die Kriege in der Ukraine und im Nahen Osten dürften Thema sein. Russland will zudem über neue Gaslieferungen nach China sprechen. In Peking wird die schnelle Abfolge der Besuche auch als Aufwertung gesehen. Peking kann zeigen, an China kommt in der Weltpolitik kaum noch jemand vorbei. Aus Shenzhen, Jörn Petring.
1: Der US-General und NATO-Oberbefehlshaber Grinkewitsch hat bestätigt, dass die Vereinigten Staaten vorerst keine weitreichenden Mittelstreckenwaffen in Deutschland stationieren werden. Eine Abmachung hatte eigentlich vorgesehen, dass die USA von 2026 an in Deutschland wieder Mittelstreckenwaffen mit konventionellen Sprengköpfen stationieren, die weit bis nach Russland reichen. 15 Monate lang hat der Landtag von Sachsen-Anhalt den Anschlag auf den Magdeburger Weihnachtsmarkt intensiv aufgearbeitet. Ein zentrales Ergebnis: Schwächen und Fehler im Handeln von Behörden haben es dem Täter zumindest leicht gemacht, die Tat zu begehen. So steht es im Abschlussbericht, den der Parlamentarische Untersuchungsausschuss vorgestellt hat.
3: Ein Betonblock an der falschen Stelle, Schutzkonzepte, die nicht gründlich gecheckt worden sind, Informationen zum späteren Täter, die nicht zentral zusammengeführt wurden. Im Abschlussbericht werden eine ganze Reihe von Fehlern aufgelistet. Und mindestens die Oppositionsfraktionen im Magdeburger Landtag sind sich einig, der Anschlag hätte verhindert werden können. Als Konsequenz soll nun ein Bedrohungsmanagement etabliert werden. Ziel: Gefährder früher aktiv ins Visier nehmen, damit wichtige Hinweise nicht wieder unbeachtet bleiben. Thomas Thonfeld, Nachrichtenredaktion.
1: Den deutschen Wäldern machen gravierende Folgen von Hitze und Trockenheit weiterhin stark zu schaffen. Bei den häufigsten Arten sind nach wie vor 4 von 5 Bäumen krank, wie aus neuen Daten für 2025 hervorgeht. Bundesagrarminister Rainer sprach von einer Stabilisierung trotz ungünstigerer Wetterbedingungen. Umweltverbände mahnen angesichts der Klimakrise, es gebe keinen Grund zur Entwarnung.
4: Und jetzt das Wetter für das Emsland und die Grafschaft Bentheim.
5: In der Nacht ziehen weiterhin dichte Wolken und Schauer über uns hinweg bei Tiefstwerten von 11 bis 13 Grad. Am Mittwoch ein Mix aus vielen Schauern, einzelnen Auflockerungen bei Höchstwerten von bis zu 18 Grad. Am Donnerstag Wetterwechsel. Es geht in Richtung Sommer, mehr Sonnenschein, ein paar Wolken sind mit dabei. Temperaturen steigen schon auf bis zu 21 Grad. Am Freitag geht es dann rauf auf bis zu 26 Grad. Und am Wochenende geht es dann rauf auf 27 bis 29 Grad. Und dazu gibt es dann viel Sonnenschein.
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Hallo und herzlich willkommen zur Sendung Roots hier auf der Ems-Fechtewelle zu knapp 60 Minuten Independent und Alternative Country Musik. Wir hatten zu Anfang den Instrumentaltitel Misaloo, gespielt von Earl Washington aus dem Kokomoyo Sampler Right Hand Man Lefty Bates Volumen Nummer 1. Auf Atomic Head erschien jetzt der Sampler Phantom Rockers Volumen Nummer 4, Who Baby, daraus Dick Laurie mit Crazy Little Daisy und danach aus dem Atomic Head Sampler Black Phantom Rockers Volumen Nummer 2, Lord Tennyson mit The Dance.

Dominic Mose mit No Touch at All aus einer EP mit dem Titel Lucky Me auf Rhythm Bomb Records. Es folgt aus der CD 50 bunte Jahre die Cowboys, dahinter verbergen sich Uwe Lost und Rainer Bach von der Gruppe Truckstop, wie gesagt mit dem Titel 50 bunte Jahre, und danach die Gruppe Truckstop aus 2006 und sie besingen einen Kiosk in Lingen-Laxter Sand.

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aus Großbritannien, Paul Carrack mit dem Klassiker Hard Takes by the Number aus seinem Album The Countryside of Paul Carrack. Wir kommen zum Waldorfer Rock'n'Roll Weekender, der findet statt am Freitag, den 22.05. mit einer Pre-Party und am Wochenende spielen unter anderem die Gruppe E-Belly, die Waikiki aus Italien, die haben eine ganz neue CD auf dem Markt, Wiki Waki Wo, daraus der Titel Maui Girl, und auch die Texabilly Rockets aus Portugal sind dort live zugegen, auch die haben eine ganz neue CD mit dem Titel Alive and Kicking. Wir hören den Titel When You're Not Around.

0: Sie Cranston mit Mary Lou, auch er wird über Pfingsten beim Rock'n'Roll Weekender in Waldorf live auftreten. Wir machen weiter mit Neuerscheinungen. Charlie Crockett mit My Last Drink of Wine aus seiner neuen CD Age of the Ram. Danach die Gruppe Mountain of Youth mit Automatic Days, Titel ihrer CD Nowhere NW.
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Emily Nanny mit Take My Money aus ihrer neuen CD Moving Shoes. Das Album erschien am 1. Mai auf New West Records. Es folgte Willie Nelson mit 93 Jahren We'd Make a Good Movie aus seiner neuen CD Dream Chaser. Anschließend Kacey Musgraves zusammen mit Willie Nelson Uncertain Texas. Ihre neue CD Middle of Nowhere erschien auch am 1. Mai auf Lost Highway Records.

Sie hören die Sendung Roots hier auf der Ems-Fechtewelle jeden Dienstagabend um 22 Uhr. Abwechselnd mit den Moderatoren Norbert Knapp und Gerd Stassen. 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

Hermann Lammersmeyer aus Aschendorf mit Fool on a Stool aus seiner aktuellen CD The Last Country Song. Das Album ist re-released in diesem Jahr. Wir kommen zum Schluss der Sendung. Zwei Titel noch, und zwar Sylvia Mobley mit Every Time I See You aus dem Bear Family Sample Arkansas Rocks Volumen Nummer 1 und danach aus 1949 Roy Hall mit dem Titel Dirty Boogie aus dem Bear Family Sampler Saddle Flat Get It Volumen Nummer 55. Mein Name ist Gerd Stassen. Ich möchte mich jetzt schon ganz herzlich fürs Zuhören bedanken. Nächste Woche gibt es hier Roots mit und von Norbert Knape. In 14 Tagen bin ich dann wieder in der Reihe. Bis dahin alles Gute und ein schönes Pfingstwochenende.

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1: Ich bin David Riemer. Fast jede fünfte Tankstelle in Deutschland verstößt gegen die 12-Uhr-Regel. Das hat eine Untersuchung des Verbraucherdienstes Mehr Tanken ergeben. Die Spritpreise dürfen seit April nur noch einmal am Tag erhöht werden. Sinken können sie dagegen immer.
2: Gut 15.000 Tankstellen gibt es in Deutschland. 3.000 davon haben die Preise zu unerlaubten Zeiten angehoben. Am häufigsten in Bayern, am seltensten in Berlin. Ein etabliertes System, mit dem Abweichungen von der 12-Uhr-Regel sanktioniert werden könnten, gibt es nicht. Das Kartellamt hat nach eigenen Angaben noch nicht einmal aus allen Bundesländern die Info, welche Landesbehörde überhaupt zuständig wäre. Die Tankstellenbranche sagt, Regelverstöße seien nicht mutwillig. Preisänderungen an der Zapfsäule kämen nicht auf Knopfdruck, sondern durch ein komplexes Berechnungssystem, das technisch bedingt auch mal länger brauche. Thomas Bleskin, Nachrichtenredaktion.
1: Wenige Tage nach US-Präsident Trump ist Kreml-Chef Putin zu einem Besuch in China eingetroffen. Putin wird von einer Delegation aus Ministern und Managern von staatlichen und privaten Konzernen begleitet. Bei den Gesprächen auf Einladung von Chinas Staatschef Xi Jinping geht es um einen Ausbau der privilegierten strategischen Partnerschaft beider Länder. China ist der wichtigste Handelspartner für Russland. Den deutschen Wäldern machen Folgen von Hitze, Trockenheit und Schädlingen weiterhin zu schaffen. Aber der Zustand unseres Waldes habe sich insgesamt im Vergleich zu 2024 nicht weiter verschlechtert. Das sagte Bundesagrarminister Rainer bei der Vorstellung des Waldzustandsberichts für das vergangene Jahr.
3: Nach wie vor sind 4 von 5 Bäumen in Deutschland krank. Gut erkennbar zum Beispiel an fehlenden Nadeln oder Blättern in den Baumkronen. Vor allem bei Eichen, gut die Hälfte haben hier größere kahle Stellen. Auch ein Drittel der Kiefern haben deutlich sichtbare Schäden. Das sind etwas mehr noch als im Vorjahr. Buchen und Fichten geht's dagegen etwas besser. Zwar sind im vergangenen Jahr weniger Bäume abgestorben als vorher, aber insgesamt hat sich der Wald auch noch nicht von den Dürrejahren 2018 bis 2020 erholt. Aus Berlin, Thomas Thonfeld.
1: Nach dem Hauseinsturz im sächsischen Görlitz laufen die Arbeiten auch in der Nacht weiter. Die Helfer arbeiteten per Hand an der Beseitigung der Trümmer, sagt eine Polizeisprecherin. In Görlitz war Montagabend ein Mehrfamilienhaus eingestürzt. Grund dafür war möglicherweise eine Gasexplosion. An der Unfallstelle wird nach 3 Menschen gesucht. Von 2 Frauen und einem Mann fehlt jedes Lebenszeichen.
4: Und jetzt das Wetter für das Emsland und die Grafschaft Bentheim.
5: In der Nacht ziehen weiterhin dichte Wolken und Schauer über uns hinweg bei Tiefstwerten von 11 bis 13 Grad. Am Mittwoch ein Mix aus vielen Schauern, einzelnen Auflockerungen bei Höchstwerten von bis zu 18 Grad. Am Donnerstag Wetterwechsel. Es geht in Richtung Sommer, mehr Sonnenschein. Ein paar Wolken sind mit dabei. Temperaturen steigen schon auf bis zu 21 Grad. Am Freitag geht es dann rauf auf bis zu 26 Grad. Und am Wochenende geht es dann rauf auf 27 bis 29 Grad. Und dazu gibt es dann viel Sonnenschein.
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1: Ich bin David Riemer. Gerade erst war US-Präsident Trump in Peking, nun ist Kreml-Chef Putin zu einem Besuch in China eingetroffen. Moskau hat große Erwartungen an die Gespräche mit Chinas Staatschef Xi Jinping.
2: Wenige Tage nach dem Besuch von Donald Trump empfängt China mit Putin den nächsten Staatschef einer Großmacht. Bei den Gesprächen mit Parteichef Xi Jinping wird es vor allem um die enge Partnerschaft beider Länder gehen. Auch die Kriege in der Ukraine und im Nahen Osten dürften Thema sein. Russland will zudem über neue Gaslieferungen nach China sprechen. In Peking wird die schnelle Abfolge der Besuche auch als Aufwertung gesehen. Peking kann zeigen, an China kommt in der Weltpolitik kaum noch jemand vorbei. Aus Shenzhen, Jörn Petring.
1: Der US-General und NATO-Oberbefehlshaber Grinkewitsch hat bestätigt, dass die Vereinigten Staaten vorerst keine weitreichenden Mittelstreckenwaffen in Deutschland stationieren werden. Eine Abmachung hatte eigentlich vorgesehen, dass die USA von 2026 an in Deutschland wieder Mittelstreckenwaffen mit konventionellen Sprengköpfen stationieren, die weit bis nach Russland reichen. 15 Monate lang hat der Landtag von Sachsen-Anhalt den Anschlag auf den Magdeburger Weihnachtsmarkt intensiv aufgearbeitet. Ein zentrales Ergebnis: Schwächen und Fehler im Handeln von Behörden haben es dem Täter zumindest leicht gemacht, die Tat zu begehen. So steht es im Abschlussbericht, den der Parlamentarische Untersuchungsausschuss vorgestellt hat.
3: Ein Betonblock an der falschen Stelle, Schutzkonzepte, die nicht gründlich gecheckt worden sind, Informationen zum späteren Täter, die nicht zentral zusammengeführt wurden. Im Abschlussbericht werden eine ganze Reihe von Fehlern aufgelistet. Und mindestens die Oppositionsfraktionen im Magdeburger Landtag sind sich einig, der Anschlag hätte verhindert werden können. Als Konsequenz soll nun ein Bedrohungsmanagement etabliert werden. Ziel: Gefährder früher aktiv ins Visier nehmen, damit wichtige Hinweise nicht wieder unbeachtet bleiben. Thomas Thonfeld, Nachrichtenredaktion.
1: Den deutschen Wäldern machen gravierende Folgen von Hitze und Trockenheit weiterhin stark zu schaffen. Bei den häufigsten Arten sind nach wie vor 4 von 5 Bäumen krank, wie aus neuen Daten für 2025 hervorgeht. Bundesagrarminister Rainer sprach von einer Stabilisierung trotz ungünstigerer Wetterbedingungen. Umweltverbände mahnen angesichts der Klimakrise, es gebe keinen Grund zur Entwarnung.
4: Und jetzt das Wetter für das Emsland und die Grafschaft Bentheim.
5: In der Nacht ziehen weiterhin dichte Wolken und Schauer über uns hinweg bei Tiefstwerten von 11 bis 13 Grad. Am Mittwoch ein Mix aus vielen Schauern, einzelnen Auflockerungen bei Höchstwerten von bis zu 18 Grad. Am Donnerstag Wetterwechsel. Es geht in Richtung Sommer, mehr Sonnenschein, ein paar Wolken sind mit dabei. Temperaturen steigen schon auf bis zu 21 Grad. Am Freitag geht es dann rauf auf bis zu 26 Grad. Und am Wochenende geht es dann rauf auf 27 bis 29 Grad. Und dazu gibt es dann viel Sonnenschein.
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1: Ich bin David Riemer. Bei der geplanten Führerscheinreform kommt der nächste Schritt. Das Bundeskabinett will heute entsprechende Pläne von Verkehrsminister Schnieder auf den Weg bringen. Das Ziel, die Fahrschulausbildung soll moderner, digital und einfacher werden. Dadurch sollen die Kosten sinken.
2: Ab dem Jahreswechsel sollen sich Fahrschülerinnen und Schüler zum Beispiel aussuchen können, ob sie die Theorie lieber wie bisher nur in der Fahrschule pauken wollen oder daheim per App. Statt nur im Fahrschulauto zu üben, soll es dann auch möglich sein, bestimmte Fahrten zusammen mit den Eltern zu machen oder in Simulatoren. Wie viele Sonderfahrten nötig sind, soll der Fahrlehrer dann individuell einschätzen. Es müssen nicht mehr zwingend 12 Fahrten über Land, nachts und auf der Autobahn sein. Außerdem sollen beide Prüfungen gestrafft werden, sowohl die theoretische als auch die praktische. Ursula Winkler, Nachrichtenredaktion.
1: Der US-General und NATO-Oberbefehlshaber Grinkewitsch hat bestätigt, dass die Vereinigten Staaten vorerst keine weitreichenden Mittelstreckenwaffen in Deutschland stationieren werden. Eine Abmachung hatte eigentlich vorgesehen, dass die USA von 2026 an in Deutschland wieder Mittelstreckenwaffen mit konventionellen Sprengköpfen stationieren, die weit bis nach Russland reichen. 2 Wochen nach seinem Transport Richtung Nordsee wurde der als Timi bekannte Buckelwal tot vor der dänischen Insel Anholt entdeckt. Der Kadaver soll nun doch untersucht werden.
3: Der Wal liegt an einem gut besuchten Strand im flachen Wasser, schreibt die dänische Umweltbehörde. Wenn man sich Strömung und Wasserstand dort ansieht, ist es demnach sehr wahrscheinlich, dass er ohne Zutun dort liegen bleibt. Dann allerdings fürchten die Dänen, könnte er Badegäste und Einheimische stören. Deshalb soll der Kadaver nun doch geborgen werden und nicht nur das. Die Dänen wollen ihn nach Möglichkeit auch obduzieren und Proben für die Forschung entnehmen. Aus Skandinavien Julia Weschenbach.
1: Zum Fußball. Der FC Arsenal ist nach 22 Jahren wieder englischer Meister. Die Mannschaft um Nationalspieler Kai Havertz profitierte davon, dass Verfolger Manchester City beim AFC Bournemouth nur 1:1 spielte. Arsenal hatte zuvor Burnley mit 1:0 besiegt. Es ist der 14. Meistertitel für die Gunners. Pep Guardiola verpasst mit Manchester City dagegen den 3. Titel der Saison. Laut Medienberichten wird er am kommenden Sonntag zum Saisonabschluss der Premier League als Trainer der Citizens zurücktreten.
4: Und jetzt das Wetter für das Emsland und die Grafschaft Bentheim.
5: In der Nacht ziehen weiterhin dichte Wolken und Schauer über uns hinweg bei Tiefstwerten von 11 bis 13 Grad. Am Mittwoch ein Mix aus vielen Schauern, einzelnen Auflockerungen bei Höchstwerten von bis zu 18 Grad. Am Donnerstag Wetterwechsel. Es geht in Richtung Sommer, mehr Sonnenschein. Ein paar Wolken sind mit dabei. Temperaturen steigen schon auf bis zu 21 Grad. Am Freitag geht es dann rauf auf bis zu 26 Grad. Und am Wochenende geht es dann rauf auf 27 bis 29 Grad. Und dazu gibt es dann viel Sonnenschein.
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1: Ich bin David Riemer. Milliarden für Feldbetten und Notvorräte. Bundesinnenminister Dobrindt will die Kapazitäten beim Zivilschutz für den Kriegs- und Anschlagsfall massiv ausbauen. Das Kabinett soll heute über ein entsprechendes Eckpunktepapier beraten. Es sieht vor, bis 2029 insgesamt 10 Milliarden Euro in den Bevölkerungsschutz zu investieren.
2: Die Bundesländer machen seit Jahren Druck, dass der Zivilschutz ausgebaut wird. Dobrindt will nun liefern und dafür reichlich Geld in die Hand nehmen. Es geht unter anderem um die Beschaffung von Fahrzeugen, Spezialgeräten und Material für den Notfall. Marode Gebäude sollen instand gesetzt, ehrenamtliche Strukturen gestärkt werden. Aus Berlin, Dirk Zeitler.
1: Fast jede fünfte Tankstelle in Deutschland verstößt gegen die 12-Uhr-Regel. Das hat eine Untersuchung des Verbraucherdienstes Mehr Tanken ergeben. Die Spritpreise dürfen seit April nur noch einmal am Tag erhöht werden, sinken können sie dagegen immer.
3: Gut 15.000 Tankstellen gibt es in Deutschland. 3.000 davon haben die Preise zu unerlaubten Zeiten angehoben. Am häufigsten in Bayern, am seltensten in Berlin. Ein etabliertes System, mit dem Abweichungen von der 12-Uhr-Regel sanktioniert werden könnten, gibt es nicht. Das Kartellamt hat nach eigenen Angaben noch nicht einmal aus allen Bundesländern die Info, welche Landesbehörde überhaupt zuständig wäre. Die Tankstellenbranche sagt, Regelverstöße seien nicht mutwillig. Preisänderungen an der Zapfsäule kämen nicht auf Knopfdruck, sondern durch ein komplexes Berechnungssystem, das technisch bedingt auch mal länger brauche. Thomas Bleskin, Nachrichtenredaktion.
1: Den deutschen Wäldern machen die Folgen von Hitze und Trockenheit weiter stark zu schaffen. Nach neuen Daten für das vergangene Jahr sind 4 von 5 Bäumen krank. Nadel- und Blattverluste bleiben auf sehr hohem Niveau. Umweltverbände warnen, trotz leichter Stabilisierung gäbe es wegen der Klimakrise keinen Grund zur Entwarnung. Zum Fußball. Kurz vor der offiziellen Nominierung des WM-Kaders häufen sich Spekulationen um Zu- und Absagen von Bundestrainer Nagelsmann. Laut Bild-Zeitung gehört der 18 Jahre alte Lennart Karl vom FC Bayern zum Aufgebot der Nationalmannschaft für die Endrunde in den USA, Kanada und Mexiko. Als Neuling ohne jede Länderspielerfahrung im WM-Aufgebot stehen soll auch der Kölner Said El Mala, berichtet die Kölnische Rundschau. Und nach Sky-Informationen sind die Stuttgarter Denis Undaf, Jamie Leveling und Angelo Stiller dabei, wenn Nagelsmann morgen sein WM-Aufgebot bekannt gibt.
4: Und jetzt das Wetter für das Emsland und die Grafschaft Bentheim.
5: In der Nacht ziehen weiterhin dichte Wolken und Schauer über uns hinweg bei Tiefstwerten von 11 bis 13 Grad. Am Mittwoch ein Mix aus vielen Schauern, einzelnen Auflockerungen bei Höchstwerten von bis zu 18 Grad. Am Donnerstag Wetterwechsel. Es geht in Richtung Sommer, mehr Sonnenschein, paar Wolken sind mit dabei. Temperaturen steigen schon auf bis zu 21 Grad. Am Freitag geht es dann rauf auf bis zu 26 Grad. Und am Wochenende geht es dann rauf auf 27 bis 29 Grad. Und dazu gibt es dann viel Sonnenschein.
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